0: 8 Minuten längere Fahrzeit. Und darüber hinaus auf der A43 Recklinghausen-Wuppertal zwischen Kreuz Recklinghausen und Recklinghausen-Hochlamark. 1 Kilometer Stau. Wir wünschen allen unterwegs gute Fahrt.
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2: Boah, durchhalten bei diesem Wetter, wir sind bei euch. Hallo zusammen, Claudia Löhrs hier.

0: was ein wunderschöner Song, Elton John, Can You Feel the Love Tonight? Ich weiß nicht, habt ihr es schon mal gemacht? Also, ach klar, habt ihr es schon mal gemacht. Ganz sicherlich habt ihr euren Namen auch schon mal bei Google eingegeben, oder? Ist okay, ihr seid auch nicht allein damit, ne?
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2: Jedes Jahr versuche ich meiner Freundin die Faszination Star Wars zu erklären. Und in all den Jahren sind wir nicht weitergekommen als die Frage, warum fliegt dieser Hund dieses Flugzeug? Es ist kein Hund, sondern ein Wookie und der heißt Chewbacca. Freunde nennen ihn auch Chewie. Und es ist kein Flugzeug, es ist der Millennium Falcon, ein hyperraumfähiges Raumschiff, eins der schnellsten Schiffe der Galaxis. Han Solo hat mit ihm den Kessel Run in weniger als 12 Parsec geschafft. Okay, wie kann man das nicht wissen? Dreimal dürft ihr raten, wer an diesem Abend keinen Sex hatte. Ja, da wurde kein Laserschwert benutzt, kein Jedi zum Ritter. Die Macht war einfach nicht mit mir. Wusstet ihr, dass als der erste Star Wars Film 1977 rauskam, in Frankreich noch Hinrichtungen mit der Guillotine durchgeführt wurden? Ja, genau. Fand meine Freundin auch nicht interessant. Und immer dran denken, bei all dem Stress bloß nicht den Kopf verlieren.
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0: Viel Regen heute Nacht, zum Teil heftige Schauer, wenn ihr unterwegs seid. Vorsichtig auf den Straßen sein, um die 11 Grad haben wir. Morgen im Tagesverlauf dann eigentlich kaum wärmer und weiterhin sehr wechselhaft.
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2: A1 Münster-Dortmund zwischen Kamener Kreuz und Unna, 2 Kilometer Stau. Und A43 Recklinghausen-Wuppertal zwischen Kreuz Recklinghausen und Recklinghausen-Hochlamark. 1 Kilometer stockender Verkehr. Wir wünschen allen unterwegs gute Fahrt.
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0: Wer von euch Karten hat für Bruno Mars in Berlin, schon mal langsam anfangen zu freuen, ne? Nächsten Monat ist es ja schon soweit, spiele ich euch gleich mit I Just Might. Bis dahin Vanessa Carlton, 1000 Miles. Claudia Löß hier, hallo zusammen.

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0: Das ist doch herrlich, wenn man sich was vornimmt, ganz fest vornimmt. Und das funktioniert auch.
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0: Aische hat sich gestern Nachmittag vorgenommen, Mama und Schwester auf eine Runde Kaffeekuchen einzuladen. Was soll ich sagen? Es scheint geklappt zu haben.
2: Oh, oh mein Gott, danke schön. Ihr seid der Knaller, wirklich. Danke.
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1: Ich bin Ursula Winkler. Nach der Amokfahrt in Leipzig ist der mutmaßliche Täter in einem psychiatrischen Krankenhaus untergebracht worden. Die Ermittler gehen davon aus, dass von ihm weitere schwere Taten ausgehen könnten. Inzwischen wurde auch bekannt, dass der Mann bis kurz vor der Tat freiwillig in einer psychiatrischen Einrichtung untergebracht war.
2: Warum genau der Mann in Behandlung war, ist nicht bekannt. Laut Sozialministerium gab es aber keinen Grund, ihn am Verlassen der Klinik zu hindern. Es habe keinen Hinweis auf Eigen- oder Fremdgefährdung gegeben. Nach Angaben der Ermittler war der Mann aber schon Polizei bekannt, unter anderem wegen Beleidigungen, aber nicht wegen körperlicher Gewalt. Der 33-Jährige war mit einem Auto durch die Leipziger Innenstadt gerast. Zwei Menschen starben, es gab viele Verletzte. Das Motiv für die Tat ist noch unklar. Thomas Brock, Nachrichtenredaktion.
1: US-Präsident Trump will den Einsatz für eine sichere Durchfahrt von Schiffen durch die Straße von Hormuz für kurze Zeit aussetzen. Während des Stopps von Projekt Freiheit solle geprüft werden, ob ein Abkommen zwischen Washington und Teheran abgeschlossen und unterzeichnet werden könne, teilte Trump mit. Erst am Montag hatten die USA die Initiative gestartet. Sie soll festsitzenden Schiffen helfen, die Straße von Hormuz zu passieren. Der Iran reagierte darauf nach US-Angaben mit mehreren Angriffen. Weltweit wird über Social-Media-Verbote für Kinder und Jugendliche diskutiert. Jetzt hat das Kinderhilfswerk UNICEF Jugendliche dazu befragen lassen. Statt Verboten fordern sie eher einen besseren Schutz auf digitalen Plattformen.
3: Die Teenies sind sich der negativen Seiten von Social Media wie Mobbing, Dauerscrollen und Fake News durchaus bewusst. Auch ist der Großteil überzeugt, dass Jugendliche Wege finden werden, um gesetzliche Altersgrenzen zu umgehen, durch geteilte Geräte zum Beispiel. Helfen könnte ein digitaler Raum, der sicher und altersgerecht ist, durch bessere Inhaltsfilter und schnelle Löschroutinen. Als positiv empfinden die Befragten vor allem die Möglichkeit, über soziale Medien mit ihren Freunden in Kontakt zu bleiben. Viele lassen sich dort auch inspirieren oder entdecken. Neues. Tanja Wagner, Nachrichtenredaktion.
1: Spanien hat dem von Hunter-Virus-Fällen betroffenen Kreuzfahrtschiff Hondius das Anlaufen eines Hafens auf den Kanarischen Inseln erlaubt. Das teilte das spanische Gesundheitsministerium mit. Das Kreuzfahrtschiff ankert aktuell vor Kap Verde. Bisher sind 3 Passagiere gestorben. Die Weltgesundheitsorganisation geht aktuell von insgesamt 7 Erkrankungsfällen aus.
4: Ist es bewölkt und regnerisch. Teilweise kommt auch richtig Starkregen runter. Tiefstwerte, die liegen bei 10 bis 7 Grad. Am Tag bleibt es so wechselhaft und regnerisch mit maximal 13 bis 15 Grad.
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5: Zurzeit liegen uns keine Meldungen vor. Wir wünschen allen unterwegs gute Fahrt.
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6: Hi zusammen, eine schöne Nacht mit uns. Schön, dass ihr dabei seid. Ich bin Johanna Tänzer und das hier ist der Kollege Teddy Swims. Lose Control.

0: Hi zusammen. Nicht nur die Spritpreise sind in den letzten Wochen ja gestiegen, sondern auch die Kerosinpreise für Flugzeuge. So, und da fragen sich bestimmt ein paar von euch, was ist denn jetzt eigentlich mit meinem Sommerurlaub? Also ist der gefährdet? Wird der vielleicht nachträglich nochmal teurer? Thorsten Ortmann aus dem News-Team, wie groß ist denn eigentlich die Gefahr, dass zum Beispiel Urlaubsflüge gestrichen werden müssen?
1: Also aktuell gibt es keinen Kerosinmangel, sagen die Airlines, aber die Reserven könnten im Juni, Juli aufgebraucht sein, so der europäische Flugverband ACI Europe. Dann könnten durchaus Flüge ausfallen. Passiert das aufgrund von Kerosinmangel, dann besteht nach EU-Recht aber ein Anspruch auf Rückerstattung oder Umbuchung. Aktuell haben zum Beispiel TUI und Altus aber gesagt, dass alle Sommerreisen wie geplant stattfinden sollen. Übrigens, die großen Reiseveranstalter wollen für bereits gebuchte Reisen auch nachträglich keine Kerosinaufschläge verlangen. Allerdings könnten kleinere Veranstalter das auch anders sehen. Hermann Josef Tenhagen von Finanztipp.
2: Haben Sie eine Pauschalreise, also zum Beispiel Fliegen mit Hotel gebucht, dann dürfen die 8% aufschlagen und ab dann haben Sie Sonderkündigungsrecht und bekommen Ihr Geld zurück. Wenn das kurzfristig stattfindet, in den letzten 14 Tage vorher, haben Sie auch Recht auf eine Entschädigung.
1: Und die beträgt bis zu 600 Euro bei ausgefallenen Flügen.
0: Okay, und wenn ich jetzt noch einen Sommerurlaub buchen will, auf was muss ich da achten?
1: Also Experten raten, Pauschalreisen zu buchen, weil dann der Reiseveranstalter in der Verantwortung steht, sollten Flüge ausfallen. Und wer jetzt Langstreckenflüge oder Fernreisen bucht, der geht natürlich ein höheres Risiko ein, sagt Luftfahrtexperte Heinrich Groß-Bongard. Denn in Europa könne man einen möglichen Kerosinmangel durch entsprechende Reserven besser managen als anderswo.
3: Das Problem ist, dass eine Lufthansa dann beispielsweise nach Bangkok oder nach Hanoi fliegt, da aber dann nicht mehr den Sprit für den Rückflug bekäme.
1: Auch wichtige Drehkreuze für Asien- oder Australienreisen wie Dubai sind gerade wegen des Nahostkriegs aktuell ein Risikofaktor. Wer da unbedingt hin will, der muss auf gute Storno- oder Umbuchungsmöglichkeiten achten. Für alle, die lieber in Europa bleiben, gilt so früh wie möglich buchen, denn das Angebot gerade an Flügen könnte im Sommer knapper sein als sonst und die Preise dürften aufgrund der Kerosinproblematik weiter steigen.
0: Also, noch gibt's genug Kerosin für den Flugverkehr. Es könnte aber genau zur Hauptreisezeit im Sommer knapp werden, das befürchten Experten. Thorsten Ortmann war das mit den Infos. Danke dir.
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0: Nacht zum Mittwoch ist verregnet und es kann auch heftiger Starkregen runterkommen. Das Ganze bei 10 bis 7 Grad. Der Tag bleibt dann so grau und verregnet bei Werten von 13 bis 15 Grad.
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2: A43 Recklinghausen-Wuppertal zwischen Kreuz Recklinghausen und Recklinghausen-Hochlamark. 1 Kilometer Stau. Und A61 Koblenz-Venlo zwischen Mönchengladbach-Reit und Mönchengladbach-Nordpark. 1 Kilometer stockender Verkehr. Wir wünschen allen unterwegs gute Fahrt.
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0: Hey zusammen, eine schöne Nacht mit uns und einen sehr schönen, sehr frühen Mittwochmorgen. Ich bin Johanna Tänzer. Hi!

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0: Loy mit Red Eyes. Hi zusammen, eine schöne Nacht mit uns. Als nächstes spiele ich euch hier Olivia Dean, die ja mit ihrer Art of Loving Tour zu uns nach NRW kommt. Und zwar nächsten Montag. Ja, da ist sie in Köln in der Arena. Das Konzert wurde ja hochverlegt aus Düsseldorf. Also wenn ihr dafür Tickets habt, wünsche ich euch ganz, ganz viel Spaß. Und sage mal, wir sehen uns.
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1: Ich bin Ursula Winkler. Nach der tödlichen Amokfahrt durch die Leipziger Innenstadt wird der Täter in eine Psychiatrie eingewiesen. Ein Ermittlungsrichter habe die Unterbringung des 33-jährigen Deutschen angeordnet. Das teilte die Staatsanwaltschaft mit.
2: Der Beschuldigte habe die Tat wohl im Zustand der zumindest erheblich verminderten Schuldfähigkeit begangen, heißt es zur Begründung. Und es sei wahrscheinlich, dass er weitere ähnliche Taten begehen würde. Seine Unterbringung in der Psychiatrie diene daher der öffentlichen Sicherheit. Laut Ermittlern wurde der 33-Jährige wenige Tage vor seiner Amokfahrt auf eigenen Wunsch in einer psychiatrischen Einrichtung behandelt, aber dort Ende April entlassen. Bei einer ökumenischen Andacht gedachten am frühen Abend hunderte Menschen der Opfer. Oberbürgermeister Jung erklärte, Leipzig trauert, aber Leipzig steht zusammen. Onni Torau, Nachrichtenredaktion.
1: Vor dem ersten Jahrestag der schwarz-roten Regierung hat Kanzler Merz allen Spekulationen über eine Minderheitsregierung oder eine Neuwahl des Bundestags eine klare Absage erteilt. Eine Minderheitsregierung sei für ihn keine Option. Und Neuwahlen würden eine wochenlange eingeschränkte Handlungsfähigkeit Deutschlands bedeuten. Er bekannte sich klar zur Fortsetzung der Koalition mit der SPD bis zum Ende der Legislaturperiode. US-Präsident Trump will den Einsatz für eine sichere Durchfahrt von Schiffen durch die Straße von Hormuz für kurze Zeit aussetzen. Während des Stopps von Projekt Freiheit solle geprüft werden, ob ein Abkommen zwischen Washington und Teheran abgeschlossen und unterzeichnet werden könne, teilte Trump mit.
3: Gerade noch hatten seine Verteidigungs- und Außenminister Projekt Freiheit gepusht und gepriesen, da macht Trump den Hahn zu. Er glaubt offenbar, dass ein Abkommen mit dem Iran in greifbarer Nähe ist und so lange liegt die Operation US-Hilfe bei der Passage von Frachtschiffen durch die Meerenge nach einem Tag wieder auf Eis. Die US-Blockade gegen iranische Schiffe aber soll bestehen bleiben. Der Iran will die Kontrolle über die Straße von Hormuz behalten mit einem Genehmigungsverfahren, wonach Schiffe nur mit Erlaubnis des Irans passieren dürfen. Tina Eck, USA.
1: Die Deutsche Post legt ihren Konzernnamen ab und heißt künftig DHL. Einen entsprechenden Vorstandsantrag nahmen die Aktionäre bei der Hauptversammlung in Bonn an. Der Namenswechsel wird vermutlich zum 1. September vollzogen. Künftig steht Deutsche Post AG nur noch für das Deutschlandgeschäft mit Briefen und Paketen. Der Konzern reagiert damit auf die wachsende Bedeutung des internationalen Logistikgeschäfts.
4: Das ist eine sehr nasse Nacht. Es regnet durchgehend, teilweise auch heftig. Die Temperaturen liegen bei 10 bis 7 Grad. Und auch am Tag selbst wird es nicht wirklich schöner. Der bringt viel Regen und nur 13 bis 15 Grad maximal.
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5: A43 Recklinghausen-Wuppertal zwischen Kreuz Recklinghausen und Recklinghausen-Hochlamark. 1 Kilometer Stau. Wir wünschen allen unterwegs gute Fahrt.
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4: Hallo, hallo, eine schöne Nacht mit uns. Hoffe, ihr haltet ordentlich durch. Ich bin Johanna Tänzer und habe hier einen ganz feinen 80er für euch. Das sind die Simple Minds mit Don't You. Und jetzt alle.

0: Fleetwood Max mit Salt. Ja, das Salz hat die Claudia Effenberg wahrscheinlich ganz weggelassen, ne? Weil sie hat ja jetzt ganz stolz erzählt, wie sehr sie abgenommen hat, dass sogar der Ehering wieder passt. Und dafür gibt's Lob von unserem Fitnessexperten Atze.
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3: Ja, nee, ist klar.
4: Claudia Effenberg. Model, TV-Star, Spielerfrau, Expertin für alles. Und jetzt auch noch Expertin für gesundes Abnehmen. Claudia hat der gesammelten Presse verraten, wie sie es macht. Also ihren Sportplan, ihre ausgeklügelte Ernährungsumstellung, ihr mentales Training zum Abnehmen. Bah, was? Ach, die nimmt die Abnehmspritze. Aber schön abgenommen hat. Ja, sogar der Ehering passt wieder. Claudia war immer eine hochattraktive Frau. Da kann der Effenberg sagen, was er will. Ja, siehe, der Stefan muss jetzt wieder aufpassen im Strafraum. Ja, die ist gefragt. Hier, was denn? Eine schöne Frau hat man nie so ganz für sich allein. Ja, da muss der Effe jetzt mal wieder einen Zahn zulegen und den Tiger wieder auspacken. Ich freue mich schon auf die Fotos vom nächsten Oktoberfest. Dann gibt's beim Käfer wieder frische Zunge. Bah.
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0: ist es bewölkt und regnerisch. Teilweise kommt auch richtig Starkregen runter. Tiefstwerte, die liegen bei 10 bis 7 Grad. Am Tag bleibt es so wechselhaft und regnerisch mit maximal 13 bis 15 Grad.
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2: A4 Köln-Aachen zwischen Elsdorf und Merzenich. 3 Kilometer Stau, 25 Minuten Zeitverlust. Wir wünschen allen unterwegs gute Fahrt.
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0: Hallo, guten Morgen zusammen an diesem ganz frühen Mittwoch. Johanna Tänzer ist hier für euch und ich spiele euch hier gleich die ganz, ganz tolle neue Single von Olivia Rodrigo. Drop Dead heißt die. Vorher wird's aber noch mal ein bisschen ruhiger und ein bisschen emotional vielleicht auch. Das ist Emily Sondé mit Read All About It.

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0: Baby Goodbye und Hello zu neuer Musik. Die habe ich jetzt für euch und zwar von Moss Kenna. Der ist Ende 20, ist ein britischer Singer-Songwriter, der aber tatsächlich mittlerweile in Deutschland ist. Er lebt in Berlin und der ist schon mit Musik wirklich aufgewachsen, weil seine Eltern hat einfach einen Plattenladen gehört und ja gut, dann kannst du nicht anders, als musikalisch zu werden, glaube ich. Er macht Musik, seitdem er 15 ist und das hier ist seine aktuelle Single.
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1: Ich bin Ursula Winkler. Kerzen, Blumen und stille Anteilnahme prägen das Bild in der Leipziger Innenstadt nach der tödlichen Amokfahrt. Gleichzeitig laufen die Ermittlungen. Ein Haftrichter hat nun die Unterbringung des 33-jährigen deutschen Täters in einer Psychiatrie angeordnet.
2: Was genau den Mann dazu brachte, mit seinem Auto durch die Fußgängerzone zu rasen, ist weiter unklar. Von einem politischen oder religiösen Motiv gehen die Ermittler aktuell aber nicht aus. Bei der Amokfahrt waren 2 Menschen getötet und viele teilweise schwer verletzt worden. Die Stadt Leipzig will nun auch prüfen, ob die Sicherheitsvorkehrungen in der Innenstadt ausreichen. Der Täter konnte offenbar ohne Hindernisse wie etwa Poller in die Fußgängerzone hineinfahren. Thomas Brock, Nachrichtenredaktion.
1: US-Präsident Trump will den Einsatz für eine sichere Durchfahrt von Schiffen durch die Straße von Hormuz für kurze Zeit aussetzen. Während des Stopps von Projekt Freiheit solle geprüft werden, ob ein Abkommen zwischen Washington und Teheran abgeschlossen und unterzeichnet werden könne, teilte Trump mit. Erst am Montag hatten die USA die Initiative gestartet. Sie soll festsitzenden Schiffen helfen, die Straße von Hormuz zu passieren. Der Iran reagierte darauf nach US-Angaben mit mehreren Angriffen. Zweistellige Milliardenbeträge gehen den EU-Ländern jedes Jahr wegen Mehrwertsteuerbetrug durch die Lappen. Im Kampf dagegen sollen EU-Behörden jetzt auf mehr Daten Zugriff bekommen.
3: Der grenzüberschreitende Betrug bei der Mehrwertsteuer ist ein ernstes Problem. Besonders den sogenannten Karussellbetrug finden Finanzminister gar nicht lustig. Dabei werden Waren immer wieder zwischen Firmen verkauft. Eine Firma kassiert Mehrwertsteuer und verschwindet. Andere Unternehmen in einer ganzen Kette bekommen trotzdem immer wieder Mehrwertsteuer erstattet. Zwischen 12 und mehr als 30 Milliarden Euro soll der Schaden sein. Und dagegen soll ein besserer Datenaustausch zwischen den Ländern jetzt helfen. Dieter Ebeling, Brüssel.
1: Spanien hat dem von Hantavirusfällen betroffenen Kreuzfahrtschiff Hondius das Anlaufen eines Hafens auf den Kanarischen Inseln erlaubt. Das teilte das spanische Gesundheitsministerium mit. Das Kreuzfahrtschiff ankert aktuell vor Kap Verde. Bisher sind 3 Passagiere gestorben. Die Weltgesundheitsorganisation geht aktuell von insgesamt 7 Erkrankungsfällen aus.
4: In der Nacht ist es bewölkt und regnerisch. Teilweise kommt auch richtig Starkregen runter. Tiefstwerte, die liegen bei 10 bis 7 Grad. Am Tag bleibt es so wechselhaft und regnerisch mit maximal 13 bis 15 Grad.
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5: A43 Recklinghausen-Wuppertal zwischen Kreuz Recklinghausen und Recklinghausen-Hochlamark. 1 Kilometer Stau. Und A44 Essen-Düsseldorf zwischen Essen-Kupferdreh und Langenberg. 1 Kilometer stockender Verkehr. Wir wünschen allen unterwegs gute Fahrt.
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6: Guten Morgen oder gute Nacht. Johanna Tänzer ist hier. Ja, keine Ahnung. Ich weiß ja nicht, in welcher Phase ihr gerade seid an diesem Mittwochmorgen. Der nächste Song ist auf jeden Fall für alle, die gerade erst aus der Kneipe gestolpert sind. Shibuzi mit dem Bar-Song. Und jetzt mal schön Bier gegen Kaffee tauschen, ne?

0: Dermot Kennedy mit Giants. Guten Morgen an diesem ganz frühen Mittwoch. Und traditionell gucken wir an dieser Stelle, was heute so gibt.
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0: Und das mache ich mit Laura Potting. Hä? Hast du Geburtstag oder was los?
2: Leider nicht, nee. Aber die Bundesregierung hat. Heute ist die schwarz-rote Bundesregierung ein Jahr am Ruder. Was sagt ihr denn so? Was gebt ihr für eine Note?
3: Also ich würde sagen, es ist so ein Bestanden. Wurde viel versprochen, wenig umgesetzt, ist aber auch ein bisschen typisch.
4: Ausreichend. Weil ich finde, dass sie genau wie die vorherige Regierung zu viel ihre internen Schwierigkeiten nach außen trägt.
5: Aber mangelhaft ist es noch nicht.
2: Mangelhaft ist es noch nicht. Naja, also ganz ehrlich, so haben wir damals in der Schule doch auch gedacht, oder? Solange es keine 5 oder 6 ist,
0: okay,
2: reicht.
0: So, und wenn ihr gleich noch frühstücken wollt, ey, dann macht das, und zwar mit alles. Einmal mit alles. Also, keine Ahnung, Rührei, Speck, Brötchen, Ei, Butter.
2: Jawohl, heute alles. Ist nämlich Anti-Diät-Tag.
0: Den lieben wir doch.
2: Ja, voll. Ein Aktionstag gegen den Diätwahn und für mehr Körperakzeptanz. Statt Kalorienzählen steht vor allem heute eins im Fokus, Leute. Genieße.
0: Und das bedeutet ja dann auch, der Georgie, der darf heute auch ohne Geburtstagskuchen ganz viel, also kein schlechtes Gewissen haben. Der kann ganz viel in sich reinstopfen.
2: Ja, weniger schön wird er dadurch auf jeden Fall nicht, würde ich sagen. George Clooney wird heute 65.
0: Wann ist das eigentlich passiert?
2: Ich weiß es auch
0: Wann
2: nicht.
0: Ist der 65?
2: Ja.
0: Also,

0: zum Mittwoch. Es verregnet und es kann auch heftiger Starkregen runterkommen. Das Ganze bei 10 bis 7 Grad. Der Tag bleibt dann so grau und verregnet bei Werten von 13 bis 15 Grad.
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2: A2 Dortmund-Oberhausen. Zwischen Oberhausen, Königshardt und Kreuz Oberhausen 1 Kilometer Stau, 7 Minuten Zeitverlust. Wir wünschen allen unterwegs gute Fahrt.
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0: Hallo, guten Morgen zusammen. Johanna Tänzer ist hier für euch. Hi, ich hoffe, ihr startet ganz entspannt in diesen Mittwochmorgen rein. Entspannte Musik gibt's auf jeden Fall von uns. Das ist Whitney Houston. My Love is Your Love. Schönen Mittwoch.

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0: am Mittwochmorgen. Und mit Blick auf die Hotspots dieser Welt fragt man sich irgendwie immer wieder, wie kann es eigentlich sein, dass die großen Themen von eben in den nächsten Tagen schon wieder fast oder sogar vollständig wieder verschwinden? Manche Länder, so scheint es, kommen aus dem Schlamassel irgendwie einfach nicht raus.
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2: Ja, die Menschen sind müde, die sind unendlich müde. Sie haben die Nase voll davon, dass alles, was sie sich aufgebaut haben, immer wieder kaputt gemacht wird. Das geht seit 50 Jahren so, immer wieder Krieg im Libanon.
3: Im Mai vor 20 Jahren flogen die ersten Raketen der Hisbollah aus dem Libanon auf Israel. Massive Reaktionen folgten, internationale Friedenstruppen konnten nichts ausrichten. Die Leidtragenden sind die Menschen dort. So Frank Wiegand, der Verbindungsstellenleiter Libanon beim Hilfswerk Miserior in Aachen.
2: Es gibt keine Sicherheit, nirgendwo keine Warnsignale. Es gibt keine Schutzkeller. Jeder muss sehen, wo er bleibt.
3: Ausgerechnet der Libanon. Einst die Schweiz des Nahen Ostens, offen für Millionen Flüchtlinge aus den Nachbarländern und jetzt, trotz der Verlängerung der Waffenruhe, vor einer gewaltigen humanitären Katastrophe.
2: Über 1 Million Menschen sind geflohen und haben ihre Häuser, ihre Dörfer verlassen. Sie überleben in Zeltlagern, in Notunterkünften, bei Verwandten, bei Bekannten. Da sind Männer und Frauen, jung und alt, alle zusammengepfercht auf engstem Raum.
3: Die internationale Gemeinschaft, sagt er, ist gefragt. Nachhaltiger Friede im Libanon muss gehen. Darum Miserior hilft. Kirche setzt sich ein. Frank Wiegand.
2: Unsere lokalen Partner spielen eine sehr starke Rolle. Sie beschaffen Unterkünfte für die Binnenflüchtlinge. Sie versorgen sie mit dem Nötigsten, mit Lebensmitteln, mit Decken, mit Hygieneartikeln, Spielzeug auch für die Kinder.
3: Mehr auf augenblickmalonline.de. Christoph Beckmann von der Katholischen Kirche für Augenblickmal.
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1: Mit Danny Hoppe, guten Morgen. Der Zickzackkurs von US-Präsident Trump im Irankrieg geht weiter. Erst vorgestern war der US-Militäreinsatz in der Straße von Hormuz gestartet, jetzt ist er schon wieder unterbrochen. Das Projekt Freiheit werde für eine kurze Zeit pausiert, sagte Trump. Man wolle sehen,

0: ob es Chancen für ein Friedensabkommen mit dem Iran gebe. Dabei hatte er auch vorgestern noch von einer vollständigen Vernichtung des Iran gesprochen. Marc Weiß aus dem News-Team, wie muss man die neue Pause jetzt bewerten?
1: Also ganz ehrlich, auf mich wirkt das absolut planlos. Genau das werfen diverse europäische Politiker den USA ja auch vor. Trump droht dem Iran mit der absoluten Vernichtung, stellt sich dann einen Tag später als Helfer für die Crews der festsitzenden Tanker und Frachtschiffe dar und stoppt dann nach nur einem weiteren Tag die ganze Aktion wieder, angeblich auf Bitten Pakistans, das ja in diesem Konflikt vermittelt. Außenminister Rubio hat gestern in Washington erklärt, dass der US-Militäreinsatz gegen den Iran sowieso schon beendet sei. Die Operation Gewaltiger Zorn, so haben die USA das Ganze ja offiziell genannt. Diese Operation sei abgeschlossen, die Ziele seien erreicht. Das habe Trump auch schon dem Kongress mitgeteilt. Das sagt der Außenminister, während der Präsident gleichzeitig eine andere Militäraktion stoppt, weil er noch Chancen auf ein Friedensabkommen sieht. Offiziell geht es jetzt nur noch darum, die Straße von Hormuz wieder freizubekommen und als Bonus dann vielleicht ein Friedensabkommen noch zu schließen. Wie das gelingen soll, das wissen wir allerdings leider nicht.
0: Danke, Marc. Und jetzt weitere Meldungen im Überblick. 55% der Menschen in Deutschland gehen davon aus, dass die schwarz-rote Bundesregierung vorzeitig zerbricht. Das zeigt eine neue YouGov-Umfrage. Gleichzeitig stufen 69% der Befragten die Arbeit der Koalition als schlecht oder sehr schlecht ein. Das vom Hunter-Virus betroffene Kreuzfahrtschiff darf einen Hafen auf den Kanarischen Inseln anlaufen. Das hat das spanische Gesundheitsministerium angekündigt. Bisher sind 3 Passagiere gestorben. Die WHO geht aktuell von 7 Erkrankungen aus. Der FC Arsenal steht als erstes Team im Finale der Champions League. Der Tabellenführer der Premier League setzte sich am Abend mit 1:0 gegen Atletico Madrid durch. Heute Abend müssen dann noch die Bayern im Halbfinalrückspiel gegen Paris Saint-Germain ran. Das Hinspiel in Paris hatten sie mit 4:5 verloren. Wer gestern Abend oder in der Nacht ein bisschen im Netz surfen wollte, hat es vielleicht gemerkt, das hat nicht immer geklappt, denn viele Websites mit der Endung .de waren zeitweise nicht erreichbar. Das hat die Registrierungsstelle DENIC mitgeteilt. Demnach gab es eine Störung in ihrem DNS-Service zur Auflösung von Domainnamen. DNS-Dienste sind so etwas wie ein Adressbuch für das Web. Sie sorgen dafür, dass Seiten im Netz mit der Eingabe von Webadressen erreichbar sind. Die Störung ist inzwischen wieder behoben. Und das waren die Nachrichten mit Danny Hoppe.
2: Das Wetter für Aachen und die Region. Uselig ist es heute Morgen. Viele Wolken und immer wieder Regen. Dazu 10 bis 12 Grad. 9 Grad aktuell bei euch in Würseln und Alsdorf. 8 sind es noch in Aachen. Morgen zieht der letzte Regen dann weg und die Sonne kommt auch wieder raus bei maximal 14 Grad. Richtung Wochenende wird es dann auch wieder schöner. Der beste Verkehrsservice für Aachen und die Region um 6:03. Keine Staus auf den Straßen, geblitzt werdet ihr aber. Unter anderem auf der A4 kurz vor dem Aachener Kreuz Richtung Aachen, dann in Aachen auf der Falser Straße und im Seffenter Weg, in Stolberg auf der Würselner Straße und in Würseln auf der Neuhauser Straße. 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Und ja, ihr habt's gehört, die Webseite funktioniert auch wieder, nachdem in der Nacht alles ausgefallen ist, geht das jetzt wieder ganz normal. Habt ihr noch was gesehen heute Morgen? Dann meldet es gerne 02405 42 56 0. Vielen Dank und einen schönen guten Morgen. Antenne AC ist hier mit Kimmerli Kahle und wir kriegen direkt gute Laune mit Genesis Invisible Touch.

0: Schönen guten Morgen, Antenne AC ist hier. 6:10 haben wir es und am 25. April 2027, da wählen 13 Millionen Menschen in NRW einen neuen Landtag. Ist schon noch so ein bisschen Zeit hin, aber wir schauen jetzt schon mal genauer drauf. Der Wahlkampf, der fängt ja schon so langsam an. Wie stehen die Parteien eigentlich da? CDU, SPD, Grüne, FDP und AfD gehen mit sehr unterschiedlichen Ausgangslagen in den Wahlkampf. Hossein Asyandi ist unser Politikexperte und Leiter des Landtagsstudios von uns. Wie ist denn die Lage im politischen Feld in NRW, Hossein?
1: Sie ist sehr, sehr unterschiedlich. Die CDU ist aktuell ja Regierungspartei, stellt den Ministerpräsidenten, hat also den Amtsbonus. In den jüngsten Umfragen schneidet sie auch als stärkste Kraft ab. Direkt danach landet in einer Umfrage der NRW-Zeitungen die AfD auf Platz 2, auf Platz 3 die Grünen, auf Platz 4 die SPD und als fünfte Partei hätte die Linke Chancen, in den Landtag einzuziehen. Die FDP würde es nach dieser Umfrage gar nicht erst in den Landtag schaffen.
0: Wer hat denn gerade die besten Karten?
1: Das ist sehr schwer zu sagen. Die CDU startet ja mit Vorteil durch den Amtsinhaber, aber sie ist nicht unantastbar. Bei jeder Wahl, die ich bisher erlebt habe, hat sich erst wenige Wochen vorher gezeigt, ob es eine Wechselstimmung gibt. Und dann ging es sehr, sehr schnell. Man muss sagen, dass die SPD große Probleme in NRW hat, obwohl sie historisch hier immer schon sehr stark war. Die Grünen, die schwimmen immer irgendwie so mit, aber ihr Kernthema, das Klima, ist aus dem Fokus geraten. Die AfD erlebt in ganz Deutschland gerade Aufwind, das zeigt sich auch bei uns. Und für die FDP muss ich sagen, schafft sie es nicht mehr in den NRW-Landtag, dann sehe ich kaum Chancen, dass sie es nochmal in den Bundestag schafft.
0: Aber es kann sich ja bis zur Wahl auch nochmal stark verschieben, ne? Ist ja noch ein Jahr hin. Geht's jetzt erstmal rein in den Wahlkampf, mal schauen, was die Politiker uns so versprechen in den nächsten Monaten. Habt ihr denn jetzt schon Fragen zu bestimmten Themen? Was beschäftigt euch denn gerade? Schickt uns eure Fragen gerne rein. Wir haben diesen Freitag ein mobiles Radiostudio im NRW-Landtag und geben eure Fragen direkt weiter an die, die sie beantworten können. Auf unserer Homepage antenne.ac.de könnt ihr eure Fragen einreichen oder ihr schickt einfach eine WhatsApp-Sprachnachricht an die 02405 42 56 0. Schönen guten Morgen euch. Antenne AC ist hier. Jetzt gibt's für euch Mando Diao, Dance with Somebody und danach im besten Mix Kamrat.

0: 19 Minuten nach 6, Antenne AC ist hier mit Kimberly Kahle. Schönen guten Morgen euch. Wie sieht's eigentlich bei euch mit Achtsamkeit aus? Oder einfach mal so rein gar nichts tun? Kann ich nur jedem empfehlen. Ich bin darin, glaube ich, Profi im Nix-Tun. Unser Jürgen B. Hausmann, der muss das noch lernen.
1: Guten Morgen. Ja, Kinder, ich habe jetzt in der Zeitung gelesen, ich bin ja auch durch den Klinikaufenthalt, ist man ja drauf gestoßen, im Hier und Jetzt leben und mal zur Ruhe kommen, mal runterkommen. Und was ich jetzt auch gelesen habe, mal den Kopf leer laufen lassen. Also Langeweile, was ja früher kritisiert wurde. Ich weiß noch, wenn ich zu Hause eine halbe Stunde saß, da sagte meine Mutter schon, hast du Langeweile, mach wat hier raus, tu wat. Heute ist das ja anders. Die Kinder sitzen mit dem iPhone und setzen sich morgens um 6 Uhr hin und abends um 10 Uhr gehen sie damit schlafen. Da sagst du, so legst du wohl das iPhone weg, wenn du schlafen gehst. Und das gibt schon Theater. Aber Langeweile, also so mal nur vor sich hingucken, das darf auch blöd gucken sein, kann den Kopf entspannen. Allerdings, das sage ich für viele Zeitgenossen dazu, das sollte man nicht immer machen. Manchmal hilft es auch zu denken, vor allem vor dem Reden. Tschüss.
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0: Schönen guten Morgen, wir haben es 6:30, hören, was los ist in der Welt und hier bei uns von Herzogenrath bis Stolberg, jetzt in den Antenne AC Nachrichten mit Moritz Freialdenhoven.
1: Schönen guten Morgen. Ein Fall aus Aachen ist heute Abend Thema bei der ZDF-Sendung Aktenzeichen XY. Dabei geht es um einen Raubüberfall auf einen Bauernhof im Stadtteil Verlautenheide im Juni 2024. Damals sollen 10 Täter die Bewohner angegriffen und teils schwer verletzt haben, unter anderem mit Teleskopschlagstöcken. Hintergrund war laut Polizei ein Streit unter Brüdern. Die Aachener Polizei fahndet inzwischen auch öffentlich mit Fotos nach 2 Verdächtigen. Die Sendung läuft heute Abend um 20.35 Uhr im ZDF. US-Präsident Donald Trump will seine Initiative für eine sichere Durchfahrt von Schiffen durch die Straße von Hormuz für kurze Zeit aussetzen. Während des Stopps von Projekt Freiheit solle geprüft werden, ob ein Abkommen zwischen Washington und Teheran abgeschlossen und unterzeichnet werden könne. Jugendliche in Deutschland sehen ein Social-Media-Verbot eher kritisch. Laut einer Umfrage von UNICEF wünschen sich die meisten statt Verboten mehr Schutz im Netz. Fast 90% glauben außerdem, dass solche Regeln sowieso leicht umgangen werden könnten. Die Aachener Mensa Academica am Pontwall wird im Sommer in der vorlesungsfreien Zeit ab dem 24. Juli schließen. Das Studierendenwerk will dann sein Hauptgebäude, in dem sich die Mensa befindet, umfassend energetisch sanieren. Die Arbeiten dauern voraussichtlich mehrere Wochen. Zum Wintersemester soll die Mensa dann wieder öffnen. Der Aachener Fußballer Kai Havertz hat am Abend mit dem FC Arsenal das Champions League-Finale erreicht. Die Londoner gewannen das Rückspiel im Halbfinale gegen Atletico Madrid mit 1:0. Das Hinspiel endete 1:1. Havertz saß allerdings 90 Minuten auf der Bank. Im Finale am 30. Mai könnte er auf den FC Bayern treffen. Heute Abend findet das Rückspiel des anderen CL-Halbfinals statt. Bayern gegen Paris Saint-Germain. 6:30, soweit die Meldungen. Ich bin Moritz Freialdenhoven.
0: Das Wetter für Aachen und die Region. Ziemlich urselig ist es heute Morgen. Immer wieder Regen, viele Wolken, dazu maximal 12 Grad. 8 Grad haben wir bei euch in Aachen, 7 sind es noch Richtung Eifel. Morgen zieht der letzte Regen dann weg und die Sonne kommt auch wieder raus bei maximal 14 Grad. Der beste Verkehrsservice für Aachen und die Region um 6:45. Freie Straßen für euch. Geblitzt werdet ihr aber unter anderem in Aachen auf der Pfalzerstraße und dem Seffenterweg, in Alsdorf auf der Jülicher Straße und in Stolberg auf der Würselner Straße. Das waren nicht alle Blitzer, alle Staus und Blitzer findet ihr in der Antenne AC App und im Web auf antenneac.de. Habt ihr noch was gesehen heute Morgen, meldet es doch gerne 02405 42 56 0. Vielen Dank.
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0: Schönen guten Morgen, ihr hört Antenne AC mit Kimberly Kahle. Habt einen schönen Mittwoch.

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1: 6.42 Uhr, schönen guten Morgen. Es ist noch so früh und wenn ihr gerade an eurer Kaffeemaschine steht und euch denkt, ach, so ein Vollautomat, der hätte schon was. Gar kein Problem, wir sind für euch da.
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0: 6.48 Uhr. Schönen guten Morgen. Hier ist Antenne AC mit Kimmerli Kahle. Und in knapp einem Jahr sind Landtagswahlen bei uns in NRW. Deswegen wollten wir von euch wissen, was ihr unsere NRW-Politiker schon immer mal fragen wolltet. Wie sieht's aus, Aachen? Wo drückt denn der Schuh?
1: Also besonders interessant fände ich es vor allem als Studentin Richtung Wohnungsmarkt, wie das weiter gesichert werden soll und dass man wirklich als studierende Person sich wirklich auf sein Studium fokussieren kann und nicht irgendwie das Problem hat, noch diese Wohnungsnot im Hinterkopf zu haben.
2: Wann wird die Bevölkerung ernst genommen? Warum sind die Schulen in so einem erbärmlichen Zustand? Warum ist die Bahn in so einem erbärmlichen Zustand? Warum sind die Straßen in so einem erbärmlichen Zustand?
3: Ob die Politiker BAföG nochmal überdenken könnten, also dass BAföG elternunabhängig ist, weil ganz oft hat man ja, dass die Eltern dann irgendwie das Geld zwar haben, aber vielleicht der Kontakt nicht so besteht. Und ob die Politiker eine Reform von BAföG überdenken.
0: Hat euch das inspiriert und euch ist noch eine Frage eingefallen, dann schaut auf unserer Webseite vorbei, da könnt ihr eure Fragen nämlich reinschicken oder ihr schickt einfach eine WhatsApp-Sprachnachricht zu uns ins Studio an die 02405 42 56 0. Wir leiten eure Fragen gerne weiter. Am Freitag haben wir nämlich eine Sondersendung aus dem NRW-Landtag und konfrontieren die Politiker mit euren Fragen. Also gerne her damit.
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1: Mit Danny Hoppe, guten Morgen. Weltweit wird über Social-Media-Verbote für Kinder und Jugendliche diskutiert. Nur die, die es betrifft, kommen eher selten zu Wort. Findet auch das Kinderhilfswerk UNICEF. Es hat deshalb selbst mal Jugendliche befragt, was sie von Social-Media-Verboten halten. Und die Meinung der 14- bis 16-Jährigen ist eindeutig, die Mehrheit von ihnen will keine Verbote, sondern einen besseren Schutz auf digitalen Plattformen.

0: Backweis hat die Infos.
1: UNICEF hat knapp über 1000 Jugendliche repräsentativ befragen lassen. Ein Social-Media-Verbot für unter 16-Jährige wird klar abgelehnt. Nur 10% halten das für sinnvoll. Ein Verbot für unter 14-Jährige kommt deutlich besser an. Hier sagt über die Hälfte der Jugendlichen, dass das sinnvoll sein könnte. Allerdings glauben fast 90%, dass ein solches Verbot nichts bringen würde, weil betroffene Jugendliche es umgehen könnten, entweder über geteilte Geräte oder den Wechsel zu anderen Plattformen. Die Nachteile und Gefahren von Social Media sind den Jugendlichen laut Studie dabei durchaus klar. 74% sagen, dass sie auf Social Media oft das Gefühl für die Zeit verlieren. Als größte Risiken werden außerdem Mobbing, Hass, Beleidigungen und Fake News genannt. Und hier wünschen sich die Jugendlichen Schutz statt Verbot. Über 80% sprechen sich für bessere Inhaltsfilter und die schnelle Löschung unpassender Inhalte aus. Außerdem werden Schutzeinstellungen wie eingeschränkter Kontakt durch Fremde gefordert.
0: Und jetzt weitere Meldungen im Überblick. Im Iran-Krieg hat US-Präsident Trump überraschend den Einsatz in der Straße von Hormuz schon wieder gestoppt, nach nur einem Tag. Man wolle prüfen, ob ein Abkommen mit dem Iran abgeschlossen werden könne, schrieb er auf seiner Plattform Truth Social. Es gebe große Fortschritte. Die schwarz-rote Bundesregierung ist heute seit genau einem Jahr offiziell im Amt. Die Umfragewerte sind allerdings schlecht. Laut einer neuen YouGov-Umfrage sind 69% unzufrieden mit der Arbeit der Koalition. 55% glauben außerdem, dass sie vorzeitig zerbricht. Der FC Arsenal steht im Finale der Champions League durch einen 1:0-Sieg gegen Atletico Madrid. Gegen wen es Ende Mai in Budapest geht, entscheidet sich heute Abend. Dann empfängt der FC Bayern im Halbfinal-Rückspiel Paris Saint-Germain. Das Hinspiel hatten die Bayern mit 4:5 verloren. Auch der dritte Castortransport in NRW ist problemlos über die Bühne gegangen. Der mit Atommüll beladene Schwerlasttransporter hat am frühen Morgen das Zwischenlager in Ahaus erreicht. Das hat die Polizei bestätigt. Auch diesmal gab es demnach wieder mehrere Protestaktionen von Atomkraftgegnern. Der Transport selbst von Jülich nach Ahaus sei aber störungsfrei verlaufen, heißt es. So war es auch schon bei den ersten beiden Transporten. Und das waren die Nachrichten mit Danny Hoppe.
2: Das Wetter für Aachen und die Region. Urselig ist es heute Morgen. Viele Wolken gibt es. Immer wieder Regen, dazu nur maximal 12 Grad, meldet Meteo Aachen. 9 Grad haben wir bei euch in Stolberg und Eschweiler. 8 Grad sind es noch in Aachen. Morgen zieht der letzte Regen dann weg und die Sonne, die schafft es auch wieder mal raus. Bei maximal 14 Grad Richtung Wochenende wird es dann auch wieder ein bisschen schöner. Der beste Verkehrsservice für Aachen und die Region um 7:03. Freie Straßen für euch. Geblitzt werdet ihr aber unter anderem auf der A4 kurz vor dem Aachener Kreuz Richtung Aachen, dann in Aachen auf der Falser Straße, in Eschweiler auf der Wadener Straße, hat uns Mona gerade gemeldet, und in Würseln auf der Neuhauser Straße. Habt ihr sonst noch was gesehen? Staus und Blitzer immer gerne melden, 02405 42 56 0, entweder anrufen oder eine kurze WhatsApp schicken. 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Schönen guten Morgen, Antenne AC ist hier mit Kimberly Kahle. Habt einen schönen Tag.

0: Antenne AC ist hier. Schönen guten Morgen. Der beste Mix gleich noch für euch. David Guetta, Teddy Swims, Tones and I mit Gone, Gone, Gone und Christina Aguilera mit Genie in a Bottle. Jetzt aber erstmal das hier.
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0: Wir machen gleich da weiter, wo wir gestern aufgehört haben. Euch glücklich machen nämlich. 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

0: Schönen guten Morgen, Antenne AC hier mit Kimberly Kahle. 14 Minuten nach 7 haben wir's. Vielleicht kennt ihr unseren Bürgerfunk, da können Radiobegeisterte ihre eigene Sendung machen. Die läuft dann abends bei uns im Programm. Gestern ging es im Bürgerfunk nochmal um den Fall Jens Sahlaff, der junge Mann, der an Karneval vor 6 Jahren tot auf einem Feld in der Eifel gefunden wurde. In den letzten Monaten haben wir ja hier auch immer auf Antenne AC mit den Ermittlern gesprochen, die den Fall neu aufgerollt haben. Und das war am Ende auch erfolgreich, wie Stefanie Plugge-Henze gestern im Bürgerfunk gesagt hat.
1: Deshalb hatten wir eben auch bei Antenne AC den Zeugenaufruf gemacht und haben sich auch wirklich einige Menschen gemeldet. Und mit Hilfe dieser Zeugen ist es uns dann eben gelungen, diese Gruppe zum großen Teil aufzuhellen. Und wir wissen eben auch, wie diese Leute gegangen sind.
0: Ja, danke auch nochmal an alle, die dabei geholfen haben und den Zeugenaufruf fleißig geteilt haben. Heute Abend geht es ab 21 Uhr dann weiter mit den Eltern von Jens. Die haben in den letzten Jahren wirklich viel Geduld aufbringen müssen. Alles hinzuschmeißen war aber nie eine Option, hat Mutter Manuela Welsch gesagt.
2: Also wir sind nicht diejenigen, die dann aufgeben werden. Wir haben jetzt wirklich 6 Jahre gekämpft. Wir werden auch, wenn es sein muss, noch länger kämpfen. Ich denke mal, es liegen genug Faktenpunkte vor, um da weitergehen zu können.
0: Das komplette Interview mit den Eltern dann heute Abend ab 21 Uhr hier auf Antenne AC im Bürgerfunk. Ich habe jetzt auch noch mal bei der Staatsanwaltschaft Aachen nachgefragt, wie da der Stand der Dinge ist. Die hat ja ein Gutachten der Ermittler vorliegen, was mehrere 100 Seiten lang ist. Da dauern die Arbeiten noch an. Mit einem Ergebnis könnten wir aber vielleicht noch diesen Monat rechnen. Wir wünschen es der Familie.
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0: Antenne ACs hier. Schönen guten Morgen. 8:05 haben wir's. Am Abend, da hat die Stadt Aachen die Ergebnisse zur Umfrage Uns gehört die Nacht veröffentlicht. Wir haben gestern schon mal drüber gesprochen. Dabei kam ja heraus, dass sich der Großteil der Frauen in der Stadt sehr unsicher fühlt. Frauen müssen immer häufiger mit sexuellen Übergriffen und Belästigungen klarkommen. Manchmal schafft man es dann aber auch nicht mehr raus, allein aus dieser Situation. Oder traut sich vielleicht auch nicht, nach Hilfe zu fragen. Dafür gibt es das Sign for Help, also das Zeichen für Hilfe. Zwei Frauen haben sich kürzlich damit am Düsseldorfer Hauptbahnhof aus einer unangenehmen Situation retten können. Die Beamten kannten dieses Handzeichen nämlich. Aber kennt ihr es auch? Kollegin Lena Bauer hat mit euch in Aachen gesprochen.
1: Man macht erst die Handfläche auf.
2: Und dann den Daumen und dann runter.
1: Kennst du das Zeichen hier?
3: Da geht es auch darum, wenn ich Hilfe brauche, weil ich irgendwie das Gefühl habe, ich werde belästigt oder so, ne?
4: SOS. Traurig, dass man das machen muss.
5: Ich habe es im Internet schon ein paar Mal mitbekommen und jetzt war ja kürzlich irgendwie eine Situation hier in Düsseldorf am Hauptbahnhof, wo ein, zwei Mädels auf sich aufmerksam gemacht haben durch dieses Zeichen. Bei Kollegen von mir, da habe ich dann auch mal gefragt, ob die das kennen, die kannten es auch nicht.
6: Ja, ich kann es schon länger auch tatsächlich, aber ich habe es jetzt auf Social Media noch öfter gesehen zuletzt.
1: Wie würdest du reagieren, wenn du das Zeichen siehst?
6: Boah, gute Frage. Also natürlich in irgendeiner Form helfen, müsste ich natürlich gucken, wie dann die Situation ist. Aber natürlich dann entsprechend die Polizei einschalten oder je nachdem.
1: Das ist auf jeden Fall das Richtige. Ich habe dazu auch mit der Polizei gesprochen. Die sagte nämlich genau das, better safe than sorry quasi, also nicht sich selbst in Gefahr bringen.
7: Ich hätte Zweifel, ob jeder darauf reagiert tatsächlich. Also ich glaube, dass viele Leute, selbst wenn die es checken, nichts unternehmen würden. Warum auch immer.
1: Also ich bin ehrlicherweise schon überrascht. Die meisten, mit denen ich spreche, die kennen das, sind dann aber hier und da doch ein bisschen unsicher, ob das tatsächlich was hilft, weil die Frage ist ja auch, wenn man das Zeichen sieht, macht man dann wirklich was?
0: Falls ihr es nicht kanntet, jetzt wisst ihr Bescheid. Handfläche nach außen, aufklappen, Daumen dann einklappen und die übrigen Finger über den Daumen legen. Das heißt Hilfe. Antenne AC hier. Schönen guten Morgen.

0: Schönen guten Morgen. Wir haben es 7:30, hören, was los ist in der Welt und hier bei uns von Eschweiler bis Rötchen. Jetzt in den Antenne AC Nachrichten mit Moritz Freialtenhoven.
1: Schönen guten Morgen. Ein Fall aus Aachen ist heute Abend Thema bei der ZDF-Sendung Aktenzeichen XY. Dabei geht es um einen Raubüberfall auf einen Bauernhof im Stadtteil Verlautenheide im Juni 2024. Damals sollen 10 Täter die Bewohner angegriffen und teils schwer verletzt haben, unter anderem mit Teleskopschlagstöcken. Hintergrund war laut Polizei ein Streit unter Brüdern. Die Aachener Polizei fahndet inzwischen auch öffentlich mit Fotos nach 2 Verdächtigen. Die Sendung läuft heute Abend um 20.35 Uhr. In NRW laufen seit dem frühen Morgen in mehreren Städten Durchsuchungen bei mutmaßlichen Rechtsextremisten. Es gäbe 10 Beschuldigte, heißt es in Sicherheitskreisen. Die Maßnahmen richten sich gegen die Gruppe Jung und Stark. Der Gewinn beim Nutzfahrzeughersteller Daimler Truck ist in den ersten 3 Monaten dieses Jahres um 80% eingebrochen. Im Vergleich zum Vorjahresquartal sei das Konzernergebnis um 600 Millionen Euro gesunken. Die Städteregion Aachen nutzt auf ihrer Homepage immer mehr Chatbots, um Menschen bei Verwaltungsangelegenheiten zu beraten. Seit gestern gibt es für Fragen zu Elterngeld und Schwerbehindertenrecht auch beim Versorgungsamt einen Chatbot. Er beantwortet Fragen wie, welche Unterlagen brauche ich für einen Antrag oder wie läuft die Verlängerung meines Schwerbehindertenausweises ab. Das Angebot ist in 8 Sprachen verfügbar und barrierefrei. Der Aachener Fußballer Kai Havertz hat am Abend mit dem FC Arsenal das Champions-League-Finale erreicht. Die Londoner gewannen das Rückspiel im Halbfinale gegen Atletico Madrid mit 1:0. Havertz saß allerdings 90 Minuten auf der Bank. Im Finale am 30. Mai könnte er auf den FC Bayern treffen. Heute Abend findet das Rückspiel des anderen CL-Halbfinals statt, Bayern gegen Paris Saint-Germain. Das Hinspiel gewann PSG mit 5:4. 7:35, soweit die Meldungen. Ich bin Moritz Freialtenhoven.
0: Und das ist das Wetter für Aachen und die Region. Immer wieder am Regnen heute Morgen. Viele Wolken, so bleibt es auch den ganzen Tag über uselig. Dazu maximal 12 Grad. 9 haben wir aktuell bei euch in Würseln. 8 messen wir in Aachen und Stolberg. Morgen zieht der letzte Regen dann weg und die Sonne, die kommt auch wieder raus bei maximal 14 Grad. Richtung Wochenende wird es dann wieder schöner. Der beste Verkehrsservice für Aachen und die Region, freie Straßen für euch. Aber geblitzt werdet ihr unter anderem in Aachen auf dem Seffenterweg und der Kaubendenstraße, in Alsdorf auf der Jülicher Straße und in Stolberg auf der Würselner Straße. Das waren nicht alle Blitzer. Alle Staus und alle Blitzer findet ihr in der Antenne AC App und im Web bei uns. Habt ihr noch was gesehen heute Morgen, meldet es gerne 02405 42 56 0. Vielen Dank.
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0: Schönen guten Morgen am Mittwoch. Ihr hört Antenne AC mit Kimberly Kahle. Habt einen schönen Tag.

0: Da werde ich ja immer ein bisschen sentimental, ne? Das war mein Abschlusslied in der 10. Klasse. Die Toten Hosen, Tage wie diese, habt ihr gehört hier bei uns auf Antenne AC.
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0: Und jetzt starten wir rein in die erste Runde mit Kollege Hendrik Frost im landesweiten Geldregenstudio.
2: Guten Morgen von mir. Und wenn ihr gerade jemanden an einer Parkbank stehen seht, ohne dass sie sich hinsetzt und eine Hündin daneben sitzt, dann ist das Sandra. Guten Morgen.
3: Guten Morgen.
2: Ihr seid gerade auf einer Gassi-Runde unterwegs, bevor ihr beide gleich zur Arbeit startet.
3: Das ist korrekt. Richtig.
2: Sandra, wenn es gleich etwas Geld geben sollte für dich hier im Geldregen, was hast du vor?
3: Ich denke, wir würden gerne in Urlaub fahren und die Hündin soll dann in eine Unterbringung und dafür benötigen wir ein bisschen Geld. Ich möchte nicht, dass sie in den Zwinger kommt, weil sie gerne unter Menschen ist und ein bisschen vermenschlicht wurde von uns und deswegen kostet das ja noch zusätzlich. Deswegen wäre das sehr, sehr schön, wenn da noch eine kleine Finanzspritze kommen würde.
2: Also jetzt gerade, wo du im Radio bist, wenn es da draußen irgendwie so eine Hundepflegefamilie gibt oder so, gerne melden, höre ich daraus.
3: Sehr, sehr gerne. Wir
2: Sandra.
3: Sind dringend auf der Suche.
2: Ja, guck mal. Und dann schauen wir jetzt mal, ob wir das Ganze schon finanziert bekommen. Hier ist dein Geldregen.
3: Dankeschön.
1: 280 Euro.
3: Weiter.
1: 700 Euro.
3: Weiter.
1: 1500 Euro.
3: Weiter.
1: 2000 Euro.
3: Stopp.
2: Sandra.
3: Ja.
2: Ich glaube, davon bekommt deine Hündin aber eine Suite im Adlon. Das sind 2000 Euro.
3: Vielen, vielen Dank. Ich freue mich sehr. Ich zitter und weiß nicht, wohin mit mir gerade.
2: Ach, das war doch ein guter Start in diesen Mittwoch. Sandra ist happy mit 2000 Euro. 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

0: Antenne ACS hier. Schönen guten Morgen. 10 Minuten vor 8, Kimmerlikale für euch. Und heute, da wird ordentlich gegönnt. Diäten braucht nämlich heute keiner. Es ist schließlich Anti-Diät-Tag. Dazu Kollegin Maya Kruse mit einer wichtigen Durchsage.
1: Das hier ist mein persönlicher Mittelfinger an alle Christian Wolfs oder Pamela Reifs dieser Welt, die mir andauernd unter die Nase reiben wollen, dass normale Weizennudeln super, super, super schlecht sind.
2: Diese Pisse hier keinen Bock ab.
1: Darf man als junge Frau noch einen gesunden Appetit haben? Jaha, Diäten und sowas haben mir mit 13 ziemlich doll meine Beziehung zu einem normalen, gesunden Essverhalten kaputt gemacht.
3: Danke dafür.
1: Und das hier, das ist jetzt mein persönlicher Protest.
4: Halt, stopp! Jetzt reicht es!
1: Ich teile mit euch die ekelhaft leckersten, fettigsten Snacks, die ich absolut feier. Wir legen los mit dem ersten Rezept.
5: Ja!
1: Habt ihr schon mal von S'mores gehört? Das sind 2 Kekse, dazwischen dann noch so schön lecker Schokolade und dann noch so ein leicht geschmolzener Marshmallow, Zucker pur. Kurz gesagt, komplett klebrig, komplett drüber, aber genau deshalb richtig gut.
6: Boah, Alter, geil, ey, unnormal, ey.
1: Nummer 2, Nacho-Blech aus dem Ofen. Das sind Tortilla-Chips, die packt ihr einfach auf so ein Blech. Dann kommt da ordentlich Streukäse drauf. Für mich persönlich gerne auch noch ein bisschen scharf. Jalapenos dürfen da nicht fehlen. Vielleicht noch eine Salsa oder Sour Cream oder so eine richtig geile, frische Guacamole mit ordentlich Fett-Knoblauch. Dann auch kurz überbacken, bis alles zerläuft. So lässt es sich leben. Diäten, lasst mich in Ruhe.
0: Ja, sie spricht mir aus der Seele. Genießt euren Tag heute und besonders euer Essen.

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2: Guten Morgen, das ist der Mittwoch. Hier ist das landesweite Geldregenstudio mit Hendrik Frost. 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
1: Mit Danny Hoppe, guten Morgen. Bei uns in NRW laufen seit dem frühen Morgen in 8 Städten Durchsuchungen bei mutmaßlichen Rechtsextremisten. Aus Sicherheitskreisen wurde bestätigt, dass es 10 Beschuldigte geben soll. Die Ermittlungen richten sich gegen die Gruppe Jung und Stark. Auch das Bundesamt für Verfassungsschutz ist an der Aktion beteiligt. Marc Weiß hat die Einzelheiten.
2: Seit 2024 häufen sich die Gewalttaten von teilweise noch sehr jungen Neonazis im Teenageralter, zum Beispiel bei Angriffen auf Paraden zum Christopher Street Day. Das BKA war damit im vergangenen Jahr an die Öffentlichkeit gegangen. In den Berichten hieß es, dass in der rechten Szene neue Jugendgruppen in Erscheinung getreten seien, die sich zunächst im virtuellen Raum gegründet hätten. Später ging es dann ins reale Leben und hier traten die jungen Nazis vor allem als Störer und Gewalttäter bei Veranstaltungen wie dem CSD in Erscheinung. Die größte dieser Gruppe war im vergangenen Jahr Jung und Stark.

0: einer Anhängerzahl im mittleren dreistelligen Bereich. Gegen genau diese Gruppe richten sich die Razzien heute Morgen. Auch die Gruppe Deutsche Jugend voran ist im Visier der Ermittler. Weitere relevante Vereinigungen seien der Störtrupp sowie die Gruppe Letzte Verteidigungswelle. Mutmaßliche Angehörige dieser Gruppe stehen aktuell in Hamburg wegen mehrerer Gewalttaten vor Gericht.
1: Und jetzt weitere Meldungen im Überblick.
2: Die US-Armee setzt ihren neuen Einsatz in der Straße von Hormuz aus, nur einen Tag, nachdem sie ihn begonnen hatte. Das hat US-Präsident Trump auf seiner Plattform Truth Social angekündigt. Es seien große Fortschritte auf dem Weg zu einem vollständigen Abkommen mit dem Iran erzielt worden. Jugendliche wollen bei Social Media keine Verbote, sondern stattdessen einen besseren Schutz. Das zeigt eine neue UNICEF-Umfrage. Ein Verbot für unter 16-Jährige halten nur 10% der befragten Jugendlichen für sehr sinnvoll. Stattdessen fordern sie bessere Inhaltsfilter und die schnellere Löschung ungeeigneter Inhalte. Auch der dritte Castortransport aus Jülich ist ohne Probleme über die Bühne gegangen. Der mit Atommüll beladene Schwerlasttransporter hat am frühen Morgen das Zwischenlager in Ahaus erreicht. Das hat die Polizei bestätigt. Auch diesmal gab es wieder mehrere Protestaktionen von Atomkraftgegnern. Künstliche Intelligenz ist inzwischen voll in unserem Alltag angekommen. Das unterstreicht jetzt auch nochmal eine Umfrage, die die Krankenkasse Pronova BKK jetzt vorgelegt hat. Denn demnach unterhalten sich rund 40% der jungen Erwachsenen in Deutschland lieber mit der KI als mit der Familie. Und 70% der unter 30-Jährigen sagen, KI-Chatbots seien wertvolle Gesprächspartner für einsame Menschen. Die Krankenkasse sieht darin eine klare Gefahr. Sie warnt, die KI bleibe ein System ohne eigenes Empfinden und ersetze keine echten Beziehungen. Soziale Fähigkeiten könnten verarmen, wenn man die KI menschlichen Gesprächen vorziehe. Und das waren die Nachrichten mit Danny Hoppe.
3: Das Wetter für Aachen und die Region. Urselig ist es heute Morgen, immer wieder Regen möglich. Dazu viele Wolken und maximal 12 Grad. 9 Grad sind es bei euch in Barsweiler, 8 noch in Aachen und Eschweiler. Morgen zieht der letzte Regen dann weg durch die Region. Die Sonne kommt wieder raus. Bei maximal 14 Grad. Richtung Wochenende wird es dann auch wieder etwas schöner. Der beste Verkehrsservice für Aachen und die Region um 8:03. 4 Kilometer Stau auf der A4 Köln Richtung Aachen zwischen dem Kreuz Aachen und Laurensberg. Und ihr werdet geblitzt, unter anderem auf der A4 kurz vor dem Aachener Kreuz, in Aachen auf dem Serfenterweg und der Lütticher Straße, in Stolberg auf der Würselner Straße und in Würseln auf der Neuhauser Straße. Das waren nicht alle Blitzer, alle Staus und alle Blitzer findet ihr in der Antenne AC App und im Web bei uns. Habt ihr noch was gesehen, dann meldet es gerne 0204 05 42 56 0. Vielen Dank und einen schönen guten Morgen. Antenne AC ist hier mit Kimberly Kahle. Schönen Mittwoch euch. We'll be right back.

0: 7:07. Das ist der Mittwochmorgen bei uns. Es regnet ja heute ganz schön bei uns in der Städteregion und sogar bei uns im Radio.
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0: Aber hier ist es wenigstens schöner Regen. Sandra war heute unsere erste Kandidatin. Die wusste genau, warum sie sich denn überhaupt für den Geldregen beworben hat.
2: Ich denke, wir würden gerne in Urlaub fahren und die Hündin soll dann in eine Unterbringung. Und dafür benötigen wir ein bisschen Geld.
0: Tja, mit uns war das gar kein Problem.
2: Hallo, hier ist Sandra. Ich habe beim Geldregen mitgemacht und heute Morgen 2000 Euro gewonnen. Es lohnt sich auf jeden Fall mitzumachen und ich wünsche allen viel Glück.
0: Und deshalb laden wir direkt nochmal nach in dieser Runde. Geldregen, haben wir nochmal 2000 Euro für euch. Vorher schlägt der Blitz garantiert nicht ein. 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

0: 14 Minuten nach 8. Schönen guten Morgen, hier ist Antenne AC. Heute Abend, da läuft im ZDF die Sendung Aktenzeichen XY ungelöst. Und diesmal ist auch wieder ein Fall aus unserer Region dabei. Die Polizei Aachen braucht nämlich Hilfe zu einem Raubüberfall auf einen Bauernhof in Verlautenheide vor knapp 2 Jahren. Kollege Moritz aus unseren News, was war denn da?
1: Eine Riesensache war das. Da sollen 10 Täter die Bewohner des Bauernhofs angegriffen haben, auch mit Schlagstöcken. Die Bewohner wurden dadurch teilweise schwer verletzt. Die Polizei glaubt, dass es ein Streit zwischen Brüdern war und sucht noch nach 2 Verdächtigen. Die Fotos sind auch online, findet ihr auf unserer Homepage. Mhm. Einer von den beiden ist der 33-jährige Anosh Tukir aus Würselen. Der wird per Haftbefehl gesucht. Und bei dem anderen hat die Polizei noch keine Ahnung, wer es ist, aber es gibt Bilder.
0: Aber der Überfall, der war ja schon vor Gericht, ne?
1: Ja, die Richter sind da aber nicht wirklich weitergekommen und konnten nur spekulieren, wieso es zu der ganzen Sache gekommen ist. Am Ende gab es für 3 Angeklagte eine Haftstrafe und nach den anderen beiden wird jetzt noch gesucht.
0: Mehr zum Fall seht ihr heute Abend bei Aktenzeichen XY ungelöst ab 9:15 im ZDF. Passe!

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0: Einen schönen guten Morgen. Ihr hört Antenne AC mit Kim Malikale um 8.23 Uhr. Die Umfrage Uns gehört die Nacht in Aachen hat ja gezeigt, dass sich doch ganz schön viele Menschen in Aachen unsicher fühlen. Vor allem Frauen. Die Ergebnisse zur Umfrage, die wurden gestern Abend vorgestellt. Und wir gucken nochmal genauer auf solche Situationen, wo sich vor allem halt Frauen unwohl fühlen. Da kann zum Beispiel ein einfaches Handzeichen helfen. Dafür die Handfläche aufmachen, Daumen einklappen und dann Finger, also die restlichen Finger über den Daumen. Was soll einem das denn jetzt genau sagen, Kollegin Lena Bauer?
1: Das ist das International Sign for Help. Damit kannst du stumm in der Öffentlichkeit auf dich aufmerksam machen, wenn du dich zum Beispiel belästigt oder bedroht fühlst. Das Sign for Help gibt es seit 2020, hat die Canadian Women's Foundation während der Corona-Pandemie ins Leben gerufen. Ursprünglich, um auf häusliche Gewalt aufmerksam zu machen, zum Beispiel auch in Videokonferenzen oder draußen mit Abstand, ohne eben was sagen zu müssen. Und es funktioniert, hat letztens erst ein Fall in Düsseldorf gezeigt.
0: Was ist denn da passiert?
1: Zwei Mädchen waren mit jungen Männern am Bahnhof unterwegs. Eine der beiden hatte unauffällig das Sign for Help gemacht. Das haben Mitarbeitende vom Ordnungsamt gesehen und haben mit Unterstützung der Polizei dann eingegriffen. Die Polizei hat dann einen der Männer vorläufig festgenommen wegen dem Verdacht auf sexuelle Belästigung.
0: Mhm. Also wenn ich das sehe, dann am besten direkt eingreifen?
1: Jein, du solltest das auf keinen Fall ignorieren, dich aber auch selbst nicht in Gefahr bringen. Better safe than sorry. Wenn du aber das Gefühl hast, da muss jetzt sofort was passieren, das wird gefährlich, dann nicht selbst dazwischen gehen, sondern Öffentlichkeit herstellen, zum Beispiel rufen, lassen Sie die Frau los und anderen drumherum Bescheid sagen.
0: Falls ihr das Sign for Help vorher noch nicht kanntet, jetzt wisst ihr Bescheid. Hand aufmachen, Daumen in die Handfläche rein, die anderen Finger darüber. Also Augen aufmachen, auch draußen an Öffentlichkeit. Plätzen. Antenne AC hier. Schönen guten Morgen.

0: Guten Morgen, hier ist Antenne AC und wir haben es 8:30, hören, was los ist in der Welt und hier bei uns von Aachen bis Simmerath, jetzt in den Antenne AC Nachrichten mit Moritz Feialdenhoven.
1: Schönen guten Morgen. Auch der dritte Castortransport ist in der Nacht sicher im Zwischenlager Ahaus angekommen. Der Behälter mit hochradioaktivem Müll war gestern Abend beim Forschungszentrum in Jülich gestartet und wurde von viel Polizei begleitet. Proteste gab es ebenfalls wieder. In Ahaus demonstrierten rund 170 Menschen. In Jülich nahm die Polizei 3 Aktivisten sogar kurzzeitig in Gewahrsam. In NRW hat die Polizei am Morgen mehrere Wohnungen mutmaßlicher Rechtsextremisten durchsucht. Unterstützt wurden die Ermittlungen auch vom Bundesamt für Verfassungsschutz. Hintergrund ist eine Zunahme von Gewalttaten durch sehr junge Neonazis seit 2024. Jugendliche in Deutschland sehen ein Social-Media-Verbot eher kritisch. Laut einer Umfrage von UNICEF wünschen sich die meisten statt Verboten mehr Schutz im Netz. Fast 90% glauben außerdem, dass solche Regeln sowieso leicht umgangen werden könnten. Ein Fall aus Aachen ist heute Abend Thema bei der ZDF-Sendung Aktenzeichen XY. Dabei geht es um einen Raubüberfall auf einen Bauernhof in Verlautenheide im Juni 2024. Damals sollen 10 Täter die Bewohner angegriffen und teils schwer verletzt haben, unter anderem mit Teleskopschlagstöcken. Hintergrund war wohl ein Streit unter Brüdern. Die Aachener Polizei fahndet seit Montag auch öffentlich mit Fotos nach 2 Verdächtigen. Die Sendung läuft heute Abend um 8:35. Nach einer Unfallflucht auf der A4 beim Aachener Kreuz sucht die Polizei nach Zeugen. Am Montagabend gegen 7:50 ist es kurz hinter dem Autobahnkreuz in einer Baustelle zu einem Zusammenstoß gekommen. Ein weißer SUV mit niederländischem Kennzeichen soll beim Spurwechsel das Auto einer 49-jährigen Frau touchiert haben. Die Fahrerin verlor die Kontrolle und prallte gegen die Leitplanke. Sie wurde leicht verletzt. 8:35, soweit die Meldungen. Ich bin Moritz Feialdenhoven.
0: Das Wetter für Aachen und die Region ist heute ziemlich urselig, nicht ganz schön draußen, immer wieder Wolken, Schauer kommen auch dazu, maximal nur 12 Grad. 9 Grad haben wir immerhin schon bei euch in Herzogenrath, 8 in Aachen und Rötchen. Morgen zieht dann immerhin der letzte Regen weg, raus aus der Region, die Sonne kommt zurück bei maximal 14 Grad. Der beste Verkehrsservice für Aachen und die Region um 8:35. Ein Unfall auf der A4 Köln Richtung Aachen zwischen Aachen Zentrum und Laurensberg. Und auch noch 5 Kilometer stockender Verkehr ebenfalls auf der A4 Köln Richtung Aachen zwischen dem Kreuz Aachen und Aachen Laurensberg. Geblitzt werdet ihr unter anderem in Aachen auf der Falser Straße und der Lütticher Straße, in Alsdorf Jülicher Straße und Eschweiler Wadener Straße. Alle Staus, alle Blitzer findet ihr in der kostenlosen Antenne AC App und im Web bei uns. Wenn ihr unterwegs seid und noch was seht, meldet es gerne. 02405 42 56 0. Entweder anrufen oder eine flotte WhatsApp ins Studio schicken.
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0: Schönen guten Morgen am Mittwoch. Ihr hört Antenne AC mit Kimberly Kahle.

0: Oh, oh. Schönen guten Morgen am Mittwoch.
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0: Kollege Henrik Forst hat heute viel vor mit euch. Deshalb direkt rüber ins landesweite Geldregenstudio.
2: Bei mir am Telefon in dieser Runde Geldregen ist Patrick. Hey, guten Morgen.
3: Guten Morgen.
2: Du bist Familienpapa seit anderthalb Jahren von einem Sohn. Was lernt er gerade?
3: Im Prinzip fängt er jetzt so richtig an zu quasseln, testet auch mal seine Grenzen aus. Aber bisher kann ich mich echt nicht beschweren.
2: Ja, ich wollte gerade sagen, die schwierige Wieso-Weshalb-Warum-Phase, die kommt ja dann erst noch.
3: Ja, genau.
2: Ist noch so ein bisschen die Ruhe vorm Sturm. Und du hast ein Ziel, wenn du Geld hier rausholst aus dem Geldregen, würdest du deinem Sohn und deiner Frau gerne eine Insel zeigen.
3: Genau, wir würden gerne mal Sardinien anschauen. Ich würde denen gerne mal die Insel zeigen. Die Strände, die sind ja wirklich wunderschön und das würde ich den beiden gerne mal zeigen.
2: Patrick, dann lasse ich dich jetzt auch ganz allein auf der Geldregeninsel zurück. Hier ist er. Pass auf vor dem Blitz und viel Erfolg.
3: Danke.
1: 200 Euro.
3: Weiter.
1: 800 Euro.
3: Weiter.
1: 1.700 Euro.
3: Weiter.
1: 2.000 Euro.
3: Stopp.
2: Patrick, ich habe eine kleine Frage.
3: Ja.
2: Willst du am Fenster sitzen oder am Gang? Ich buche hier gerade deinen Flug nach Sardinien.
3: Gerne mal am Fenster.
2: Das sind 2.000 Euro für dich.
3: Besten Dank. Super. Ich freue mich sehr. Dann können wir mal die Planung starten. Besten Dank.
2: Und was soll es für euch sein? Vielleicht ein ganzer Monat auf Sardinien oder eine Reise an die US-Westküste? Ist gar kein Problem mit dem, was wir jetzt für euch haben. 20.000 Euro. Habt ihr richtig gehört hier? 20.000 Euro im Geldregen. Und zwar in dieser oder in der nächsten Runde. Versucht euch zu bewerben, genau hier.
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Eagle Eye Cherry mit Save Tonight. 9:11. Schönen guten Morgen. Antenne AC ist hier. Arsenal London ist im Finale der Champions League und damit auch irgendwie Aachen, ne? Auch wenn der Aachener Kai Havertz das ganze Spiel ja auf der Bank saß, immerhin war er dabei. Gegen wen Arsenal ran muss im Finale, entscheidet sich ja heute Abend. Da steht das Rückspiel von Bayern München und Paris Saint-Germain an. Um 21 Uhr geht's da los. The Zone überträgt das Spiel live. Von der Champions League im Fußball geht es jetzt zur Champions League der Musik und Filme. Huntrix mit Golden aus dem Film K-Pop Demon Hunters hört ihr jetzt hier bei uns im besten Mix. Der Film, der ist mit Abstand der erfolgreichste Netflix-Film überhaupt. Bald ist er ein Jahr online und immer noch jede Woche in den Top 10. Und der Song, ja, der war letztes Jahr erst Sommerhit in Deutschland und ist einfach immer noch in der Top 10 der Charts. Und bei uns im besten Mix. Jetzt für euch Huntrix und Golden.

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1: Mit Danny Hoppe, guten Morgen. In mehreren Bundesländern läuft seit dem frühen Morgen eine Razzia gegen die rechte Szene. Bei uns in NRW gibt es Durchsuchungen in 8 Städten, das hat das Bundeskriminalamt bestätigt. Und auch in 11 weiteren Bundesländern gibt es demnach Einsätze bei mutmaßlichen Rechtsextremisten. Rund 50 Objekte werden durchsucht. Die Ermittlungen richten sich vor allem gegen die rechte Gruppe Jung und Stark. Marc Weiß aus dem News-Team, was weiß man über die Gruppe?
2: Ja, die Gruppe war einige Zeit so ein bisschen unter dem Radar, weil die Mitglieder wahrscheinlich extrem jung sind. Das sind größtenteils Teenager. Laut BKA gibt es seit ein paar Jahren dieses Phänomen, dass sich rechtsextreme Jugendliche erstmal im Netz zusammenschließen und da auch austauschen. Und erst nach einiger Zeit werden dann öffentliche Aktionen geplant. Bei Jung und Stark sollen das vor allem Angriffe auf CSD-Paraden gewesen sein. Und diese Gruppe gilt als die aktuell größte ihrer Art. Man geht von ein paar 100 Mitgliedern aus, wie gesagt, die meisten davon im Teenageralter.
1: Danke, Marc. Und jetzt weitere Meldungen im Überblick. Im Iran-Krieg hat US-Präsident Trump den Einsatz in der Straße von Hormuz nach nur einem Tag schon wieder gestoppt. Man wolle prüfen, ob ein Abkommen mit dem Iran abgeschlossen werden könne, schrieb er auf seiner Plattform Truth Social. Es gebe große Fortschritte. Das vom Hunter-Virus betroffene Kreuzfahrtschiff darf einen Hafen auf den Kanarischen Inseln anlaufen. Das hat das spanische Gesundheitsministerium angekündigt. Man habe sich hier mit der Weltgesundheitsorganisation abgestimmt. Bisher sind 3 Passagiere gestorben. Die WHO geht aktuell von 7 Erkrankungen aus. Der FC Arsenal

0: steht als erstes Team im Finale der Champions League. Der Tabellenführer der Premier League setzte sich am Abend mit 1:0 gegen Atletico Madrid durch. Heute Abend müssen dann noch die Bayern im Halbfinalrückspiel gegen Paris Saint-Germain ran. Das Hinspiel in Paris hatten sie mit 4:5 verloren. Das Landgericht Köln befasst sich gleich mit einem Legionellenausbruch vor 6 Jahren in der Kölner Uniklinik. 3 Menschen kamen damals ums Leben. Angeklagt ist ein ehemaliger Mitarbeiter. Frank Waltl in Köln, der Mann soll bei der Techniküberwachung geschlampt haben.
1: Ja, der Angeklagte war als Bereichsleiter für die Klima- und Lüftungstechnik an der Uniklinik Köln zuständig. Laut Anklage hat der heute 60-Jährige im Frühjahr 2020 eine Kühlanlage wieder in Betrieb genommen, ohne vorgeschriebene Hygienechecks. Dadurch sollen sich gefährliche Legionellen im Wasser gebildet haben. Über die Lüftung gelangten die Keime dann ins Bettenhaus. 6 Patienten erkrankten an einer schweren Lungenentzündung, 3 von ihnen starben. Und laut Staatsanwaltschaft hätte der Mann das Risiko kennen und verhindern müssen.
0: Danke, Frank. Und das waren die Nachrichten mit Danny Hoppe.
2: Das Wetter für Aachen und die Region. Nass und grau ist es. Viele Wolken den ganzen Tag über und immer wieder Regen. Dazu 10 bis 12 Grad. 8 Grad haben wir bei euch in Aachen und Stolberg. 7 sind es noch in Monschau. Morgen zieht der letzte Regen dann weg und die Sonne kommt auch wieder raus bei maximal 14 Grad. Richtung Wochenende wird es dann auch wieder schöner. Der beste Verkehrsservice für Aachen und die Region um 9:03. Unfall auf der A44 Gladbach Richtung Aachen im Aachener Kreuz zur A4. Und 3 Kilometer stockender Verkehr auf der A4 Köln Richtung Aachen zwischen dem Kreuz und Aachen-Laurensberg. Geblitzt werdet ihr unter anderem in Aachen auf dem Seffenter Weg und der Lütticher Straße, da aber 2-mal, einmal in Höhe Bildchen und einmal in Höhe Hohe Staufenallee. Dann noch in Alsdorf auf der Jülicher Straße und in Eschweiler auf der Wardener Straße. Das waren nicht alle Blitzer. Alle Staus und alle Blitzer findet ihr in der Antenne AC App und im Web bei uns. Wenn ihr noch was gesehen habt unterwegs, meldet es gerne, ruft an oder schickt eine WhatsApp. Es geht beides unter der 02405 42 56 0. Vielen Dank und einen schönen guten Morgen. Ihr hört Antenne AC mit Kimberly Kahle. Gute Laune gibt es jetzt von Bruno Mars. I just might.

0: Hab doch gesagt, gute Laune mit Bruno Mars und gute Laune gibt's jetzt auch hiermit.
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0: Patrick, hatten wir eben im Geldregen stehen. Kollege Hendrik Frost im landesweiten Geldregenstudio. Da ist auch wieder gut was runtergekommen, ne?
2: Aber wirklich, ey. Also Patrick hatte uns auf jeden Fall vorher richtig gut zugehört. Er wusste genau, dass der Blitz vor 2000 Euro nicht einschlägt hier im Geldregen. Und jetzt geht es für ihn in den Familienurlaub.
3: Wir würden gerne mal Sardinien anschauen. Die Strände, die sind ja wirklich wunderschön. Und das würde ich den beiden gerne mal zeigen.
2: Heißt also 2000 Euro für die Urlaubskasse von Patrick. Und jetzt würde ich sagen, das verzehnfachen wir mal.
0: Ja, ihr müsst gar nicht ausrechnen, 20.000 Euro sind das. Das ist wirklich viel Geld.
2: Absolut. Neue Couch, neues Schlafzimmer, riesiger Fernseher oder vielleicht doch der fette Luxusurlaub. Von mir aus auch alles zusammen. 20.000 Euro haben wir hier für euch liegen. Lasst es uns gemeinsam herausfinden, was ihr mit der Kohle machen würdet. In dieser oder in der nächsten Runde warten 20.000 Euro auf euch. Vorher schlägt der Blitz nicht ein. Ich würde sagen, die Spannung startet jetzt, oder?
0: Ja, ich finde es so schön, ich möchte es nochmal sagen. In dieser oder in der nächsten Runde. Garantiert mindestens 20.000 Euro. Also ich würde mich bewerben, wenn ich einer von euch wäre. 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

0: Viertel nach neun. Schönen guten Morgen. Antenne AC ist hier mit Kimberly Kahle. Alles wird teurer. Eine Wohnung zu finden war auch mal ein bisschen einfacher. Und die Unterstützung der Politiker, naja, da wünschen wir uns alle doch ein bisschen mehr, oder? In einem Jahr wählen wir einen neuen Landtag in NRW und schon jetzt konfrontieren wir die Politiker mit euren Fragen. Freitag findet unsere Sondersendung im NRW-Landtag statt. Unser Politikkollege José Nasciandi gibt eure Fragen dann weiter. Ella zum Beispiel aus Aachen möchte das hier wissen.
1: Warum wird in den Städten immer noch so sehr aufs Auto gesetzt und nicht mal wirklich effektiv Fuß- und Radverkehr gefördert? Ich glaube, das ist was, was unsere Städte sehr zum Positiven transformieren würde.
0: Thema Rad- und Fußwege also, aber auch das Finanzielle ist eine Frage wert. Lina aus Aachen.
2: Meine Frage an die Politiker wäre, warum die Einkommensgrenze, wenn man BAföG empfängt, so niedrig ist, weil sich mir das nicht erschließt, wie man dann aus diesem Kreis quasi ausbrechen soll, wenn man nicht die Möglichkeit hat, sich selber eine Existenz aufzubauen. Und man muss BAföG ja auch teilweise zurückzahlen und dann hätte man einen Puffer plus die Unterstützung vom Staat. Deswegen würde ich fragen, warum das so niedrig eingegrenzt ist.
0: Ja, yep, ich bin auch noch dabei, was abzubezahlen. Liebe Grüße ans BAföG-Amt. Das sind nur ein paar Beispiele von einer Menge Fragen, die die Politiker beantworten sollen. Ihr habt auch noch welche, dann schickt sie uns gerne rein. Entweder per WhatsApp-Sprachnachricht an die 02405 42 56 0 oder über unsere Homepage antenne.ac.de. Da findet ihr den Artikel zur NRW-Landtagswahl. Schönen guten Morgen euch. Jetzt gibt es Cold Heart von Elton John und Dua Lipa. Und danach noch Rihanna und Jay-Z. Umbrella, das ist der beste Mix.

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0: Schönen guten Morgen, hier ist Antenne AC und wir haben es 9:30. 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Jetzt in den Antenne AC Nachrichten mit Moritz Frei-Aldenhoven.
1: Schönen guten Morgen. Auch der dritte Castortransport ist in der Nacht sicher im Zwischenlager Ahaus angekommen. Der Behälter mit hochradioaktivem Müll war gestern Abend beim Forschungszentrum in Jülich gestartet und wurde von einem Großaufgebot der Polizei begleitet. Proteste gab es ebenfalls wieder. In Ahaus demonstrierten rund 170 Menschen. In Jülich nahm die Polizei 3 Aktivisten kurzzeitig in Gewahrsam. In 12 Bundesländern laufen Durchsuchungen bei mutmaßlichen Rechtsextremisten, auch in NRW. 36 Personen wird die Bildung oder Mitgliedschaft in den kriminellen Vereinigungen Jung und Stark sowie Deutsche Jugend voran vorgeworfen. Der Gewinn beim Nutzfahrzeughersteller Daimler Truck ist in den ersten 3 Monaten dieses Jahres um 80% eingebrochen. Im Vergleich zum Vorjahresquartal sei das Konzernergebnis um 600 Millionen Euro gesunken. Nach einer Unfallflucht auf der A4 beim Aachener Kreuz sucht die Polizei nach Zeugen. Am Montagabend gegen 10 vor 8 ist es kurz hinter dem Autobahnkreuz in einer Baustelle zu einem Zusammenstoß gekommen. Ein weißer SUV mit niederländischem Kennzeichen soll beim Spurwechsel das Auto einer 49-jährigen Frau touchiert haben. Die Fahrerin verlor die Kontrolle und prallte gegen die Leitplanke. Sie wurde leicht verletzt. Die Kontaktdaten für Hinweise stehen auf antenneac.de. Alemannia-Spieler Lars Gindorf ist für die Wahl zum Spieler der Saison in der dritten Liga nominiert. Der Offensivspieler tritt im Finale gegen Tolkay Cigerci von Energie Cottbus an. Vorausgewählt wurden die beiden von Trainern und Kapitänen der Liga. Jetzt dürfen die Fans abstimmen. Gindorf spielt eine überragende Saison. 23 Tore und 11 Vorlagen hat er bisher erzielt. Die Abstimmung läuft bis Montagmittag auf dem Instagram-Account der dritten Liga. 9:30, soweit die Meldungen. Ich bin Moritz Frei-Aldenhoven.
0: Na, hast du denn auch schon abgestimmt?
1: Ich habe auch schon abgestimmt, aber Gindorf liegt aktuell ganz leicht zurück. Also bitte alle abstimmen, ganz wichtig, danke.
0: Ihr habt's gehört. Das Wetter für Aachen und die Region: nass und grau ist es heute den ganzen Tag über. Immer wieder regnet es, dazu nur maximal 12 Grad. Aktuell haben wir 9 Grad bei euch in Würseln, 8 in Aachen und 7 noch in Simmerath. Morgen zieht der letzte Regen dann weg und die Sonne kommt auch wieder raus bei maximal 14 Grad. Freitag und Samstag sehen dann wieder schön aus mit mehr Sonne und wärmeren Temperaturen. Der beste Verkehrsservice für Aachen und die Region: ihr werdet geblitzt, unter anderem auf der A4 kurz vor dem Aachener Kreuz Richtung Aachen, dann noch in Aachen auf dem Seffenterweg und der Kaubendenstraße, in Stolberg auf der Würselner Straße und in Würseln auf der Neuhauser Straße. Das waren nicht alle Blitzer. Alle Staus und Blitzer findet ihr in der Antenne AC App und im Web bei uns. Wenn ihr noch was gesehen habt unterwegs, dann meldet es gerne. Ruft an oder schickt eine WhatsApp. Das geht beides unter der 02405 42 56 0. Vielen Dank.
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0: Schönen guten Morgen am Mittwoch. Antenne AC ist hier mit Kimberly Kahle.

0: Schönen guten Morgen, 9.43 Uhr, Antenne AC hört ihr. Und wenn das schöne Wetter nicht zu uns kommt, dann kommt ihr halt zum schönen Wetter.
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0: Einen extra Urlaub, der sonst nicht möglich gewesen wäre, oder vielleicht eine Renovierung zu Hause. Das nötige Kleingeld dafür gibt es von uns rüber ins landesweite Geldregenstudio zu Kollege Hendrik Frost.
2: Den Ball richtig treffen, das ist das Metier von Tobias. Hi.
3: Hi, grüß dich.
2: Du bist Golflehrer?
3: Ja, wir sind immer unterwegs, auch bei dem Wetter.
2: Boah, hätte ich ja gar keinen Bock drauf. Du hast mir gerade eben im Vorgespräch schon ein bisschen versucht, was zu erklären. Den einzigen Begriff, den ich wiedererkannt habe, ich kann kein Golf, war Handicap. Handicap ist doch irgendwie die Anzahl der Versuche, bis der Ball dann im Loch landet.
3: Genau, es gibt einen Scratch, eine 72, die soll dann jemand erreichen, der das schon ein bisschen besser kann. Dann ist das Handicap quasi die Schläge, die jemand dann mehr benötigen darf.
2: Was war dein bestes Handicap?
3: Ich hatte mal +4, das ist aber schon ein paar Jahre her.
2: Also jetzt, wo du Lehrer bist fürs Golfen, geht's quasi bergab.
3: Da hat man dann nicht mehr so viel Zeit fürs eigene Spiel, richtig?
2: Ja, nee, das ist vertrauenserweckend, Tobias.
3: Absolut.
2: Nein, ich bin mir sicher, dass du das mit dem Abschlag gut hinbekommst, jetzt auch im Geldregen. Hau mal rein.
3: Danke.
1: 250 Euro.
3: Weiter.
1: 600 Euro.
3: Weiter.
1: 1000 Euro.
3: Weiter.
2: Oh nein. Tobi.
3: Schade.
2: Das war der Blitz.
3: Ja, zu scharf auf die 20 gewesen.
2: Tobi, trotzdem danke fürs Mitspielen.
3: Danke
2: dir. Hab einen schönen Tag, danke dir. Tschüss.
3: Ciao.
2: Ja, Tobi war scharf auf die 20.000 Euro, hat gezockt und für uns alle herausgefunden, dass sie in dieser Spielrunde gerade nicht drin waren. Heißt, die 20.000 Euro können sich jetzt nur noch in dieser neuen Spielrunde verstecken. Sie sind garantiert drin, jetzt hier im Geldregen. 20.000 Euro.
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1: Mit Danny Hoppe. Guten Morgen. Seit dem frühen Morgen läuft eine große Razzia gegen die rechte Szene und inzwischen wird immer deutlicher, das Ausmaß ist groß. Die Bundesanwaltschaft lässt rund 50 Objekte in 12 Bundesländern durchsuchen. 600 Beamte sind im Einsatz. Bei uns in NRW finden Razzien in Bochum, Duisburg, Essen, Mülheim, Oberhausen, dem Hochsauerlandkreis und in den Kreisen Mettmann und Minden-Lübbecke statt. Die Maßnahmen richten sich gegen die rechten Gruppen Jung und Stark und Deutsche Jugend voran. Marc Weiß aus dem News-Team, was genau sind das für Gruppen?
2: Also laut BKA sind die Gruppen sehr ähnlich. In beiden sollen vor allem sehr junge Rechtsextreme organisiert sein, also teilweise wirklich im Teenageralter. Angefangen hat das 2024 wohl, da gab es die Gruppen zunächst nur online. Man tauschte sich da in Chats aus, plante da aber schon reale Aktionen für später. Die gab es dann auch im Fall beider Gruppen. Es soll Angriffe auf Veranstaltungen gegeben haben, vor allem auf CSD-Paraden und allgemein auf linke Gruppierungen. Teilweise wurde da gestört, es soll aber auch schwere Gewalttaten gegeben haben. Als Deckmantel wurde oft auch behauptet, man tue etwas gegen Pädophilie, sagt das BKA. Daraufhin wurden dann Personen attackiert, die die Gruppen als pädophil definiert hatten. Und beide sind inzwischen bundesweit vernetzt und haben jeweils über 100 Mitglieder. Gegen 36 Personen wird konkret ermittelt. Sie sollen Mitglieder der Gruppen sein, teilweise wohl auch Anführer.
1: Danke, Marc. Und jetzt weitere Meldungen im Überblick. Die US-Armee setzt ihren Einsatz in der Straße von Hormuz nach nur einem Tag schon wieder aus. Das hat US-Präsident Trump auf seiner Plattform Truth Social angekündigt. Es seien große Fortschritte auf dem Weg zu einem vollständigen Abkommen mit dem Iran erzielt worden. Fast 3000 Zollbeamte kontrollieren seit dem frühen Morgen Paketzusteller in ganz Deutschland. Es geht um Schwarzarbeit und illegale Beschäftigung. Das hat die Generalzolldirektion mitgeteilt. Kontrolliert werde vor allem in großen Depots und Verteilzentren. Auch der dritte Castor-Transport aus Jülich ist ohne Probleme über die Bühne gegangen. Der mit Atommüll beladene Schwerlasttransporter hat am frühen Morgen das Zwischenlager in Ahaus erreicht. Das hat die Polizei bestätigt. Auch diesmal gab es wieder mehrere Protestaktionen von Atomkraftgegnern. Spätestens seit dem Fall Fernandes-Ulmen ist der Begriff Deepfakes auch der breiten Öffentlichkeit bekannt. Und auch Italiens Ministerpräsidentin Meloni ist schon mehrmals Opfer von KI-generierten Fotos geworden. Jetzt geht sie in die Offensive und warnt auf X, Deepfakes seien gefährlich, denn

0: Sie könnten jeden täuschen, manipulieren und treffen. Was heute ihr passiere, könne morgen jedem passieren. Von ihr selbst seien momentan diverse falsche Bilder im Umlauf, schreibt Meloni. Und eins davon hat sie jetzt selbst veröffentlicht. Es zeigt sie in Unterwäsche. Sie müsse anerkennen, dass derjenige, der es erstellt habe, sie zumindest in diesem Fall sogar deutlich verbessert habe. Dann wird sie wieder ernst. Sie könne sich verteidigen, viele andere aber nicht. Deshalb sei es wichtig, solche Fotos erst zu prüfen und sie erst dann zu glauben. Und das waren die Nachrichten mit Danny Hoppe.
1: Das Wetter für Aachen und die Region. Es regnet immer wieder den ganzen Tag über viele Wolken. Also es bleibt nass und grau, dazu maximal 12 Grad. Morgen zieht dafür der letzte Regen weg und die Sonne kommt zurück bei maximal 14 Grad. Der beste Verkehrsservice für Aachen und die Region. Ihr werdet geblitzt, unter anderem in Aachen auf der Kaubendenstraße und zweimal auf der Lütticher Straße. Einmal in Höhe Bildchen und einmal in Höhe Hohenstaufenallee. Dann auch in Eschweiler auf der Wardener Straße und in Stolberg auf der Würselner Straße. 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Seid ihr unterwegs und habt noch was gesehen, dann meldet das doch gerne. 02405 42 56 0. Vielen Dank.
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3: Claudia Löhr ist hier. Guten Morgen. Oh, prominentes Geburtstagskind heute. George Clooney wird 65. Er merkt es übrigens daran, dass er jetzt vermehrt Werbung für Seniorenwindeln angezeigt bekommt, hat er die Tage mal erzählt. Dass es am Anfang seiner Karriere relativ schleppend lief, das hört er gleich unter anderem von Jörg Albrecht. Bis dahin könnt ihr hier bei uns 20.000 Euro mitnehmen, garantiert ohne Blitz in dieser Runde. 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

0: Hallo zusammen, schönen Mittwochvormittag mit uns. Ja, so ist das, ne? Des einen freut, des anderen leid.
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0: Ha, wir haben Tobi gerade bei uns im landesweiten Geldregenstudio gehabt. Da hat's leider gekracht. Tja, Tobi wusste, was er wollte. Er wollte genau diese 20.000 Euro. Aber die warten jetzt auf euch. Und zwar garantiert in dieser Runde Geldregen. Also vor 20.000 Euro schlägt der Blitz nicht ein. Einfacher geht's nicht. Holt euch das Geld, habt Mut, sagt einfach weiter, bis ihr die 20.000 Euro hört. Ich weiß, man muss Nerven haben, aber es funktioniert. Gerne bewerben, die landesweite Geldregen-Hotline, das ist die 01379 36 5000. 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

0: Loy ist das, Great Ice. So, wir feiern heute Geburtstag und zwar gleich doppelt, den von George Clooney und den von Jörg Albrecht. Herzlichen Glückwunsch euch beiden. Weiß ich nicht jetzt, ob George Clooney sich freigenommen hat heute an seinem Ehrentag, aber unser Kinomann, der muss auf jeden Fall ran. Ne? Jörg gratuliert George zum 65.
1: Na, erinnert sich noch jemand an George Clooney? Okay, das ist vielleicht ein klein wenig übertrieben, aber der Mann hat sich zuletzt ziemlich rar gemacht. Zumindest im Kino. Sein neuester Film, Jay Kelly, läuft bei Netflix.
2: Was sagen Sie zu dem Vorwurf, Sie spielen immer nur sich selbst?
3: Wissen Sie, wie schwer es ist, man selbst zu sein?
1: Clooney spielt einen Hollywood-Star und Clooney kann sich noch sehr gut daran erinnern, dass der Erfolg bei ihm lange hat auf sich warten lassen.
4: It was 1982 when I wanted to move out to LA.
1: Es war 1982, erinnert er sich. Mit einer alten Rostlaube sei er nach L.E. gekommen, wo ihm dann sein Wagen verreckt ist. Also habe er sich ein Fahrrad besorgt, mit dem sei er durch die Stadt von Casting zu Casting gefahren. Alle Anfang ist schwer. Er dreht Filmperlen wie Grizzly 2 und Die Rückkehr der Killer-Tomaten, bis er sich dann einen weißen Kittel überzieht.
5: Wir werden in den nächsten paar Tagen sehr eng zusammenbauen.
6: So eng, wie Sie denken, nun auch wieder nicht, Dr. Ross.
1: Clooney wird der Kinderarzt Dr. Ross in Emergency Room. Und jetzt läuft es für ihn. Erst im Fernsehen, später dann im Kino mit Out of Sight, Der Sturm und der Oceans-Filmreihe.
7: Willst du mal wieder nach Vegas?
8: Sag bloß, du willst dein Casino ausräumen.
1: Zwei Oscars hat er gewonnen und seit unglaublichen 20 Jahren einen fetten Werbedeal als Kaffeeonkel.
9: George Clooney is inside!
10: Nespresso. What else?
1: Was sonst noch? Na zum Beispiel, dass der einst begehrteste Junggeselle der Welt seit 2013 in festen Händen ist.
11: There is no question.
1: Amal habe sein Leben komplett verändert.
11: Changed everything.
1: Und die Zukunft? Was macht ein George Clooney mit 65? Sich wohl noch rarer im Kino. Immerhin, ein neuer Oceans-Film ist in Arbeit. Aber er würde nicht mehr einer Karriere hinterherjagen, so Clooney in einem Interview vor kurzem. Er wolle lieber Dinge tun, die ihm wirklich wichtig sind. Darauf konzentriere er sich.
12: I'm not chasing a career anymore, because you get to spend time working on things that matter to you at least. That's where my focus is.

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1: Mit Moritz Frei-Altenhofen, schönen guten Tag. Am Aachener Hauptbahnhof hat die Bundespolizei gestern Nachmittag eine Frau nach einer Messerdrohung festgenommen. Im RE4 soll die 43-jährige Frau andere Reisende bedroht und angekündigt haben, sie wolle sie mit einem Messer abstechen. Ein Zugbegleiter rief daraufhin die Bundespolizei. Am Bahnsteig des Aachener Hauptbahnhofs wurde die Frau zunächst fixiert und anschließend festgenommen. Sie beleidigte und bespuckte die Polizisten währenddessen. Auch der dritte Castortransport ist in der Nacht sicher im Zwischenlager Ahaus angekommen. Der Behälter mit hochradioaktivem Müll war gestern Abend beim Forschungszentrum in Jülich gestartet und wurde von viel Polizei begleitet. Proteste gab es ebenfalls wieder. In Ahaus demonstrierten rund 170 Menschen. In Jülich nahm die Polizei 3 Aktivisten kurzzeitig in Gewahrsam. Die Aachener Polizei sucht mit Hilfe der Fernsehsendung Aktenzeichen XY nach 2 Verdächtigen. Es geht um einen Raubüberfall auf einem Bauernhof in Verlautenheide im Juni 2024. Damals sollen 10 Täter die Bewohner angegriffen und teils schwer verletzt haben, unter anderem mit Teleskopschlagstöcken. Hintergrund war laut Polizei ein Streit unter Brüdern. Die Sendung läuft heute Abend um 8:45 im ZDF. Bilder der 2 Gesuchten findet ihr auch auf Antenne AC. Das war das Update für Aachen und die Region. Ich bin Moritz Frei-Altenhofen.
0: Das Wetter.
1: Heute weiter bedeckt, immer wieder fällt auch Regen. Die Temperaturen erreichen nur noch 12 Grad. Morgen geht's dann erstmal mit Regen weiter, aber im Laufe des Tages kommt doch die Sonne raus und es wird wieder etwas wärmer mit maximal 14 Grad. Kommen wir noch zum Verkehr für Aachen und die Region. Es wird geblitzt, unter anderem auf der A4 Richtung Aachen zwischen Eschweiler West und dem Aachener Kreuz. Dann in Aachen auf dem Seffenter Weg und in Würseln auf der Neuhauser Straße. 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
2: Claudia Löhr hier, hallo, gleich mit Alex Warren für euren Mittwochvormittag. Das ist auch sein Jahr, kann man nicht anders sagen. Läuft gerade, er ist zurzeit auf Tournee. Anfang April war er in Deutschland, in Düsseldorf. Das muss sehr gut gewesen sein. Heute Abend in Dublin und Ende Mai geht's dann rüber in die USA. Fever Dream von ihm gleich für euch im besten Mix. Jetzt erstmal Two Colors und Cynical. Hallo zusammen.

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0: Alex Warren, Fever Dream. Schönen Mittwoch euch. Ich vermute mal, die beliebtesten Wörter bei euch sind aktuell weiter und stopp.
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0: Ja, ja, die könnten ein kleines Vermögen wert sein, zumindest wenn ihr im richtigen Moment Stopp sagt. Oder auch nicht. Ne? So funktioniert der Geldregen. Rüber zu Hendrik Frost ins landesweite Geldregenstudio.
2: Im landesweiten Geldregenstudio zu Gast am Telefon ist Janine. Hey, hallo.
3: Hallo.
2: Du bist ganz begeisterte Fußballmama und hast mir gerade schon gesagt, die Spiele deines Sohns, die haben da Vorrang bei euch im Terminkalender.
3: Absolut, ja.
2: Aber er macht das ja auch gut, oder?
3: Ich denke schon, ja. Sonst wird er da ja nicht spielen, wo er jetzt spielt.
2: Du sagst, du denkst? Du hast mir gerade gesagt, du stehst jedes Mal am Spielfeldrand und guckst begeistert
3: absolut,
2: zu.
3: Ja, absolut, aber ich habe mit Fußball nicht viel zu tun.
2: Gut.
3: Ich gucke nur zu, wie mein Sohn spielt und bin dadurch auch natürlich begeistert.
2: So, dein Wunsch wäre aber auch mit deiner Familie in den Sommerferien in Urlaub zu fahren. Was sind da so Grundvoraussetzungen, die dieser Urlaub erfüllen müsste?
3: Oh, sehr gerne einen Rutschenpark für meinen Sohn und natürlich irgendwo in den Süden, wo es warm ist. Genau.
2: Ja, ich bin mir sicher, ihr werdet das finden. Die finanzielle Unterstützung kommt jetzt mit etwas Glück von uns. Und lass dich bloß nicht wieder vom Blitz treffen. Viel Glück.
3: Ja, bitte nicht. Danke.
1: 300 Euro.
3: Weiter.
1: 1.000 Euro.
3: Weiter.
1: 5.000 Euro.
3: Weiter.
1: 12.000 Euro.
3: Weiter.
1: 20.000 Euro.
3: Stopp, stopp, stopp, stopp, stopp.
2: Sie hat weiter gesagt, oder?
3: Nein, ich habe stopp gesagt.
2: Janine. Janine, ihr fahrt nicht zum Rutschenpark, ihr kauft den Rutschenpark. Das sind 20.000 Euro.
3: Ich kann nicht mehr. Danke.
2: Weinst du oder lachst du gerade?
3: Oh, ich weiß nicht, was ich gerade mache. Ich zitter und ich weine und ich lache. Ich freue mich total.
2: Also ich hoffe, dass sich Janine gleich irgendwie wieder beruhigt. Meine Güte, 20.000 Euro. Herzlichen Glückwunsch. Ihr macht es genauso. Wir packen jetzt 5.000 Euro in den Geldregen. Davon geht es auch in einen fetten Sommerurlaub für euch. Oder was ihr sonst anstellen möchtet. Holt euch die 5.000 Euro in dieser oder einer der nächsten beiden Runden.
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1: Mit Danny Hoppe, guten Tag. Seit dem Morgen läuft eine große Razzia gegen die rechte Szene. In 12 Bundesländern gibt es Durchsuchungen, auch bei uns in NRW. Der Generalbundesanwalt geht gegen 36 junge mutmaßliche Rechtsextremisten vor. Sie sollen wichtige Mitglieder der Gruppen Jung und Stark und Deutsche Jugend voran sein. Beide Gruppen sollen hinter gewalttätigen Angriffen auf Linke und mehrere CSD-Paraden stecken. Bundesjustizministerin Hubig sagte vorhin, Rechtsextremismus sei die größte Gefahr, die Deutschland von innen drohe. Marc Weiß hat mehr dazu.
2: Was Hubig besonders große Sorgen macht, ist die offenbar wachsende Begeisterung für rechte Gruppen unter Jugendlichen. Beide Gruppen, gegen die es heute Razzien gab, haben bundesweit viele jugendliche Mitglieder, teilweise im Teenageralter. Die Gruppen haben laut BKA 2024 als reine Online-Netzwerke begonnen, sollen in dieser frühen, rein digitalen Phase aber schon Aktionen für die reale Welt geplant haben. Die fanden später auch statt. Es gab teilweise gewalttätige Attacken auf CSD-Besucher, politisch Andersdenkende und immer wieder auch auf Pädophile. Den meisten Beschuldigten wirft die Bundesanwaltschaft vor, Rädelsführer der Gruppen zu sein. Gegen 8 von ihnen wird auch wegen gefährlicher Körperverletzung ermittelt. Vor genau einem Jahr war mit der letzten Verteidigungswelle schon eine mutmaßliche Zelle von jugendlichen Rechtsextremen zerschlagen worden. Die Gruppe soll potenziell tödliche Anschläge auf Linke und Geflüchtete verübt und weitere bereits geplant haben.
1: Und jetzt weitere Meldungen im Überblick. Seit Mitternacht gilt eine vom ukrainischen Präsidenten Selenskyj einseitig ausgerufene Feuerpause. Russland scheint sich daran aber nicht gebunden zu fühlen. Die Ukraine wirft Moskau vor, mehr als 100 Drohnen und 3 Raketen abgefeuert zu haben. Russland selbst hat ab Freitag eine 2-tägige Waffenruhe ausgerufen. Jugendliche wollen bei Social Media keine Verbote, sondern stattdessen einen besseren Schutz. Das zeigt eine neue UNICEF-Umfrage. Ein Verbot für unter 16-Jährige halten nur 10% der befragten Jugendlichen für sehr sinnvoll. Stattdessen fordern sie bessere Inhaltsfilter und die schnelle Löschung ungeeigneter Inhalte. Die Hotelnachfrage rund um die Fußball-WM hält sich in den USA bisher offenbar in Grenzen. Das hat der amerikanische Hotelverband mitgeteilt. Die WM sei bisher noch nicht der erhoffte Tourismusmagnet. Als mögliche Gründe dafür nennt der Verband Visahürden und geopolitische Bedenken. Die Paketbranche hat nicht gerade den besten Ruf. Immer wieder gibt es Fälle, in denen die Fahrer ausgebeutet werden. Und deshalb führt der Zoll seit dem Morgen bundesweite Kontrollen bei Paketzustellern durch. Dabei geht es unter anderem um Schwarzarbeit und illegale Beschäftigung. Fast 3000 Beamte schauen sich vor allem

0: In großen Depots und Verteilzentren um, also dort, wo viele Fahrer und Zusteller sind. Das hat die Generalzolldirektion bestätigt. Man stelle immer wieder fest, dass der gesetzliche Mindestlohn unterlaufen werde. Zum Beispiel, weil Überstunden nicht bezahlt würden oder auch nicht die Zeiten für die Beladung der Fahrzeuge. Dazu würden oft Subunternehmen eingesetzt, um Steuern zu hinterziehen oder keine Sozialversicherungsbeiträge zu zahlen, heißt es. Bundesfinanzminister Klingbeil sagte, Ziel der Kontrolle sei es, Menschen vor Ausbeutung zu schützen. Und das waren die Nachrichten mit Danny Hoppe.
1: Das Wetter für Aachen und die Region heute bleibt es stark bewölkt. Zeitweise fällt Regen, die Temperaturen, die erreichen 10 bis 12 Grad. Alles wird besser, morgen zum Beispiel schon, da zieht dann der letzte Regen ab. Im Laufe des Tages setzt sich auch die Sonne durch und wir erreichen 11 bis 14 Grad. 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Aktuell haben wir eine Meldung für die A4 Aachen-Köln. Zwischen Laurensberg und Zentrum ist die Fahrbahn verschmutzt. Bitte fahrt dort vorsichtig. Auf der A4 Aachen-Köln zwischen Grenzübergang Fettschau und Zentrum 2 Kilometer Stau. Es dauert dort rund 20 Minuten länger. A4 Köln-Aachen zwischen Kreuz Aachen und Laurensberg 2 Kilometer stockender Verkehr. Geschwindigkeitskontrollen gibt es unter anderem in Aachen auf dem Seffenter Weg, auf der Kaubendenstraße, der Freunder Land Straße und auf der Lütticher Straße in Höhe Bildchen. Es gibt noch mehr. Alle Staus und Blitzer findet ihr in der Antenne AC App und im Web. Und wenn ihr noch was für uns habt, 02405 42 56 0. Dankeschön.
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3: Guten Tag, Claudia Löhr hier. Das Gute bei diesem Siffwetter ist ja, dass dieser nervige Blütenstaub endlich mal weggespült worden ist. Ne? Von den Fenstern, vom Auto, das sah ja wirklich schlimm aus. Wobei Janine könnte jetzt natürlich sagen, Auto dreckig, dann hole ich mir eben ein neues. Ja, die hat hier eben gerade 20.000 Euro abgesahnt im Geldregen. Und für euch geht's gleich weiter mit 5.000 Euro. Die gibt's in dieser und in einer der nächsten beiden Spielrunden. Landesweite Geldregen-Hotline 01379 36 5000. Mitmachen könnt ihr, wenn ihr 18 seid. Das kostet 50 Cent aus allen deutschen Netzen. Gerne bewerben jetzt. Hallo.

0: wir müssen hier, glaube ich, alle noch mal so ein bisschen durchatmen.
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0: Janine hat ja ein bisschen den Puls gerade hochgetrieben.
1: 20.000 Euro.
2: Stopp.
0: Wahnsinn, Janine hat ja einfach mal 20.000 Euro aus dem Geldregen geholt.
2: Unglaublich, ich kann man gar nicht glauben. Dankeschön. Unglaublich.
3: Wie geht es dir? Ja,
2: super, aber ich bin wirklich am ganzen Körper am Zittern. Unglaublich, ehrlich.
0: Das kann ich mir vorstellen. Wie weit würdet ihr euch denn trauen? Lass uns das mal zusammen checken. 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Die landesweite Geldregen-Hotline ist die 01379 36 5000. Ihr könnt mitmachen, wenn ihr 18 seid. 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Und wir haben ein Versprechen mitgebracht. 5000 Euro sind in dieser oder einer der nächsten beiden Runden im Geldregen. Also vorher schlägt der Blitz nicht ein.
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0: allen Klassiker von Cher, Strong Enough. Und wir quatschen über neue Musik von Miles Smith. Den kennt ihr spätestens, seitdem er diesen Song herausgebracht hat. Stargazing, das war vor ziemlich genau 2 Jahren, im Mai 24. Ja, und seitdem liefert er ja wirklich immer sehr, sehr coole Songs. Sehr emotional und vor allem auch, finde ich, sehr authentisch in den Geschichten, die er erzählt. Und für seine neue Single Drive Safe hat er sich jemanden dazu geholt, der das auch sehr gut kann. Niall Horan, ehemaliges Mitglied von One Directions. Und das war direkt ein Match, hat uns Miles Smith im Interview jetzt erzählt.
1: Yeah, I wrote this song with Niall Horan and it was a really fun
2: experience. Den Song habe ich mit Niall Horan gemacht. Das war eine tolle Erfahrung. Ich hatte letztes Jahr schon angefangen dran zu arbeiten, aber den Song nie so richtig hinbekommen. Als ich ihn Niall gezeigt habe, fand er die Anfänge super und wir haben zusammen weitergearbeitet in einem Studio in London. Dabei sind wir richtig gute Freunde geworden, haben einige Guinness getrunken und die Nächte durchgemacht.
0: Genau, so ein Guinness liefert da wahrscheinlich nochmal so einen extra Schub Kreativität. Niall Horan ist schon lange großer Fan von Miles Smith und die beiden haben dann auch ihre persönlichen Erfahrungen mit in diesen Song reingebracht.
2: Es geht um Unterstützung, dass du deinem Herzen folgst, deine Träume verwirklichst, auch wenn es Angst macht. Den Song mit jemandem zu machen, der genau das getan hat und ich selbst bin noch mittendrin, es zu tun, hat sich richtig angefühlt.
0: Und deswegen klingt dieser Song auch wirklich sehr ehrlich und sehr authentisch. Hier kommen Niall Horan und Miles Smith mit Drive Safe.
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1: Mit Moritz Frei-Altenhofen, schönen guten Tag. Am Aachener Hauptbahnhof hat die Bundespolizei gestern Nachmittag eine Frau nach einer Messerdrohung festgenommen. Im RE4 soll die 43-jährige Frau andere Reisende bedroht und angekündigt haben, sie wolle sie mit einem Messer abstechen. Ein Zugbegleiter rief daraufhin die Bundespolizei. Am Bahnsteig des Aachener Hauptbahnhofs wurde die Frau zunächst fixiert und anschließend festgenommen. Sie beleidigte und bespuckte die Polizisten währenddessen. Auch der dritte Castortransport ist in der Nacht sicher im Zwischenlager Ahaus angekommen. Der Behälter mit hochradioaktivem Müll war gestern Abend beim Forschungszentrum in Jülich gestartet und wurde von viel Polizei begleitet. Proteste gab es ebenfalls wieder. In Ahaus demonstrierten rund 170 Menschen. In Jülich nahm die Polizei 3 Aktivisten kurzzeitig in Gewahrsam. Die Aachener Polizei sucht mit Hilfe der Fernsehsendung Aktenzeichen XY nach 2 Verdächtigen. Es geht um einen Raubüberfall auf einem Bauernhof in Verlautenheide im Juni 2024. Damals sollen 10 Täter die Bewohner angegriffen und teils schwer verletzt haben, unter anderem mit Teleskopschlagstöcken. Hintergrund war laut Polizei ein Streit unter Brüdern. Die Sendung läuft heute Abend um 8:45 im ZDF. Bilder der 2 Gesuchten findet ihr auch auf Antenne AC. Das war das Update für Aachen und die Region. Ich bin Moritz Frei-Altenhofen.
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1: Heute weiter bedeckt, immer wieder fällt auch Regen. Die Temperaturen erreichen nur noch 12 Grad. Morgen geht's dann erstmal mit Regen weiter, aber im Laufe des Tages kommt doch die Sonne raus und es wird wieder etwas wärmer mit maximal 14 Grad. Kommen wir noch zum Verkehr für Aachen und die Region. Es wird geblitzt, unter anderem auf der A4 Richtung Aachen zwischen Eschweiler West und dem Aachener Kreuz, dann in Aachen auf dem Seffenter Weg und in Würseln auf der Neuhauser Straße. 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
2: Und wir machen jetzt weiter mit dem aktuellen Hit von Dua Lipa. Ha, da ist in diesem Jahr die große Traumhochzeit geplant mit ihrem Verlobten Callum Turner. Anfang September, Sizilien, Palermo. Boah, da laufen die Planungen seit Wochen, seit Monaten fast schon heiß. Also das wird ein Riesen-Event. Houdini jetzt von ihr. Claudia Löhr ist hier. Hallo, schönen Mittwoch mit uns.

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0: Einen wunderschönen Mittwoch mit uns. Gleich für euch neue Musik von Bebe Rexha. New Religion. Fällt's euch auch auf? Letzte Woche 4 Tage, nächste Woche Feiertag. Auch eine kurze Woche, nur in dieser Woche müssen wir halt ran. Alle 5 Tage.
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0: Ja, müssen wir irgendwie anders die Laune so ein bisschen aufpeppen? Wie wär's mit ein bisschen Geld? Rüber ins landesweite Geldregenstudio zu Henrik Frost.
2: Simone ist die nächste Kandidatin, die ich am Telefon höre und begrüße. Hallo.
3: Hallo.
2: Und du guckst auch schon so ein bisschen auf das nächste Wochenende, weil, jetzt Erinnerung an alle, es steht Muttertag an.
3: Ja, die ganze Familie wird kommen. Wir werden uns hier treffen, Sonntagnachmittag. Und ja, einen gemeinsamen schönen Nachmittag verbringen mit unserem neuen Familienmitglied.
2: So, und du hast mir aber gerade schon gesagt, wenn du jetzt gleich Geld gewinnen solltest, dann am besten auswärts.
3: Ja, das wäre natürlich. Am allerliebsten.
2: Wenig Arbeit. Genau, ach, guck mal, ich lese es dir von den Lippen ab. Simone, dann wollen wir mal schauen, was jetzt passiert. Hier ist dein Geldregen. Ich drück dir die Daumen.
3: Danke.
1: 200 Euro.
3: Weiter.
1: 500 Euro.
3: Weiter.
1: 1000 Euro.
3: Weiter.
1: 1200 Euro.
3: Weiter.
2: Ach nein, Simone.
3: Schade.
2: Das tut mir leid, dass du jetzt am Sonntag doch selber kochen musst.
3: Egal. Hauptsache die Familie ist da, das ist das Wichtigste.
2: Ich bin mir sicher, ihr werdet eine schöne Zeit haben.
3: Alles klar.
2: Danke fürs Mitspielen.
3: Danke,
2: ciao.
3: Tschüss.
2: Was für ein blödes Geräusch. Tut mir leid für Simone. Für euch ist jetzt sicher, die 5000 Euro stecken in dieser oder in der nächsten Runde. Sie sind also wesentlich näher gerutscht. Bewerbt euch, versucht sie euch zu holen. Die 5000 Euro garantiert ohne Blitz.
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10: Hallo aus dem landesweiten Geldregenstudio. Hier ist Hendrik Frost. Schönen Mittwochmittag euch. Und die 5.000 Euro, die kommen immer näher. Sie stecken in dieser oder in der nächsten Runde. 5.000 Euro garantiert ohne Blitz. Ich freue mich auf euch. Bewerbt euch hier.
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1: Mit Danny Hoppe, guten Tag. Weltweit wird über Social-Media-Verbote für Kinder und Jugendliche diskutiert. Nur die, die es betrifft, kommen eher selten zu Wort, findet auch das Kinderhilfswerk UNICEF. Es hat deshalb selbst mal Jugendliche befragt, was sie von Social-Media-Verboten halten. Und die Meinung der 14- bis 16-Jährigen ist eindeutig, die Mehrheit von ihnen will keine Verbote, sondern einen besseren Schutz auf digitalen Plattformen. Marc Weiß hat die Infos.
2: UNICEF hat knapp über 1000 Jugendliche repräsentativ befragen lassen. Ein Social-Media-Verbot für unter 16-Jährige wird klar abgelehnt. Nur 10% halten das für sinnvoll. Ein Verbot für unter 14-Jährige kommt deutlich besser an. Hier sagt über die Hälfte der Jugendlichen, dass das sinnvoll sein könnte. Allerdings glauben fast 90%, dass ein solches Verbot nichts bringen würde, weil betroffene Jugendliche es umgehen könnten, entweder über geteilte Geräte oder den Wechsel zu anderen Plattformen. Die Nachteile und Gefahren von Social Media sind den Jugendlichen laut Studie dabei durchaus klar. 74% sagen, dass sie auf Social Media oft das Gefühl für die Zeit verlieren. Als größte Risiken werden außerdem Mobbing, Hass, Beleidigungen und Fake News genannt. Und hier wünschen sich die Jugendlichen Schutz statt Verbot. Über 80% sprechen sich für bessere Inhaltsfilter und die schnelle Löschung unpassender Inhalte aus. Außerdem werden Schutzeinstellungen wie eingeschränkter Kontakt durch Fremde gefordert.
1: Und jetzt weitere Meldungen im Überblick. Am Morgen hat es eine bundesweite Großrazzia gegen die rechte Szene gegeben. Im Fokus des Generalbundesanwalts stehen 36 junge mutmaßliche Rechtsextremisten. Sie sollen wichtige Mitglieder der rechten Gruppen Jung und Stark und Deutsche Jugend voran sein. Ihnen werden Gewalttaten gegen politische Gegner vorgeworfen. Nach dem Hantavirus-Ausbruch auf einem Kreuzfahrtschiff haben Labortests in Südafrika bestätigt, es hat eine Mensch-zu-Mensch-Übertragung stattgefunden. Das ist nach Angaben der Weltgesundheitsorganisation in seltenen Fällen möglich. Das betroffene Kreuzfahrtschiff soll jetzt einen Hafen auf den Kanarischen Inseln anlaufen. Fast 3000 Zollbeamte kontrollieren seit dem frühen Morgen Paketzusteller in ganz Deutschland. Es geht um Schwarzarbeit und illegale Beschäftigung. Das hat die Generalzolldirektion mitgeteilt. Kontrolliert werde vor allem in großen Depots und Verteilzentren. Künstliche Intelligenz ist inzwischen voll in unserem Alltag angekommen. Das unterstreicht jetzt auch noch einmal eine erstaunliche Umfrage, die die Krankenkasse Pronova BKK jetzt vorgelegt hat. Denn demnach unterhalten sich rund 40% der jungen Erwachsenen in Deutschland lieber mit der KI als mit der Familie. Und 70% der unter 30-Jährigen sagen, KI-Chatbots seien wertvolle Gesprächspartner für einsame Menschen. Die Krankenkasse sieht darin eine klare Gefahr. Sie warnt, die KI bleibe ein System ohne eigenes Empfinden und ersetze keine echten Beziehungen. Soziale Fähigkeiten könnten verarmen, wenn man die KI menschlichen Gesprächen vorziehe. Es gehe auch um Reibungen, Kritik und andere Perspektiven, denn genau daran wachse man, heißt es. Und das waren die Nachrichten mit Danny Hoppe.
3: Das Wetter für Aachen und die Region, das ist wettertechnisch der Tiefpunkt in dieser Woche, da müssen wir noch durch. Es ist meist stark bewölkt und dazu fällt auch Regen. Die Temperaturen, die erreichen 10 bis 12 Grad maximal. Morgen zieht der letzte Regen ab und dann setzt sich auch die Sonne später durch. Bei Temperaturen von 11 bis 14 Grad schon etwas besser. Der beste Verkehrsservice, die A4 Aachen.

0: Köln ist zwischen Laurensberg und Zentrum aktuell wegen Reinigungsarbeiten gesperrt. A4 Aachen-Köln zwischen Grenzübergang Fettschau und Zentrum 3 Kilometer Stau. Es dauert eine knappe halbe Stunde länger. A4 Köln-Aachen zwischen Kreuz Aachen und Laurensberg 3 Kilometer stockender Verkehr. Geschwindigkeitskontrollen gibt es unter anderem in Aachen auf dem Seffenter Weg, der Hohenstaufenallee, der Freunder Landstraße und der Lütticher Straße in Höhe Bildchen. Geknipst wird aber auch in Basweiler auf der Hauptstraße und es gibt noch mehr. Alle Staus und Blitzer in der Antenne AC App und im Web. Wenn ihr noch was habt, 02405 42 56 0. Dankeschön.
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2: Schönen Mittwochmittag, hallo zusammen, Claudia Löhrs hier. Das Wochenende soll ja wieder so ein bisschen besser werden, ne? Wettertechnisch gesehen. Da könntet ihr dann ja das Geld ausgeben, was ihr jetzt hier heute gewinnt im Geldregen. Das wäre ein Deal, oder? 5000 Euro sind möglich in dieser oder in der nächsten Spielrunde. Gerne bewerben jetzt die landesweite Geldregel-Hotline. Das ist die 01379 36 5000. Mitmachen könnt ihr ab 18. Das kostet 50 Cent aus allen deutschen Netzen. 5000 Euro in dieser oder der nächsten Runde.

0: schönen Mittwoch mit uns. Kurz nach 12 ist es. Na, guck mal, die einen kommen aus der Mittagspause mit Sodbrennen oder so, keine Ahnung. Und ihr vielleicht mit einem dicken Portemonnaie, das wär's doch, ne?
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0: Ja, heute hat schon richtig, richtig viel Kohle geregnet hier bei uns im Geldregen für Janine. Ich vermute mal, für die ist der Mittwoch hier auf jeden Fall schon ein absolutes Highlight der Woche. Die hat 20.000 Euro bei uns gewonnen.
2: Hi, hier ist Janine. Boah, ich habe gerade 20.000 Euro gewonnen. Ich kann das immer noch nicht glauben. Ehrlich, mega, ich freue mich riesig.
0: Und es soll natürlich gerne so weitergehen. Wir haben den Geldregen wieder aufgefüllt. Mindestens 5.000 Euro haben wir für euch in dieser oder in der nächsten Runde. Vorher schlägt der Blitz nicht ein. Die landesweite Geldregen-Hotline, das ist die 01379 36 5000. Mitmachen geht ab 18, das kostet 50 Cent aus allen deutschen Netzen. 5000 Euro. In dieser oder in der nächsten Runde garantiert.
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0: Hallo zusammen, schönen Mittwoch mit uns. In etwas weniger als einem Jahr ist er hier bei uns in NRW. Landtagswahl am 25. April. Gleichzeitig, muss man ja sagen, haben wir heute einjähriges Bestehen der großen Koalition in Berlin. Also das ist mal eine Gelegenheit zu checken, wie sieht es eigentlich aus mit unseren Parteien. Und wir schauen uns das mal für Nordrhein-Westfalen an. José Narciandi ist unser Politikexperte und Leiter unseres Landtagsstudios. Wie sieht die Lage hier im politischen Feld in NRW aus?
1: Sie ist sehr, sehr unterschiedlich. Die CDU ist aktuell ja Regierungspartei, stellt den Ministerpräsidenten, hat also den Amtsbonus. In den jüngsten Umfragen schneidet sie auch als stärkste Kraft ab. Direkt danach landet in einer Umfrage der NRW-Zeitungen die AfD auf Platz 2, auf Platz 3 die Grünen, auf Platz 4 die SPD und als fünfte Partei hätte die Linke Chancen, in den Landtag einzuziehen. Die FDP würde es nach dieser Umfrage gar nicht erst in den Landtag schaffen.
0: Mhm. Wer hat denn aktuell die besten Karten?
1: Das ist sehr schwer zu sagen. Die CDU startet ja mit Vorteil durch den Amtsinhaber, aber sie ist nicht unantastbar. Bei jeder Wahl, die ich bisher erlebt habe, hat sich erst wenige Wochen vorher gezeigt, ob es eine Wechselstimmung gibt. Und dann ging es sehr, sehr schnell. Man muss sagen, dass die SPD große Probleme in NRW hat, obwohl sie historisch hier immer schon sehr stark war. Die Grünen, die schwimmen immer irgendwie so mit, aber ihr Kernthema, das Klima, ist aus dem Fokus geraten. Die AfD erlebt in ganz Deutschland gerade Aufwind, das zeigt sich auch bei uns. Und für die FDP, muss ich sagen, schafft sie es nicht mehr in den NRW-Landtag, dann sehe ich kaum Chancen, dass sie es nochmal in den Bundestag schafft.
0: Das alles kann sich natürlich bis zur Wahl noch stark verschieben. Ein Jahr vor der Landtagswahl in NRW ist das Rennen noch offen. Danke, José Narciandi aus dem Landtagsstudio. Alle Infos und Hintergründe findet ihr auf unserer Homepage und dort findet ihr auch ein paar Fragen, die wir an euch haben. Das wäre super, wenn ihr euch da 3 Minuten Zeit nehmen würdet und die online beantwortet, denn am Freitag sind wir ja mit unserem mobilen Studio im NRW-Landtag und wir wollen die Politiker mit euren Themen konfrontieren. Also wir möchten von euch wissen, was bewegt euch, was brennt euch auf den Nägeln, fühlt ihr euch gut verstanden von der Politik? Schreibt es uns sehr gerne online.

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1: Mit Moritz Frei-Altenhofen, schönen guten Tag. Am Aachener Hauptbahnhof hat die Bundespolizei gestern Nachmittag eine Frau nach einer Messerdrohung festgenommen. Im RE4 soll die 43-jährige Frau andere Reisende bedroht und angekündigt haben, sie wolle sie mit einem Messer abstechen. Ein Zugbegleiter rief daraufhin die Bundespolizei. Am Bahnsteig des Aachener Hauptbahnhofs wurde die Frau zunächst fixiert und anschließend festgenommen. Sie beleidigte und bespuckte die Polizisten währenddessen. Auch der dritte Castortransport ist in der Nacht sicher im Zwischenlager Ahaus angekommen. Der Behälter mit hochradioaktivem Müll war gestern Abend beim Forschungszentrum in Jülich gestartet und wurde von viel Polizei begleitet. Proteste gab es ebenfalls wieder. In Ahaus demonstrierten rund 170 Menschen. In Jülich nahm die Polizei 3 Aktivisten kurzzeitig in Gewahrsam. Die Aachener Polizei sucht mit Hilfe der Fernsehsendung Aktenzeichen XY nach 2 Verdächtigen. Es geht um einen Raubüberfall auf einem Bauernhof in Verlautenheide im Juni 2024. Damals sollen 10 Täter die Bewohner angegriffen und teils schwer verletzt haben, unter anderem mit Teleskopschlagstöcken. Hintergrund war laut Polizei ein Streit unter Brüdern. Die Sendung läuft heute Abend um 17:30 im ZDF. Bilder der 2 Gesuchten findet ihr auch auf Antenne AC. Das war das Update für Aachen und die Region. Ich bin Moritz Frei-Altenhofen.
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1: Heute weiter bedeckt, immer wieder fällt auch Regen. Die Temperaturen erreichen nur noch 12 Grad. Morgen geht's dann erstmal mit Regen weiter, aber im Laufe des Tages kommt doch die Sonne raus und es wird wieder etwas wärmer mit maximal 14 Grad. Kommen wir noch zum Verkehr für Aachen und die Region. Es wird geblitzt, unter anderem auf der A4 Richtung Aachen zwischen Eschweiler West und dem Aachener Kreuz. Dann in Aachen auf dem Seffenter Weg und in Würseln auf der Neuhauser Straße. 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
2: Hallo zusammen, schöne Mittagspause mit uns, Claudia Löw ist hier. Gleich für euch die neue Single von Kamrat, Hug Yourself. Den könnt ihr übrigens live erleben demnächst beim Rainbow Festival in Köln am 27. Juni. Das ist in Kings of Leon für euch, Use Somebody. Hallo zusammen.

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0: Sweet Dreams, La Bouche. Schönen Mittwochmittag. Ah, das ist immer, es sind so viele Feiertage jetzt im Mai, ne? Und dann hier ein Kurztrip und da ein langes Wochenende. Ah, das kostet.
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0: Ja, ja, es läppert sich. Aber wir könnten euch da sehr gerne ein bisschen unterstützen finanziell. Rüber zu Henrik Frost ins landesweite Geldregenstudio.
2: Ich habe die sehr sympathische Chantal am Telefon. Hallo.
3: Hallöchen.
2: Und ich sage sehr sympathisch, nicht nur, weil du total positiv klingst, sondern weil, wenn du hier was gewinnen würdest gleich, auch jemand anderes noch profitiert.
3: Ja, meine Mama. Weil ich meiner Mama echt viel verdanke mittlerweile. Bin einfach unfassbar glücklich, sie als meine Mama zu haben.
2: Ach, guck mal, das wäre der eine Teil von deinem Gewinnbatzen, sag ich mal. Der andere Teil könnte in die Fohlen fließen. Allerdings jetzt nicht in die Pferde.
3: Nee, natürlich ins Stadion der Fohlenelf. Da bin ich auch sehr glücklich mittlerweile. Ist einfach ein schönes Feeling da drinnen.
2: Du bist Fan von Borussia Mönchengladbach und hättest gerne eine Dauerkarte.
3: In der Nordkurve, im Block 14.
2: In der Nordkurve. Was kostet so eine Dauerkarte inzwischen?
3: Ich meine 250 Euro ungefähr.
2: Ja, ist schon ein Batzen Kohle, ne? Und man muss lange warten.
3: Ja.
2: Chantal, die Warteschlange, die können wir für dich nicht skippen, aber beim Geld können wir ein bisschen nachhelfen.
3: Ja.
1: 200 Euro.
3: Weiter.
1: 400 Euro.
3: Stopp. Ich freue mich.
2: Chantal.
3: Ja.
2: Die Dauerkarte wäre bezahlt und ich glaube, deine Mama freut sich auch. 400 Euro.
3: Ja. Dankeschön.
2: Ach, wie schön und wie sympathisch, dass da das Geld sogar noch geteilt wird. 5.000 Euro könnt ihr euch auch teilen. Die sind jetzt garantiert drin in dieser Runde Geldregen. 5.000 Euro für euch, garantiert ohne Blitz. Versucht euch zu bewerben und dann bis gleich.
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1: Mit Malte Albrecht, guten Tag. Jetzt ist es bestätigt. Nach dem Ausbruch des Hunter-Virus auf einem Kreuzfahrtschiff steht fest, dass sich Menschen gegenseitig damit angesteckt haben. Drei Passagiere, darunter eine Deutsche aus Passau, sind schon an den Folgen gestorben. Thorsten Adolfs mit weiteren Infos.
2: Die Hondius liegt seit Sonntag vor den Kapverden im Atlantik vor Anker, nachdem das Virus an Bord entdeckt wurde. Normalerweise verbreiten sich Hunter-Viren über Nagetierausscheidungen. Im aktuellen Fall handelt es sich aber um einen speziellen Virenstamm, der direkt von Mensch zu Mensch übertragbar ist. Das haben Tests in Südafrika bestätigt. Ein niederländischer Passagier verstarb schon Mitte April. Seine Frau wurde später in Johannesburg in ein Krankenhaus gebracht, wo sie ebenfalls starb. Ein britischer Passagier wird dort aktuell auf der Intensivstation behandelt. Die Behörden arbeiten jetzt mit Hochdruck daran, die Ausbreitung zu stoppen und die restlichen etwa 150 Menschen an Bord medizinisch zu versorgen. Im Moment wird untersucht, ob es Erkrankte gibt, die dringend von Bord gebracht werden müssen. Für die anderen Passagiere soll es zu den Kanarischen Inseln gehen. Es wird erwartet, dass sie dort in 3 bis 4 Tagen eintreffen werden. Dort angekommen sollen Besatzung und Passagiere untersucht, gegebenenfalls medizinisch versorgt und in ihre jeweiligen Heimatländer zurückgebracht werden. Die WHO vermutet, dass die Infektionskette von dem mittlerweile verstorbenen niederländischen Ehepaar ausging, das sich vor der Einschiffung in Argentinien noch an Land angesteckt haben könnte.
1: Und jetzt weitere Nachrichten in der Zusammenfassung. Die Umweltminister aus NRW und Brandenburg fordern ein schnelles Verbot von Einweg-E-Zigaretten. Die Geräte seien nicht nur schlecht für die Umwelt, bei falscher Entsorgung könnten sie auch Brände in Müllanlagen auslösen. Auf der Umweltministerkonferenz in Leipzig übermorgen soll die Bundesregierung deshalb zu schnellem Handeln aufgefordert werden. In der Straße von Hormus ist ein französisches Containerschiff angegriffen worden. Nach Angaben der Reederei wurden dabei mehrere Besatzungsmitglieder verletzt und in Sicherheit gebracht. Das unter maltesischer Flagge fahrende Schiff sei beschädigt worden. Wer hinter dem Angriff steckt, ist noch unklar. An den deutschen Flughäfen ist es im April deutlich ruhiger zugegangen. Laut dem Flughafenverband ADV sanken die Passagierzahlen im Vergleich zum Vorjahr um mehr als 9%. Als Gründe werden vor allem der Iran-Krieg und die Streiks bei der Lufthansa genannt. Fragen kostet nichts, sagt man. Bei ChatGPT stimmt das aber nicht so ganz. Der Entwickler OpenAI gibt in diesem Jahr rund 50 Milliarden Dollar aus, das sind etwa 43 Milliarden Euro, und zwar allein für Rechenleistung. Das hat jetzt zum ersten Mal ein Topmanager bestätigt. Die Zahl zeigt, künstliche Intelligenz ist extrem teuer, vor allem weil die Technik noch am Anfang steht und ständig weiterentwickelt wird. Und OpenAI plant noch mehr. In den nächsten Jahren soll insgesamt mehr als 1 Billion Dollar in KI-Infrastruktur fließen. ChatGPT hatte vor ein paar Jahren den aktuellen KI-Boom ausgelöst. Inzwischen gibt es aber starke Konkurrenz, zum Beispiel durch Google Gemini oder das KI-Unternehmen xAI von Tech-Milliardär Elon Musk. Und das waren die Nachrichten mit Malte Albrecht.
3: Das Wetter für Aachen und die Region heute bleibt es stark bewölkt. Zeitweise fällt Regen, die Temperaturen, die erreichen 10 bis 12 Grad. Alles wird besser, morgen zum Beispiel schon, da zieht dann der letzte Regen ab. Im Laufe des Tages setzt sich auch die Sonne durch und wir erreichen 11 bis 14 Grad.

0: Der beste Verkehrsservice in Aachen-Forst ist die Trierer Straße stadtauswärts. Ab der Ecke Adenauerallee wegen eines Feuerwehreinsatzes aktuell gesperrt. Geschwindigkeitskontrollen haben wir unter anderem in Aachen auf dem Seffenter Weg, der Hohenstaufenallee an der Schule. Auf der Freunder Landstraße wird geknipst und auf der Lütticher Straße in Höhe Bildchen. In Stolberg stehen sie auf der Würselner und auf der Sebastianusstraße. Und es gibt noch mehr. Alle Staus und Blitzer in der Antenne AC App und im Web. Wenn ihr noch was habt, 02405 42 56 0. Danke fürs Bescheid geben.
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2: Und wir warten und warten und warten drauf, dass dieser Regen hier heute endlich aufhört. Er ist hartnäckig, ne? Ihr merkt es. Dieser Regen hier kommt Gott sei Dank sehr stabil von oben. 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Ihr könnt euch gerne bewerben noch für die aktuelle Spielrunde. 01379635000. 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Claudia Löhr, mein Name. Einen schönen Mittwoch mit uns. Hallo zusammen. Aha.

0: Das macht wirklich Spaß. Das macht richtig Spaß, euch hier happy zu machen.
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0: Janine, die hat heute schon hier bei uns im Geldregen 20.000 Euro gewonnen. Und die hat natürlich zuerst mal ihren Mann angerufen.
2: Ja, super, ehrlich. Weltklasse.
3: Ja. Mega. Mega, kann man gar nicht glauben, ne?
2: Ja.
3: Unglaublich, ja.
2: Kommt genau zum richtigen Zeitpunkt. Gerade das Haus ein bisschen umgebaut zu Hause. Also ja, sehr schön.
0: Tja, perfekt. 20.000 Euro ist natürlich schon eine Hausnummer. Aber ein paar Nummern kleiner ist auch fantastisch. Chantal hat eben bei uns 400 Euro gewonnen. 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

0: Lovato, ja, Tapas. Tapas ist so ein Thema, das wird auch mal sehr, sehr gerne fotografiert. Schön beim Spanier, die Oliven, der leckere Schinken. Wir haben es gestern schon kurz angesprochen. Im Restaurant wird sehr gerne mal fotografiert und dann zack in die Insta-Story. Das machen viele, aber das nervt zum Teil auch, oder? Wie ist es bei euch?
1: Ich tue das nicht, nein.
2: Auch nicht.
3: Ich finde, man sollte einfach das Essen genießen und sich dann darauf konzentrieren. Man muss jetzt auch nicht alles mit der Welt teilen. Außer wenn man selber kocht, dann kann man da wirklich auch stolz drauf sein.
4: Man geht ins Restaurant, um zu essen und nicht um mit dem Handy am Tisch zu sitzen. Ne? Wenn jeder ein Handy am Tisch hat, das nervt halt.
0: Ja, manche machen ja wirklich so ein richtiges Fotoshooting daraus, das nervt natürlich auch. Wie ist es denn aber eigentlich, wenn ihr dann im Hintergrund sitzt und mit auf einem Foto auftaucht? Dürftet ihr das dann auch in den WhatsApp-Status packen? Niklas Lünebach aus der Redaktion, da sind wir Deutschen ja eigentlich sehr streng im Datenschutz, ne? Wie ist denn das?
5: Ja, eigentlich schon, aber tatsächlich ist es hier ein bisschen anders. Denn wenn ich jetzt ein Foto im Restaurant mache und du bist im Hintergrund zu sehen, darf ich das trotzdem posten. Weil Restaurants gelten als öffentlicher Raum und im öffentlichen Raum darfst du erstmal grundsätzlich fotografieren. Dazu Rechtsanwalt Arndt Kempkens.
6: Wenn da jemand so am Rande sozusagen mit fotografiert ist und man darf grundsätzlich fotografieren, das darf man dann posten. Es sei denn natürlich, die Personen würden sagen, ich will nicht gefilmt werden, würden beispielsweise abwinken, dann muss man das sofort einstellen.
5: Es gibt natürlich noch ein paar weitere Einschränkungen. Zum Beispiel darf niemand entwürdigend dargestellt werden. Also sagen wir mal, ich mache ein Foto von meiner Frikadelle und bei dir im Hintergrund sieht man, wie dir gerade die Bockwurst aus den Fingern rutscht und der ganze Senf aufs T-Shirt. Ah, das ist ja dann auch doof für dich. Ja. Das dürfte ich dann zum Beispiel nicht hochladen.
0: Das würde ich dir auch sehr raten.
5: Ja, sehr. Ärger von dir.
0: Außerdem mag ich keinen Senf. Egal, also wenn ihr im Restaurant euer Essen fotografiert und das postet, passt ein bisschen auf, habt ein Auge drauf. Danke, Niklas.

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1: Mit Moritz Frei-Altenhofen, schönen guten Tag. Am Aachener Hauptbahnhof hat die Bundespolizei gestern Nachmittag eine Frau nach einer Messerdrohung festgenommen. Im RE4 soll die 43-jährige Frau andere Reisende bedroht und angekündigt haben, sie wolle sie mit einem Messer abstechen. Ein Zugbegleiter rief daraufhin die Bundespolizei. Am Bahnsteig des Aachener Hauptbahnhofs wurde die Frau zunächst fixiert und anschließend festgenommen. Sie beleidigte und bespuckte die Polizisten währenddessen. Auch der dritte Castortransport ist in der Nacht sicher im Zwischenlager Ahaus angekommen. Der Behälter mit hochradioaktivem Müll war gestern Abend beim Forschungszentrum in Jülich gestartet und wurde von viel Polizei begleitet. Proteste gab es ebenfalls wieder. In Ahaus demonstrierten rund 170 Menschen. In Jülich nahm die Polizei 3 Aktivisten kurzzeitig in Gewahrsam. Die Aachener Polizei sucht mit Hilfe der Fernsehsendung Aktenzeichen XY nach 2 Verdächtigen. Es geht um einen Raubüberfall auf einem Bauernhof in Verlautenheide im Juni 2024. Damals sollen 10 Täter die Bewohner angegriffen und teils schwer verletzt haben, unter anderem mit Teleskopschlagstöcken. Hintergrund war laut Polizei ein Streit unter Brüdern. Die Sendung läuft heute Abend um 8:45 im ZDF. Bilder der 2 Gesuchten findet ihr auch auf Antenne AC. Das war das Update für Aachen und die Region. Ich bin Moritz Frei-Altenhofen.
0: Das Wetter.
1: Heute weiter bedeckt, immer wieder fällt auch Regen. Die Temperaturen erreichen nur noch 12 Grad. Morgen geht's dann erstmal mit Regen weiter, aber im Laufe des Tages kommt doch die Sonne raus und es wird wieder etwas wärmer mit maximal 14 Grad. Kommen wir noch zum Verkehr für Aachen und die Region. Es wird geblitzt, unter anderem auf der A4 Richtung Aachen zwischen Eschweiler West und dem Aachener Kreuz, dann in Aachen auf dem Seffenter Weg und in Würseln auf der Neuhauser Straße. Alle Staus und Blitzer findet ihr in der Antenne AC App und bei uns im Web.
2: 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Und hier sind jetzt The Weeknd und Blinding Lights. Claudia Löhs hier, hallo zusammen, schönen Mittwoch mit uns.

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0: Hallo zusammen, schönen Mittwoch euch. Gleich die neue von Mark Forster ein.
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0: So, ich gehe gleich in Mittagspause, aber vorher möchte ich hier schon nochmal die Kassenklingeln hören. Henrik Frost.
2: Um diese Zeit frühstücken, ja, für manche ist das eventuell ein bisschen fremd, für Lana, für dich völlig in Ordnung.
3: Ja, genau. An einem freien Tag schlafe ich gern aus, deshalb darf das Frühstück auch gerne mal ein bisschen später sein.
2: Du wirst nämlich gerade unterwegs im Supermarkt so ein paar Frühstückssachen kaufen, bevor du dann gleich mit deiner Schwester warst, ne, frühstückst?
3: Ja, genau.
2: Dann schon mal ganz guten Appetit von mir, auch wenn das relativ spät ist in meinen Augen, aber hey, ihr habt alle Freiheiten, die ihr machen könnt. Und apropos Freiheit, die würdest du dann in deinem Sommerurlaub auch gerne genießen. Wohin soll es gehen?
3: Gerne nach Mexiko. Das steht schon seit Jahren auf meiner Bucketliste und da möchte ich unbedingt hinreisen. Mexiko ist wirklich ein unfassbar schönes Land. Die Leute sind relativ cool. Deshalb möchte ich da definitiv mal hinreisen.
2: Lana, wir schauen, wie wir dich finanziell unterstützen können. Pass auf, dass der Blitz nicht einschlägt.
3: Dankeschön.
1: 220 Euro.
3: Weiter.
1: 550 Euro.
3: Weiter.
1: 2.300 Euro.
3: Weiter.
1: 4.000 Euro.
3: Weiter.
1: 5.000 Euro.
3: Stopp.
2: Lana?
3: Ja?
2: Du bist noch im Supermarkt, ne?
3: Nee, ich sitze im Auto, aber ja.
2: Aber dann gehen wir gleich rein, kauf noch Tacos und du fliegst nach Mexiko.
3: Oh mein Gott, das ist Wahnsinn. Oh mein Gott, das ist crazy.
2: Lana schicken wir in den Urlaub mit 5.000 Euro. Ihr versüßt euch jetzt diesen Mittag und Nachmittag auch mit garantiert 2.000 Euro in jeder Runde, die wir heute noch spielen. 2.000 Euro ohne Blitz.
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0: Mit Malte Albrecht, guten Tag. Einweg-E-Zigaretten sollen in Deutschland vom Markt verschwinden. Zumindest wenn es nach dem Willen von NRW und Brandenburg geht. Beide Bundesländer fordern ein schnelles Verbot der beliebten kleinen Geräte. Thorsten Adolfs aus den Nachrichten. Was genau stört Sie denn an den Einweg-Vapes?
1: Die Umweltminister aus NRW und Brandenburg sehen ein riesiges Problem für unsere Natur und die Sicherheit. Weil man weder die Batterie noch die Flüssigkeit tauschen kann, landen die Vapes nach kurzer Nutzung nämlich im Müll. Außerdem würden sie oft nicht so entsorgt, wie es eigentlich sein müsste, sagen die Umweltminister. Wenn die Einweg-E-Zigaretten im Restmüll landen, wo sie nicht hingehören, dann können sie bei den Entsorgern Brände auslösen und sogar giftige Gase freisetzen. Landen sie einfach in der Natur, gelangen die Schadstoffe direkt in die Böden und Gewässer. Deshalb wollen die Länder jetzt bei der Umweltministerkonferenz in Leipzig dafür sorgen, dass die Bundesregierung bei dem Thema Gas gibt.
0: Und wie sieht es aktuell mit dem Verkauf solcher Vapes aus und was müssen Verbraucher dabei beachten?
1: Der Markt für diese Produkte ist trotz der vielen Probleme in letzter Zeit ordentlich gewachsen. Auch die Tatsache, dass Mediziner wegen des enthaltenen Nikotins vor den Gesundheitsgefahren warnen, scheint viele nicht davon abzuhalten, diese Vapes zu nutzen. Eine Änderung wird es ab Juli geben. Dann können Verbraucher ihre E-Zigaretten überall dort zurückgeben, wo sie die Produkte gekauft haben. Das soll zumindest für eine fachgerechte Entsorgung sorgen, bis die Bundesregierung das Verbot vielleicht irgendwann einmal umsetzen wird.
0: Dankeschön, Thorsten. Und jetzt Meldungen im Überblick. Die EU ist zuversichtlich, dass es mit den USA schnell einen Kompromiss bei den Autozöllen geben wird. Handelskommissar Šefčovič sagte nach Gesprächen mit US-Vertretern, beide Seiten müssten das schon im Sommer vereinbarte Zollabkommen umsetzen. US-Präsident Trump hatte letzte Woche angekündigt, Zölle auf Autos und Lastwagen aus der EU von 15% auf 25% zu erhöhen. Der Deutsche Mieterbund warnt vor drohenden Kürzungen beim Wohngeld. Präsidentin Weber-Moritz sagte dem RND, gerade wegen der explodierenden Mieten in den Städten seien Einschnitte zulasten der Betroffenen klar abzulehnen. Hintergrund sind die Haushaltslöcher des Bundes. Das Bauministerium soll demnach 1 Milliarde Euro einsparen. Fast jeder fünfte junge Erwachsene in Deutschland hat keinen Berufsabschluss. So steht es im Berufsbildungsbericht, den Familienministerin Prien im Bundeskabinett vorgestellt hat. Sie warnte außerdem vor Problemen am Ausbildungsmarkt. Trotz steigenden Interesses der Bewerber blieben viele Stellen unbesetzt, sagte sie. In gut 5 Wochen startet die Fußball-WM, aber für viele Hotels in den USA läuft das Geschäft bisher offenbar nur schleppend. Das hat der amerikanische Hotelverband mitgeteilt. Die WM sei bisher noch nicht der erhoffte Tourismusmagnet, heißt es. Rund 80% der Hotels in den WM-Städten, von Los Angeles bis New York, melden demnach weniger Buchungen als erwartet. Laut dem Verband schrecken vor allem Visahürden und die aktuelle Weltlage viele Fans ab. Die FIFA sieht das Ganze deutlich positiver und spricht von einer beispiellosen Nachfrage. Mehr als 5 Millionen Tickets seien schon verkauft, sagte eine Sprecherin. Und das waren die Nachrichten mit Malte Albrecht.
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3: Auch heute Nachmittag regnet es immer wieder, konnten wir uns ja seit gestern Abend schon dran gewöhnen. Die Temperaturen, die liegen heute Nachmittag, sagen wir mal so um 12 Grad, aktuell eher um 9. Morgen bleibt es bei vielen Wolken und Regen, bei Höchstwerten dann auch bis 12. Der beste Verkehrsservice, da haben wir aktuell keine Staumeldungen vorliegen. Geschwindigkeitskontrollen gibt es in Aachen auf der Hülz, auf dem Seffenter Weg, der Hohenstaufenallee. Da stehen sie an der Schule und auf der Lütticher Straße in Höhe Bildchen, in Stolberg auf der Würselner Straße und dem Zehntweg. Es gibt noch mehr, alle Staus und Blitzer in der Antenne AC-App und im Web. Und wenn ihr noch was habt, 02405 42 56 0. Danke fürs Bescheid geben. Guten Start in den Nachmittag mit uns. Ich bin James Schendowski.

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0: Hier ist der Nachmittag auf Antenne AC. Hallo zusammen und ihr Lieben, wie viele Diäten habt ihr schon ausprobiert und wie viele haben langfristig geholfen? Die Bilanz dürfte mager aussehen, also im Vergleich zu denen, die es probiert haben. Heute ist Anti-Diät-Tag. Meine Kollegin Maya Kruse feiert den Tag.
1: Das hier ist mein persönlicher Mittelfinger an alle Christian Wolfs oder Pamela Reifs dieser Welt, die mir andauernd unter die Nase reiben wollen, dass normale Weizennudeln super, super, super schlecht sind.
2: Diese Pisse hier keinen Bock ab.
1: Darf man als junge Frau noch einen gesunden Appetit haben? Jaha, Diäten und sowas haben mir mit 13 ziemlich doll meine Beziehung zu einem normalen, gesunden Essverhalten kaputt gemacht.
3: Danke dafür.
1: Und das hier, das ist jetzt mein persönlicher Protest.
4: Halt, stopp! Jetzt reicht es!
1: Ich teile mit euch die ekelhaft leckersten, fettigsten Snacks, die ich absolut feier. Wir legen los mit dem ersten Rezept.
5: Ja!
1: Habt ihr schon mal von S'mores gehört? Das sind zwei Kekse, dazwischen dann noch so schön lecker Schokolade und dann noch so ein leicht geschmolzener Marshmallow, Zucker pur. Kurz gesagt, komplett klebrig, komplett drüber, aber genau deshalb richtig gut.
6: Boah, Alter, geil, ey, unnormal, ey.
1: Numero dos, Nacho-Blech aus dem Ofen. Das sind Tortilla-Chips, die packt ihr einfach auf so ein Blech. Dann kommt da ordentlich Streukäse drauf. Für mich persönlich gerne auch noch ein bisschen scharf. Jalapenos dürfen da nicht fehlen. Vielleicht noch eine Salsa oder Sour Cream oder so eine richtig geile frische Guacamole mit ordentlich Fettknoblauch. Dann noch kurz überbacken, bis alles zerläuft. So lässt es sich leben. Diäten, pff, lass mich in Ruhe.
0: Ach, klingt ja lecker, ne? Und dieser Hit, der ist auch fett. Lady Gaga und Bradley Cooper. Shallow auf Antenne C.

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0: Es ist 14:30, hören was los ist hier bei uns von Eschweiler bis Simmerath. Jetzt in den Antenne AC Nachrichten mit Olaf Theissen.
1: Guten Tag. In Aachen-Forst hat die Feuerwehr am Mittag einen Dachstuhlbrand an der Trierer Straße löschen müssen. Dafür ist zwischen etwa 12 und 14 Uhr die Trierer Straße stadtauswärts ab Ecke Adenauer Allee gesperrt gewesen. Laut ersten Infos ist ein 22-jähriger Mann mit schweren Verletzungen zur Behandlung in ein Krankenhaus gebracht worden. Außerdem entstand Gebäudeschaden. Die Brandursache ist noch unklar. Weitere Details sind noch nicht bekannt. Auch nach dem dritten Castor-Transport letzte Nacht von Jülich nach Ahaus weisen die Anti-Atomkraft-Initiativen wie Stopp West Castor auf Sicherungslücken hin. So seien Atomkraftgegner unbemerkt auf zwei unbewachte Autobahnbrücken gelangt. Eine habe direkt an der Durchfahrtsstrecke des Atommülls gelegen. Die Polizei habe beim dritten Transport zudem erheblich weniger Personal eingesetzt und auf den üblichen Aufklärungshubschrauber verzichtet. Offenbar habe die Landesregierung aus Kostengründen die Sicherung der Transporte heruntergefahren, so die Initiativen. Der vierte Castor-Transport wird am 19. Mai erwartet. Am Vormittag ist die A4 Richtung Köln ab 11:15 zeitweise gesperrt gewesen zwischen Laurensberg und Aachen Zentrum. Dort musste die Fahrbahn von Schlamm und Kies gesäubert werden. Für die Verschmutzung hatte vorher ein LKW gesorgt, dessen Fahrer nach rechts von der Fahrbahn abgekommen war. Vor der Sperrung hat sich der Verkehr zeitweise zurückgestaut bis zum Grenzübergang Fettschau. Um 11:45 ist die Sperrung wieder aufgehoben worden. Und gerade eben wurde ein schwerer Verkehrsunfall in Aachen-Corneli-Münster gemeldet. Am Napoleonsberg ist der Bereich ab Brücke in Richtung Ortskern Corneliusmarkt gesperrt worden. Weitere Infos hierzu liegen noch nicht vor. 14:30, soweit die Meldungen. Ich bin Olaf Theissen.
0: Das Wetter für Aachen und die Region heute Nachmittag bleibt es dann also teilweise noch beim Regen. Die Temperaturen liegen so im Rahmen von 10 bis 12 Grad. Morgen zieht der Regen langsam ab und im Tagesverlauf setzt sich dann die Sonne durch. 11 bis 14 Grad sind dann bei uns drin. Am Freitag wird es ein freundlicher Sonne-Wolken-Mix und bis zu 19 Grad. Da stimmt die Richtung. Der beste Verkehrsservice A4 Köln-Aachen zwischen Düren und Langerwehe. Eine ungesicherte Unfallstelle auf dem rechten Fahrstreifen und dem Standstreifen. Bitte fahrt vorsichtig. Und ihr habt es auch eben gehört, in Aachen-Corneli-Münster am Napoleonsberg, also der Bereich ab der Brücke in Richtung Corneliusmarkt, nach einem Unfall gesperrt. Bitte umfahrt diesen Bereich. Geschwindigkeitskontrollen gibt es in Aachen auf dem Seffenter Weg, der Hohenstaufenallee an der Schule und der Lütticher Straße in Höhe Bildchen. Außerdem stehen sie auch in Basweiler zur Via Belgica und es gibt noch mehr. 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Wenn ihr noch was habt, 02405 42 56 0. Dankeschön.
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1: Mit der nächsten Runde. Wir haben ja heute eine Garantie am Nachmittag. Ab zu Hendrik Frost ins landesweite Geldregenstudio.
2: Uwe ist bei mir am Telefon und Uwe geht heute richtig schick essen mit seiner Tochter. Du bist beim Schachtelgastronom, sag ich mal.
3: Ja, das hört sich gut an.
2: Uwe, zu welchem Anlass?
3: Ach, einfach so. Ich war mit dem Kind heute Morgen unterwegs, noch nach Königinkleider gucken. Ja. Und dann haben wir gesagt, machen wir zum Abschluss noch einen Stopp bei McDonald's.
2: Ja, kommt ja auch immer gut an bei den Kids, ne?
3: Kommt beim Kind immer gut an.
2: Wenn du hier gleich Geld rausholst, außer für so einen Burger, wofür geht das doch drauf?
3: Frau, Kinder und vielleicht auch noch dem Spickau-Schützenverein, dem Hofstaat.
2: Ah, du bist im Schützenverein.
3: Ja, meine Tochter ist zurzeit Königin.
2: Oh ja, das ist auch eine teure Angelegenheit.
3: Jupp.
2: Wie viel muss man da investieren?
3: Ist relativ, von bis.
2: Ja, aber
3: ich denke, in so einem Königsjahr spielt Geld keine Rolle.
2: Ja, das ist schon mal eine gute Aussage. Wenn man so einen Papa hat, dann hat man alle Sorgen vergessen, glaube ich.
3: Ja, kann man sagen.
2: Uwe, hier ist dein Geldregen.
3: Ja.
0: 500 Euro.
3: Weiter.
0: 800 Euro.
3: Weiter.
0: 1500 Euro.
3: Weiter.
0: 2000 Euro.
3: Weiter.
2: Uwe, was ist denn da los?
3: Ups, Gewitter.
2: Wo wolltest du hin?
3: 5000.
2: Ja, es waren 2000 drin.
3: Dumm gelaufen.
2: Uwe, das war der Blitz. Tut mir leid.
3: So ist das Leben.
2: Ich wünsche dir trotzdem eine schöne Schützenfestsaison.
3: Alles klar, schönen Dank.
2: Ciao.
3: Ja, ciao.
2: Und das war der Blitz. Wie ärgerlich für Uwe. 2000 Euro waren garantiert. Die packen wir dann aber jetzt auch in die letzte Runde Geldregen. 2000 Euro für euch garantiert. Ruft an, genau hier.
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10: 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Sagt nur rechtzeitig Stopp.
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1: Mit Malte Albrecht. Guten Tag. Immer mehr Menschen in Deutschland wehren sich, wenn es um die Nutzung ihrer persönlichen Daten geht. Der neue Jahresbericht der Datenschutzbeauftragten zeigt einen deutlichen Anstieg bei den Beschwerden und Anfragen. Thorsten Adolfs aus dem News-Team. Warum melden sich denn plötzlich so viele Bürger bei der Behörde?
2: Ja, die Menschen werden einfach wachsamer und sie fordern ihre Rechte gegenüber Firmen und Behörden stärker ein als früher. Laut der Bundesbeauftragten für Datenschutz gab es im vergangenen Jahr mehr als 11.000 Anfragen und Beschwerden. Das ist ein sattes Plus von mehr als einem Drittel gegenüber dem Jahr davor. Die Datenschutzbeauftragte Specht-Riemenschneider sagt, dass der Datenschutz heute ein wichtiger Vertrauensanker sei. Viele würden sich bei neuen Technologien unsicher fühlen und deshalb klare Regeln erwarten. Es gehe den Menschen dabei nicht darum, den Fortschritt zu blockieren, sondern sie wünschten sich Sicherheit im Umgang mit ihren Daten, so die Datenschutzbeauftragte.
1: In einigen Fällen ist die Behörde direkt aktiv geworden. Was passiert denn, wenn Unternehmen oder Einrichtungen sich nicht an die Regeln halten?
2: Also das Amt greift bei Verstößen hart durch. Über 100 Kontrollen wurden im vergangenen Jahr durchgeführt, oft mit Folgen. Ein prominentes Beispiel ist der Telekommunikationskonzern Vodafone. Er muss wegen Mängeln beim Datenschutz eine Strafe von 45 Millionen Euro zahlen. Ein wichtiges Thema bleibt auch die elektronische Patientenakte. Die Behörde sieht darin zwar Chancen für eine bessere medizinische Versorgung. Sie sagt aber auch, dass der Schutz sensibler Gesundheitsdaten dabei ganz klar immer an erster Stelle stehen muss.
1: Danke, Thorsten. Und jetzt weitere Nachrichten, kurz und kompakt. Mehr als jeder zweite Krankenhausfall in Deutschland kann vermieden und ambulant behandelt werden. So steht es im aktuellen AOK-Krankenhausreport. Demnach ließen sich dadurch 39% der Klinikausgaben einsparen. Die Studienautoren fordern deshalb Nachbesserungen bei der Krankenhausreform und einen stärkeren Ausbau ambulanter Angebote. Wer zum Beispiel bei der Jobsuche oder auf dem Wohnungsmarkt diskriminiert wird, soll künftig besser dagegen rechtlich vorgehen können. Das Bundeskabinett hat eine Änderung des Allgemeinen Gleichstellungsgesetzes auf den Weg gebracht. Opfer von Diskriminierung haben künftig unter anderem 4 Monate Zeit, ihre Rechte durchzusetzen. Bisher sind es 2 Monate. Gute Nachrichten für Pendler. Die Reparaturarbeiten an der A52 Ruhrtalbrücke zwischen Essen und Düsseldorf sind abgeschlossen. Laut der Autobahn GmbH des Bundes wird die Baustelle in der kommenden Nacht abgebaut. Danach kann der Verkehr wieder ungehindert fließen. Auslöser der Sperrung war ein 15 cm breiter Spalt in der Brückenkonstruktion. Hungrige Raubtiere zu füttern ist normalerweise keine gute Idee, auch nicht im Dortmunder Zoo. Dort hat ein Besucher für ordentlich Wirbel gesorgt. Er hat seinen Rucksack voll mit Schweinegulasch über den Zaun ins Löwengehege geworfen. Laut Polizei dachte der 29-jährige Mann wohl, die Tiere hätten Hunger, weil sie so laut waren. Mindestens ein Löwe hat davon gefressen und genau das kann gefährlich sein, denn rohes Schweinefleisch vertragen sämtliche Katzenarten überhaupt nicht. Strafbar gemacht hat sich der Mann nicht. Löwenfüttern ist grundsätzlich keine Straftat. Aber sollte ein Tier krank werden, kann der Zoo die Behandlungskosten von ihm zurückfordern. Und das waren die Nachrichten mit Malte Albrecht.
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3: Heute Nachmittag gibt es immer wieder Regen. Die Temperaturen liegen zwischen 10 und 12 Grad. Morgen zieht der Regen dann ab und im Tagesverlauf setzt sich auch die Sonne durch. 11 bis 14 Grad sind dann drin. Noch schöner und auch wärmer wird es am Freitag. Der beste Verkehrsservice A4 Köln-Aachen zwischen Düren und Langerwehe. Eine ungesicherte Unfallstelle auf dem rechten Fahrstreifen, noch auf dem Standstreifen. A4 Köln-Aachen zwischen Kreuz Aachen und Laurensberg. 1 Kilometer stockender Verkehr. In Aachen-Connelly-Münster am Napoleonsberg ist der Bereich ab der Brücke in Richtung Zentrum Corneliusmarkt nach einem Unfall gesperrt. Bitte umfahrt den Bereich. Geschwindigkeitskontrollen haben wir unter anderem in Aachen auf dem Seffenter Weg und der Lütticher Straße in Höhe Bildchen. Und auch in Basweiler zur Via Belgica wird geknipst in Würseln auf der Neuhauser Straße. Es gibt noch mehr. 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Und wenn ihr noch was für uns habt, 02405 42 56 0. Dankeschön. Neue Stunde haben war und da geht's auf mit Hunter X und Golden. Ich bin James Schindowski. Schönen Tag euch.

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1: Eine Runde haben wir noch heute. Uwe hat gezockt, aber. Dann kam er, der dreckige Blitz. Dabei ist der Geldregen ja prall gefüllt.
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1: Jetzt in der letzten Runde für heute also auch nochmal mindestens 2000 Euro. Vorher gibt's garantiert keinen Blitz. Einfach mitmachen. 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

0: Hier ist der Nachmittag auf Antenne AC. Hallo zusammen. Miles Smith hat eine neue Single veröffentlicht, zusammen mit dem Ex-One Direction-Mitglied Niall Horan. Drive Safe heißt der Song und die Zusammenarbeit ein Match, wie Miles uns im Interview gesagt hat.
1: Yeah, I wrote this song with Niall Horan and it was a really fun.
2: Den Song habe ich mit Niall Horan gemacht. Das war eine tolle Erfahrung. Ich hatte letztes Jahr schon angefangen dran zu arbeiten, aber den Song nie so richtig hinbekommen. Als ich ihn Niall gezeigt habe, fand er die Anfänge super und wir haben zusammen weitergearbeitet in einem Studio in London. Dabei sind wir richtig gute Freunde geworden, haben einige Guinness getrunken und die Nächte durchgemacht.
0: Ja, und beide haben ihre Erfahrungen in den Song einbringen können.
2: Es geht um Unterstützung, dass du deinem Herzen folgst, deine Träume verwirklichst, auch wenn es Angst macht. Den Song mit jemandem zu machen, der genau das getan hat, und ich selbst bin noch mittendrin, es zu tun, hat sich richtig angefühlt.
0: Na dann.
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1: Es ist 3:30. Hören, was los ist hier bei uns. Von Würselen bis Monschau jetzt in den Antenne C-Nachrichten mit Olaf Theissen.
2: Guten Tag. Im Oktober erinnert Basweiler groß an Elvis Presley. Seine Witwe Priscilla besucht dann die Stadt. Priscilla Presley ist neben ihren Engagements als Schauspielerin und Produzentin auch die zentrale Trägerin des Vermächtnisses des King of Rock'n'Roll. Vom 19. bis 22. Oktober wird sie in Basweiler sein. Am 21. steht sie dann im Mittelpunkt des Events An Evening with Priscilla Presley. Dabei will sie persönliche Einblicke in ihr Leben an der Seite von Elvis geben und auch kaum gezeigte Filmaufnahmen und Musik aus ihrem privaten Archiv bringt sie mit. Weitere Infos auch zu Tickets findet ihr auf unserer Homepage und in der App. In Aachen-Connelly-Münster sind gegen 2:10 am Napoleonsberg zwei Fahrzeuge frontal aufeinander geprallt. Laut Polizei musste der mutmaßliche Unfallverursacher von der Feuerwehr aus seinem Wagen befreit werden. Man hatte ihn schwer verletzt in ein Krankenhaus gebracht. Lebensgefahr besteht nach bisherigen Erkenntnissen aber nicht. Die zwei Insassen des anderen Fahrzeugs sind leicht verletzt worden. Die genaue Unfallursache ist noch nicht geklärt. Der Napoleonsberg war ab der Brücke in Richtung Ortskern Corneliusmarkt bis eben gesperrt. In Aachen-Forst hat die Feuerwehr am Mittag einen Dachstuhlbrand an der Trierer Straße gelöscht. Laut ersten Infos hat man einen 22-jährigen Mann mit schweren Verletzungen in ein Krankenhaus gebracht. Außerdem entstand Gebäudeschaden. Die Brandursache ist unklar, weitere Details liegen bisher nicht vor. Für den Feuerwehreinsatz war die Trierer Straße stadtauswärts ab der Ecke Adenauerallee zwischen etwa 12 und 14 Uhr gesperrt. 3:30 jetzt. Soweit die Meldungen. Ich bin Olaf Theissen.
1: Das Wetter für Aachen und die Region. Heute Nachmittag ist es schon noch sehr feucht. Die Temperaturen, die liegen bei 10 bis 12 Grad. Aktuell liegen wir meist um 9. Der Regen, der zieht morgen ab. Im Laufe des Tages setzt sich dann die Sonne durch und mit 11 bis 14 Grad ist es dann schon etwas milder als heute. Am Freitag soll es sogar schon einen freundlichen Sonne-Wolken-Mix geben bei bis zu 19. Der beste Verkehrsservice A4 Aachen-Köln zwischen Grenzübergang Fetschau und Zentrum. 1 Kilometer stockender Verkehr. A4 Köln-Aachen zwischen Zentrum und Laurensberg auch 1 Kilometer stockend. Geschwindigkeitskontrollen in Aachen auf der Krefelder Straße, dem Seffenter Weg und der Lütticher Straße in Höhe Bildchen. Geknipst wird aber auch in Würselen auf der L223 am Flugplatz Merzbrück und auf der Neuhauser Straße. Und es gibt noch mehr, alle Staus und Blitzer in der Antenne AC-App und im Web. Wenn ihr noch was habt, 02405 42 56 0. Dankeschön.
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0: Für eine Runde Hendrik Frost nochmal.
2: Hallo Romy.
3: Hallo.
2: Du möchtest bei mir Geldregen spielen, machen wir auch sofort. Vorher geht's aber für dich in die Stadt, ein paar Besorgungen machen.
3: Ja, so ein paar Einkäufe und dann die Kinder abholen aus Schule und Kindergarten.
2: Bei denen steht ja bald auch der Geburtstag an. Was steht da so auf der Wunschliste?
3: Also bei der Großen planen wir wahrscheinlich wieder so ein neues großes Holzpferd für den Kindergarten. Das alte hat sie geschenkt bekommen und das fällt so langsam auseinander.
2: Ja, Sie ist ja auch sehr pferdebegeistert, wie viele Mädels in dem Alter.
3: Ja, sie geht einmal die Woche zum Reiten.
2: Ah ja, ich kenne mich jetzt nicht so ganz aus, aber ich glaube, das ist schon ein teures Hobby, ne?
3: Also jetzt für das Reiten, da ist auch Theorie mit dabei, so um die 100 Euro.
2: Aber Romy, ja. Geld ist ein gutes Thema. Wir wollen deinen Kontostand ein bisschen aufpeppen mit dem Geldregen. Du kennst die Befehle, weiter und stopp, dann würde ich sagen. Mhm. Viel Glück, hier ist dein Geldregen.
3: Danke.
1: 300 Euro.
3: Weiter.
1: 900 Euro.
3: Weiter.
1: 1.500 Euro.
3: Weiter.
1: 2.000 Euro.
3: Stopp.
2: Das war ein Stopp, ja?
3: Ja, auf jeden Fall.
2: Das haben wir registriert und ich würde sagen, Romy, davon gibt es aber dicken Holzpferd.
3: Aber wirklich, auch ich bin richtig am Zittern. Dankeschön. Oh, mein Herz pochert. Ich bin total aufgeregt, total zittrig.
2: Das schaut an, da haben wir doch auch die Romy heute noch glücklich bekommen mit 2.000 Euro. 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

0: Antifa wahrgenommen werde und auch gegen die LGBTIQ-Community. Die Größe der Gruppen sei aber durchschaubar. Der Vorwurf wiegt schwer. Es geht um die Bildung einer kriminellen Vereinigung. Die Ermittler werfen einigen der Beschuldigten vor, politisch Andersdenkende oder Menschen, die sie für Pädophile hielten, regelrecht aufgelauert und zusammengeschlagen zu haben. Festgenommen wurde heute zwar niemand. Mit den Durchsuchungen von rund 50 Objekten soll jetzt aber Klarheit in die laufenden Ermittlungen gebracht werden. Es ging vor allem darum, Beweise zu sichern. Bundesjustizministerin Hubig sagte, sie sei erschüttert darüber, dass gerade junge Menschen in solch militante Strukturen abdriften würden. Die Angriffe der Rechtsextremisten würden sich auch direkt gegen unsere Demokratie richten, so Hubig. Der Rechtsextremismus sei aktuell die größte Gefahr, die Deutschland von innen bedrohe.
1: Und jetzt weitere Nachrichten in der Zusammenfassung. Nach den Hantavirus-Fällen auf einem Kreuzfahrtschiff wird eine Kontaktperson nach Düsseldorf gebracht. Sie soll in der Uniklinik untersucht werden. Die Person zeige keine Symptome und sei deshalb vermutlich nicht infiziert, teilte das Klinikum mit. Die Untersuchung erfolge rein vorsorglich zur medizinischen Abklärung. Bundesarbeitsministerin Baas will im Juni einen Gesetzentwurf für flexiblere Arbeitszeiten vorlegen. Das hat sie im Bundestag angekündigt. Geplant ist eine wöchentliche statt einer täglichen Höchstarbeitszeit. Ziel sei eine bessere Vereinbarkeit von Familie und Beruf. Gewerkschaften lehnen die Pläne allerdings ab. Mit einem Großaufgebot hat die Polizei am Morgen Teile der Justizvollzugsanstalt Euskirchen und mehrere Wohnungen durchsucht. Mehrere Gefängnismitarbeiter stehen im Verdacht der Bestechlichkeit. Sie sollen Häftlingen gegen Geld, Ausgang oder Hafturlaub ermöglicht haben. Fragen kostet nichts. Das sagt man immer so. Bei ChatGPT stimmt das aber nur bedingt. Denn der Entwickler OpenAI investiert in diesem Jahr rund 50 Milliarden Dollar, also etwa 43 Milliarden Euro, nur in Rechenleistung. Das hat jetzt zum ersten Mal ein Topmanager bestätigt. Die Summe zeigt, künstliche Intelligenz ist extrem teuer, vor allem weil die Technologie noch relativ neu ist und ständig weiterentwickelt wird. Und OpenAI plant schon weiter. In den nächsten Jahren soll insgesamt mehr als 1 Billion Dollar in KI-Infrastruktur fließen. ChatGPT hatte vor einigen Jahren den großen KI-Boom ausgelöst. Inzwischen ist der Wettbewerb deutlich härter geworden, etwa durch Google Gemini oder das KI-Unternehmen xAI von Elon Musk. Und das waren die Nachrichten mit Malte Albrecht.
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3: Grau und grau ist es auch heute Nachmittag. Dazu fällt immer wieder Regen. Die Temperaturen 10 bis 12 Grad. Die Nacht bleibt bedeckt und regnerisch. Die Temperaturen gehen dann auf 6 bis 3 Grad zurück. Morgen zieht der Regen ab und im Laufe des Tages setzt sich dann die Sonne durch. Der beste Verkehrsservice, da haben wir keine Staumeldungen vorliegen. Geschwindigkeitskontrollen gibt es unter anderem in Würseln auf der Neuhauser Straße. Geknipst wird auch in Aachen auf der Krefelder Straße, dem Seffenter Weg und auch auf der Trier Straße. Es gibt noch mehr, alle Staus und Blitzer in der Antenne AC App und im Web. Und wenn ihr noch was habt, 02405 42 56 0. Dankeschön. Drei Hits am Stück jetzt. Benson Boone macht den Anfang und dann gleich Ray Parker Jr. mit Ghostbusters und Taylor Swift.
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0: 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Heute Abend läuft im ZDF eine neue Ausgabe von Aktenzeichen XY ungelöst mit einem Fall aus unserer Region. Die Polizei Aachen, die braucht Hilfe zu einem Raubüberfall auf einen Bauernhof in Verlautenheide vor knapp 2 Jahren. Wie immer moderiert von Rudi Zerne. Herr Zerne, schildern Sie doch nochmal, was da vorgefallen war.
1: Ja, es ist im Prinzip ein Fall wie aus einem Mafia-Film. Am 12. Juni 2024 überfallen 9 Männer, die mit 3 Fahrzeugen anreisen, einen Bauernhof in Aachen und verletzen den Hauptbewohner schwer. Ermittlungen ergeben, hinter dem Überfall könnte eine Familienfehde um die Eigentumsverhältnisse des Bauernhofs und auch des dazugehörigen Landes stecken.
0: Die Aktion, die sollte wohl die Bewohner einschüchtern und vom Anwesen vertreiben, ist dann aber komplett aus dem Ruder gelaufen. Wieso?
1: Also die Räuber sind mit 3 Fahrzeugen vorgefahren, mit Schlagstöcken war sie schwerst bewaffnet, drängen dann in diesen Bauernhof ein und verletzen den Hauptbewohner, wie gesagt, schwer. Einige Bewohner dieses Bauernhofs schaffen es, auf das Dach zu fliehen. Von dort bewerfen sie die Fahrzeuge mit Ziegeln. Daraufhin fliehen die Eindringlinge wieder mit ihren Fahrzeugen und sind auf und davon. 3 Täter konnten inzwischen ermittelt werden, sind auch zu empfindlichen Haftstrafen verurteilt worden. Ein weiterer ist flüchtig und einer der Flüchtigen ist identifiziert worden. Es handelt sich um Anosch Tuki aus Würselen.
0: Und die ganze Geschichte, die gibt's dann heute Abend im ZDF in Aktenzeichen XY ungelöst. Antenne AC hier jetzt mit Herbert Grönemeyer. Lied 1, Stück vom Himmel, gleich Mr. Props mit Waves und Wet, Wet, Wet, Love is All Around.

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0: Es ist 16:30. Hören, was los ist hier bei uns von Aachen bis Stolberg jetzt in den Antenne AC Nachrichten mit Olaf Theissen.
1: Guten Tag. Bei der Karlspreisverleihung an Ex-EZB-Präsident Mario Draghi nächste Woche Donnerstag werden Bundeskanzler Friedrich Merz und der griechische Ministerpräsident Kyriakos Mitsotakis die Festredner sein. Am Vorabend spricht außerdem die aktuelle EZB-Präsidentin Christine Lagarde beim festlichen Dinner. Laut Armin Laschet, dem Vorsitzenden des Karlspreis-Direktoriums, sind sie drei Persönlichkeiten, die engagiert für Europa eintreten. Lagarde führe das Werk Draghis an der EZB-Spitze fort. Mitsotakis stehe für die Erneuerung eines Landes, dem viele schon keine Zukunft im Euro mehr gegeben hatten. Und der Bundeskanzler verkörpere die Verantwortung Deutschlands als ein Kernland der EU. Um Schwarzarbeit im Handwerk besser zu bekämpfen, hat die Städteregion Aachen jetzt erstmals einen runden Tisch dazu veranstaltet. Zollamt, Polizei, Handwerkskammer, IHK und die Ordnungsämter haben dabei bekundet, ihre Behörden künftig noch besser vernetzen zu wollen. Das Abgrenzen von Zuständigkeiten und der Informationsfluss seien weitere Herausforderungen, hieß es. Der runde Tisch soll künftig jährlich stattfinden. Perspektivisch will man auch die Nachbarkreise Düren, Euskirchen und Heinsberg einbinden. Im Oktober erinnert Basweiler groß an Elvis Presley. Seine Witwe Priscilla Presley besucht dann die Stadt. Sie ist neben ihren Engagements als Schauspielerin und Produzentin auch die zentrale Trägerin des Vermächtnisses des Kings of Rock'n'Roll. Vom 19. bis 22. Oktober wird sie in Basweiler sein. Am 21. steht sie im Mittelpunkt des Events An Evening with Priscilla Presley. Dabei will sie persönliche Einblicke in ihr Leben an der Seite von Elvis geben. Auch kaum gezeigte Filmaufnahmen und Musik aus ihrem Archiv bringt sie mit. Weitere Infos zu Tickets auch findet ihr auf unserer Homepage und in der App. 16:30. Soweit die Meldungen. Ich bin Olaf Theissen.
0: Das Wetter für Aachen und die Region. Der Nachmittag bewölkt und mit Regen immer noch. Die Temperaturen 10 bis 12 Grad. Die kommende Nacht bleibt bedeckt und regnerisch. Dann gehen die Werte auf 6 bis 3 Grad zurück und morgen zieht der Regen ab. Im Laufe des Tages setzt sich die Sonne durch bei dann 11 bis 14 Grad. Der beste Verkehrsservice, da haben wir aktuell keine Staumeldungen vorliegen. Geschwindigkeitskontrollen gibt es in Aachen auf der Krefelder Straße, dem Seffenter Weg und der Lütticher Straße in Höhe Bildchen. Außerdem stehen sie in Basweiler zur Via Belgica und es gibt noch mehr. Alle Staus und Blitzer in der Antenne, C-App und im Web. 02405 42 56 0. Danke fürs Bescheid geben.
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0: Tag zusammen, ihr hört Antenne AC und sagt mal, was war das für ein geiles Spiel? Letzte Woche in der Champions League zwischen den Bayern und Paris Saint-Germain. Von einem der besten Spiele seit langem war nach dem 4:5 aus Bayern Sicht die Rede. Heute Abend gibt es das Rückspiel in München. Die Fußballfans hoffen auf ein ähnliches Spektakel. Die Bayern-Fans natürlich auf einen Sieg. Danny Hoppe, wird es denn heute nochmal so wild?
1: Das hoffen wir natürlich alle. Ich könnte mir aber auch vorstellen, dass es diesmal etwas disziplinierter und taktischer zugehen könnte. Vor allem PSG könnte diesmal etwas abwartender auftreten. Aber wenn da heute ein frühes Tor fällt, kann das auch alles ganz schnell wieder über den Haufen geworfen werden. Bayerns Joshua Kimmich hat die Marschrichtung bei Amazon Prime auf jeden Fall schon mal vorgegeben.
2: Die Ausgangssituation ist einfach. Wir müssen gewinnen und wir glauben an den Sieg.
1: Und auch Trainer Vincent Kompany ist heiß. In Paris musste er das Spiel ja wegen einer Sperre von der Tribüne aus verfolgen. Heute sitzt er wieder auf der Bank und er glaubt fest ans Weiterkommen.
3: Mit voller Unterstützung von unseren Supporters, Fans ist der Glaube auf jeden Fall da.
1: Kompany freut sich auf jeden Fall und sagt, es gäbe keinen schöneren Moment als das Spiel heute.
0: Bei aller Zuversicht, zuletzt hat es ja ziemlich oft im Kasten der Bayern gerappelt.
1: Ja, 5-mal gegen PSG, aber auch in der Liga. Zuerst gab es 3 Gegentore gegen Mainz und am Samstag hat es selbst gegen den Tabellenletzten Heidenheim 3-mal geklingelt. Aber da muss man auch sagen, nachdem die Meisterschaft klar war, ist Kompany in der Liga meist mit einer B11 gestartet, auch um seine Topkräfte für die Champions League und den DFB-Pokal zu schonen. Aber auch nach diesen Spielen hat Kompany demonstrativ das Mutmachende angesprochen, nämlich dass sein Team immer weitermacht und auch wieder zurückkommt, wie eben auch im Hinspiel in Paris, als es nach dem 2:5 Rückstand schon nach einem Debakel aussah. Und genau auf diese mentale Stärke dürfte es auch heute wieder ankommen.
0: Heute Abend in München nämlich ab 21 Uhr. Antenne AC hier jetzt mit Ed Sheeran, SSM und gleich Michael Jackson, Black or White und James Blunt, Bonfire.

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1: Mit Mai Thalbricht, guten Tag. Durch den Iran-Krieg sind die Treibstoffpreise stark gestiegen, nicht nur an der Tankstelle, sondern auch an den Flughäfen. Die Sorge wächst, dass es vor der Urlaubssaison zu Engpässen kommt. Israel hat deshalb jetzt Deutschland Kerosinlieferungen angeboten. Nach an den Flughäfen. Die Sorge wächst, dass es

0: zu können. Man stehe mit mehreren Ländern in Kontakt, heißt es aus Berlin. Außerdem werde die Lage wegen der Blockade der Straße von Hormus ganz genau beobachtet. Sollte es brenzlig werden, könne man sofort nachsteuern. Die Lufthansa bereitet sich trotzdem schon auf einen möglichen Versorgungsengpass vor. Der Chef der Airline Spohr sagte, es sei besser, sich jetzt darüber Gedanken zu machen, denn die Behörden würden für nötige Schritte manchmal etwas Zeit benötigen.
1: Und jetzt Meldungen im Überblick. Bundeskanzler Merz hat sich vorsichtig zum Tankrabatt geäußert. Er funktioniere so leidlich, sagte Merz im ZDF. Einige Tankstellen hätten wirklich um 17 Cent reduziert, andere hätten es weniger getan. Russland ignoriert nach ukrainischen Angaben die einseitig von Kiew angeordnete Feuerpause. Präsident Zelensky sprach von mehr als 1.800 Verstößen. Am Abend werde über das weitere Vorgehen entschieden. In Deutschland sind am späten Abend viele Internetseiten nicht erreichbar gewesen. Betroffen waren Seiten mit dem Adressende .de. Grund war eine Störung im sogenannten DNS-Service, eine Art Adressbuch für das Internet. Das teilte die Registrierungsstelle DENIC in Frankfurt mit. Das Land Nordrhein-Westfalen will stärker gegen die asiatische Hornisse vorgehen. Die höchst aggressive Insektenart breitet sich in NRW immer weiter aus. Deshalb sollen nun auch Imker mithelfen. Geschulte Imker bekommen für eine fachgerechte Entfernung von Nestern 150 bis 300 Euro. Finanziell unterstützt werden auch Schutzkleidung und Ausrüstung. Thorsten Ortmann hat mehr zum Thema.
2: Sie ist laut, hat auffällig gelbe Beinchen und ist hochaggressiv. Die asiatische Hornisse wird in NRW zunehmend zum Problem. 2025 wurden mehr als 7.300 Exemplare gemeldet. Im Jahr zuvor waren es nur 1.400. Die Hornisse bedroht heimische Bienenvölker und kann auch für den Menschen gefährlich werden, sagt Markus Hellkuhl vom Landesverband Westfälischer und Lippischer Imker.
3: Der Stich ist extrem unangenehm. Der Stachel ist dreimal so lang wie der einer Biene. Die verspritzen auch Gift im Vorbeiflug. Die spritzen direkt in die Schleimhäute, direkt in die Augen rein. Man hat davon gehört, dass mehrfach auch die Intensivstationen dann bemüht werden mussten.
2: Die asiatische Hornisse baut ihre Nester vorwiegend in Hecken, Geräteschuppen oder Dachüberständen. Wer ein Nest sieht, sollte auf keinen Fall versuchen, es selbst zu beseitigen, so Markus Hellkuhl, sondern den örtlichen Imkerverein oder Schädlingsbekämpfer kontaktieren.
1: Und das waren die Nachrichten mit Malte Albrecht.
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5: Regnerisch ist es und grau heute Nachmittag bei Temperaturen von 10 bis 12 Grad. Aktuell liegen wir meist um 9. Die Nacht bleibt bedeckt und auch regnerisch. Die Temperaturen gehen auf 6 bis 3 zurück. Morgen zieht der Regen ab und im Laufe des Tages setzt sich dann die Sonne durch bei bis zu 14 Grad. Der beste Verkehrsservice, da haben wir eine Meldung gerade von der Julia bekommen über WhatsApp. Sie sagt, auf der Kölner Straße von Simmerath Strauch nach Schmidt hat es einen Unfall gegeben. Die Feuerwehr ist vor Ort. Die rechte Spur Richtung Schmidt ist aktuell gesperrt. Dankeschön dafür. Außerdem die A4 Köln-Aachen zwischen Langerwehe und Weißweiler. Eine verlorene Ladung auf der Fahrbahn. Geschwindigkeitskontrollen gibt es unter anderem in Herzogenrath auf der Jüderstraße in Aachen, auf der Krefelder Straße, dem Seffenter Weg, und geblitzt wird auch noch in Aachen auf der Lütticher Straße. Es gibt noch mehr. Alle Staus und Blitzer findet ihr in der Antenne AC App und im Web. Und wenn ihr noch was habt, 02405 42 56 0. Dankeschön. Auf geht's in den Feierabend. Drei Hits am Stück. Shabuzi mit dabei mit dem Bar-Song Whitney Houston, How Will I Know aus den 80ern. Und Alex Warren ist hier mit Fever Dream. Ich bin James Schindowski. Schönen Feierabend.

0: Hier ist Antenne HC am Nachmittag. Hallo zusammen, gleich drei Hits am Stück. Die neue Single von Olivia Rodrigo, Drop Dead, haben wir für euch. Außerdem Weiß zusammen mit Tom Gregory, Never Let Me Down. Und 90er von Mr. Big, wir holen die Gitarre raus. To Be With You, Lagerfeuermusik quasi bei uns. Am 25. April sind Landtagswahlen in NRW. Wie stehen die Parteien eigentlich ein Jahr vorher da? CDU, SPD, Grüne, FDP und AfD gehen mit sehr unterschiedlichen Ausgangslagen in den Wahlkampf. José Nasyandi ist Leiter unseres Landtagsstudios. José, wie ist die Lage?
1: Sie ist sehr, sehr unterschiedlich. Die CDU ist aktuell ja Regierungspartei, stellt den Ministerpräsidenten, hat also den Amtsbonus. In den jüngsten Umfragen schneidet sie auch als stärkste Kraft ab. Direkt danach landet in einer Umfrage der NRW-Zeitungen die AfD auf Platz 2, auf Platz 3 die Grünen, auf Platz 4 die SPD und als fünfte Partei hätte die Linke Chancen, in den Landtag einzuziehen. Die FDP würde es nach dieser Umfrage gar nicht erst in den Landtag schaffen.
0: Bis zur Wahl kann sich einiges verschieben, oder?
1: Ja, sehr, sehr deutlich sogar. Es gibt Politikwissenschaftler, die sprechen von NRW als Swing State. Die Menschen entscheiden sich hier sehr spät und dazu kommt, dass die Bundespolitik hier stark hineinwirkt. Das kann die Kräfteverhältnisse nochmal verschieben. Bessert sich das Ansehen der Koalition in Berlin? Könnte das auf die Werte von CDU und SPD hier in NRW einzahlen? Sinkt das Ansehen, dann dürfte das ziemlich deutlich auf das Konto der AfD und der Linken einzahlen.
0: Ein Jahr vor der Landtagswahl in NRW ist das Rennen also noch offen, auch wenn Ministerpräsident Wüst mit seiner CDU stabile Umfragewerte hat. Wir haben für euch alle Infos auf unserer Homepage antenne.de. Übermorgen sind wir mit unserem mobilen Studio im NRW-Landtag, wollen die Politiker mit euren Themen konfrontieren und deshalb möchten wir wissen, fühlt ihr euch gut von der Politik verstanden? Schreibt es uns auf antenne.de.
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1: Guten Tag. Bei der Karlspreisverleihung an Ex-EZB-Präsident Mario Draghi nächste Woche Donnerstag werden Bundeskanzler Friedrich Merz und der griechische Ministerpräsident Kyriakos Mitsotakis die Festredner sein. Am Vorabend spricht außerdem die aktuelle EZB-Präsidentin Christine Lagarde beim festlichen Dinner. Laut Armin Laschet, dem Vorsitzenden des Karlspreis-Direktoriums, sind sie drei Persönlichkeiten, die engagiert für Europa eintreten. Lagarde führe das Werk Draghis an der EZB-Spitze fort. Mitsotakis stehe für die Erneuerung eines Landes, dem viele schon keine Zukunft im Euro mehr gegeben hatten. Und der Bundeskanzler verkörpere die Verantwortung Deutschlands als ein Kernland der EU. In Aachen-Forst hat die Feuerwehr am Mittag einen Dachstuhlbrand an der Trierer Straße gelöscht. Laut ersten Infos hat man einen 22-jährigen Mann mit schweren Verletzungen in ein Krankenhaus gebracht. Außerdem entstand Gebäudeschaden. Die Brandursache ist noch unklar. Weitere Details liegen bisher nicht vor. In Aachen-Connelly-Münster sind am frühen Nachmittag gegen 2:50 am Napoleonsberg zwei Fahrzeuge frontal aufeinander geprallt. Laut Polizei musste der mutmaßliche Unfallverursacher von der Feuerwehr aus seinem Wagen befreit werden. Man hatte ihn schwer verletzt in ein Krankenhaus gebracht. Lebensgefahr besteht nach bisherigen Erkenntnissen aber nicht. Die zwei Insassen des anderen Fahrzeugs sind leicht verletzt worden. Eine Minute nach 17:30. Soweit die Meldungen. Ich bin Olaf Theissen.
0: Das Wetter für Aachen und die Region. Die kommende Nacht bleibt bedeckt und es ist auch regnerisch. Temperaturen, die gehen auf 6 bis 3 Grad zurück. Der Regen, der zieht morgen ab. Im Laufe des Tages setzt sich dann die Sonne durch bei 11 bis 14 Grad. Am Freitag wird es noch freundlicher. Da gibt es einen Sonne-Wolken-Mix und schon bis zu 19 Grad wieder. Der beste Verkehrsservice. Aktuell haben wir keine Staumeldungen vorliegen. Geschwindigkeitskontrollen gibt es aktuell in Basweiler, zur Via Belgica, außerdem in Würseln auf der Neuhauser Straße. In Aachen wird auf der Krefelder Straße geknipst, auf dem Seffenter Weg und auch auf dem Eisenbahnweg. Es gibt noch mehr. Alle Staus und Blitzer findet ihr in der Antenne AC App und im Web, wenn ihr noch was habt, 02405 42 56 0. Dankeschön. Schön.
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0: 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Sie haben in den letzten Jahren nicht locker gelassen. Hinzuschmeißen war allerdings ohnehin keine Option, sagt seine Mutter Manuela Welch.
2: 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Wir haben jetzt wirklich 6 Jahre gekämpft. Wir werden auch, wenn es sein muss, noch länger kämpfen. Ich denke mal, es liegen genug Faktenpunkte vor, um da weitergehen zu können.
0: 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Die Staatsanwaltschaft Aachen, die prüft aktuell noch das Gutachten der Ermittler. Ein Ergebnis könnte es noch in diesem Monat geben. 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
1: Mit Malte Albrecht, schönen guten Abend. Laut einer aktuellen Analyse der AOK könnte mehr als die Hälfte aller Krankenhausaufenthalte vermieden oder direkt ambulant erledigt werden. Das würde nicht nur Kosten sparen, sondern auch das Klinikpersonal deutlich entlasten, heißt es in dem neuen Report. Thorsten Adolfs aus dem News-Team, du hast dir die Zahlen genauer angeschaut.
2: Ja, das Wissenschaftliche Institut der AOK sagt, von mehr als 15 Millionen Klinikfällen pro Jahr könnten Millionen Fälle ambulant versorgt werden. Besonders in der inneren Medizin oder bei allgemeinen chirurgischen Eingriffen klappert es oft genauso gut, ohne dass man dafür gleich ein ganzes Bett belegen muss. Das spare dann nicht nur Platz, sondern auch eine Menge Geld, weil die teure Betreuung rund um die Uhr wegfällt. Laut der AOK wäre es eine echte Entlastung für das Gesundheitssystem, wenn Behandlungen öfter nach draußen verlagert würden, statt Patienten stationär aufzunehmen.
1: Und warum passiert das dann bis jetzt so selten, wenn es doch so viele Vorteile bringt?
2: Die AOK sieht das Problem bei der aktuellen Krankenhausreform. Kassenchefin Reimann hat gesagt, das Thema werde bis jetzt nicht konsequent angegangen. Die Reform konzentriere sich zwar darauf, Kliniken stärker zu spezialisieren, sie lasse aber konkrete Schritte zur sogenannten Ambulantisierung fast komplett aus. Dabei sei genau das wegen des akuten Fachkräftemangels in den Kliniken dringend notwendig. Und Reimann fordert von der Politik an dieser Stelle um, dabei sei genau das wegen des akuten Fachkräftemangels

0: Regierungssprecher hat Merz in der heutigen Kabinettssitzung ein paar Sätze an die Mitglieder gerichtet. Er habe wörtlich gesagt, es gebe zu dieser Koalition keine Alternative. Die EU ist zuversichtlich, dass es mit den USA schnell einen Kompromiss bei den Autozöllen geben wird. Handelskommissar Šefčovič sagte nach Gesprächen mit Vertretern, beide Seiten müssten das schon im Sommer vereinbarte Zollabkommen umsetzen. US-Präsident Trump hatte letzte Woche angekündigt, Zölle auf Autos und Lastwagen aus der EU von 15% auf 25% zu erhöhen. Fast jeder fünfte junge Erwachsene in Deutschland hat keinen Berufsabschluss, so steht es in einem aktuellen Bericht der Bundesregierung. Demnach haben fast 2,8 Millionen zwischen 20 und 34 Jahren weder eine Berufsausbildung noch einen Hochschulabschluss. Fast zwei Drittel von ihnen haben eine Einwanderungsgeschichte. Der Streit um den Namen Crispy Kebab zwischen der gleichnamigen Bielefelder Kette und Kentucky Fried Chicken ist vom Fastfood-Tisch. Die beiden Unternehmen haben sich geeinigt. Vermittelt hat ein bekannter Schauspieler, der in der Serie Vier Blocks einen Clanchef spielt. Und die Einigung sieht so aus: KFC darf den Namen für das Produkt weiterhin nutzen. Als Entschädigung bekommen Kunden, die bei KFC in Bielefeld einen Döner kaufen, einen Gutschein für einen weiteren Döner bei Crispy Kebab. Die Aktion ist allerdings auf 500 Gutscheine begrenzt. Und das waren die Nachrichten mit Malte Albrecht.
1: Das Wetter für Aachen und die Region. Die kommende Nacht bleibt bedeckt und auch regnerisch. Temperaturen gehen auf 6 bis 3 Grad zurück. Morgen zieht der Regen ab und im Tagesverlauf setzt sich dann die Sonne durch. 11 bis 14 Grad sind dann drin. Der beste Verkehrsservice. Aktuell liegt uns keine Staumeldung vor. Geschwindigkeitskontrollen gibt es unter anderem in Würseln auf der Neuhauser Straße, in Aachen auf dem Seffenter Weg und in Stolberg auf der Würselner Straße. Es gibt noch mehr. Alle Staus und Blitzer in der Antenne AC App und im Web 02405 42 56 0, falls ihr noch mehr habt. Dankeschön.
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3: Sebastian Pulli hier, und wenn ihr gerade noch im Stau festhängt und der Partner sagt, Moment, ich kenne eine Abkürzung, wo ihr genau wisst, es ist mal wieder keine Abkürzung. Vielleicht diesmal einmal um des Friedens willen einfach nur sagen, super Idee, Baby, ich mag diesen Weg, und dann noch zur Bekräftigung singen. Ooh, baby, I love your way. Schönen Abend. 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

0: So, wir hätten einen Krieg, wir hätten KI, die unsere Arbeitsplätze bedroht, hohe Spritpreise, was noch? Ah, die Hornissen kommen, ja klar.
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0: Das Land NRW hat jetzt mehr oder weniger ein Kopfgeld ausgesetzt auf die asiatische Hornisse. Imkerinnen und Imker, die so ein Nest entfernen, bekommen dafür jetzt tatsächlich 150 bis 300 Euro. Aber zäumen wir die Hornisse erstmal von den Fühlern her auf. Kollege Thorsten Ortmann, warum die asiatische Hornisse? Warum ist die ein Problem aktuell?
2: Ja, die asiatische Hornisse breitet sich stark in NRW aus. Allein 2025 wurden 7.300 Exemplare gemeldet. Ein Jahr zuvor waren es nur 1.400. Dazu ist sie hochaggressiv. Und sie greift ziemlich schnell an, wenn sie sich bedroht fühlt, sagt Markus Hellkuhl vom Landesverband Westfälisch-Lippischer Imker.
3: Der Stich ist extrem unangenehm. Der Stachel ist dreimal so lang wie der einer Biene. Die verspritzen auch Gift im Vorbeiflug. Die spritzen direkt in die Schleimhäute, direkt in die Augen rein. Man hat davon gehört, dass mehrfach auch die Intensivstationen dann bemüht werden mussten.
2: Und stößt man auf ein Nest, dann kann es besonders gefährlich werden, weil dann gleich Dutzende Tiere angreifen.
0: Okay, wow. Also im besten Fall werde ich jetzt nicht auf dem Weg zum Discounter von einem wilden Mob attackiert, aber es gibt ja Stellen, da ist es schon riskanter.
2: Ja, man sollte vor allem bei Gartenarbeiten aufpassen und vorher kontrollieren, ob sich ein Nest auf dem Grundstück befindet. Die asiatische Hornisse nistet gerne in Geräteschuppen, unter Dachüberständen oder auch in Sträuchern und Hecken. Nochmal Markus Hellkuhl.
3: Das Primärnest wird dann nachher ungefähr Fußball groß. Die können im Kirschlorbeer sitzen oder in anderen Hecken. Und wenn dort dann beim Frühjahrsschnitt nicht darauf geachtet wird, dass dort Insekten einfliegen und sie dort mit einer Heckenschere durchgehen, dann greifen die sie an.
2: Ja, und wer so ein Nest sieht, der sollte auf gar keinen Fall selbst Hand anlegen, sondern den örtlichen Imkerverein oder Schädlingsbekämpfer kontaktieren.
0: Die asiatische Hornisse ist unterwegs. Klingt fast, als sollte man das Haus am besten nur noch eingewickelt in Luftpolsterfolie verlassen. Aber das Land NRW ist dran. Habt ihr gehört bei uns?

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1: Mit Olaf Theissen, hallo. Die berühmten großen Ereignisse, die ihre Schatten vorauswerfen. Nächste Woche wird in Aachen ja dem Italiener Mario Draghi der Karlspreis verliehen. Und heute wurde verkündet, wer die Festredner bei der immer bundesweit beachteten Verleihung sind. Und das sind mal wieder politische Hochkaräter, nämlich Bundeskanzler Merz und Griechenlands Ministerpräsident Mitsotakis. Außerdem spricht am Vorabend die aktuelle EZB-Präsidentin Christine Lagarde beim festlichen Dinner. Wir stellen fest, der Karlspreis ist für die große Politik immer noch eine wichtige Sache. Es gibt einfach keine vergleichbare Auszeichnung für das wichtige Engagement für Europa. Noch ein großes Ereignis, das seine Schatten vorauswirft. In Basweiler ist man schon ziemlich aufgeregt, denn im Oktober besucht Priscilla Presley die Stadt. Die mittlerweile 80-jährige Witwe von Elvis Presley ist ja nicht nur Schauspielerin und Produzentin, sondern auch die Trägerin des Vermächtnisses des King of Rock'n'Roll. In dieser Eigenschaft wird sie dann im pädagogischen Zentrum auftreten und persönliche Einblicke in ihr Leben an der Seite von Elvis geben. Außerdem wird Priscilla Presley auch kaum gezeigte Filmaufnahmen und Musik aus ihrem privaten Archiv mitbringen. Hinter dem Event steht die Agentur von Detlef Malinkewitz aus Basweiler. Der Mann ist hier in der Region kein Unbekannter. In den 1990er Jahren hat er ja durch seine Elvis-Interpretation von In the Ghetto weltweite Credits als Elvis-Fan erhalten.

0: Weitere Infos zum Besuch von Priscilla Presley im Herbst in Basweiler findet ihr bei uns online. Deutlich weniger im Rampenlicht stehen die vielen Helfer, die sich international für die Aachener Hilfswerke engagieren. Dabei ist deren Arbeit mindestens genauso wertvoll. Zum Beispiel die des Aachener Kindermissionswerks Die Sternsinger. Das Kindermissionswerk hat jetzt seinen Partnern im Libanon weitere 52.000 Euro als Nothilfe bereitgestellt. Das scheint auch dringend nötig. Tausende geflüchtete Familien und Kinder profitieren davon in Form von Nahrung und Hygieneartikeln. Die Helfer berichten, dass die Kinder im Libanon unter Kriegstraumata leiden und sie zusammenschrecken, wenn Kampfflugzeuge die Schallmauer durchbrechen. Wenn ihr die Sternsinger finanziell unterstützen möchtet, die Daten des Spendenkontos stehen auf antenne.ac.de. Das war der Tag in Aachen und der Region. Ich bin Olaf Theissen. Das Wetter in der Nacht weiter bedeckt und regnerisch. Die Werte sinken auf 6 bis 3 Grad. Morgen ist es laut Meteo Aachen anfangs noch stark bewölkt. Der letzte Regen verabschiedet sich dann aus der Eifel und im Tagesverlauf kommt dann immer mehr die Sonne durch. Und mit höchstens 12 bis 15 Grad wird es auch langsam wieder wärmer. Am Freitag wohl recht freundlich, mit Sonne und Wolken im Wechsel bei dann schon maximal 16 bis 18 Grad. Und auch der Samstag wird voraussichtlich freundlich und warm, mit Höchstwerten über 20 Grad. Die Verkehrslage. Geblitzt wird unter anderem noch in Aachen am Seffenter Weg, in Wirseln auf der Neuhauser Straße und in Alsdorf-Höngen auf der Jülicher Straße. Alle Staus und Blitzer findet ihr wie gewohnt in der Antenne AC App und bei uns im Web.
1: Hallo, Sebastian Bulli hier und gleich gibt's Du trägst keine Liebe in dir von Echt hier mit der legendären Zeile. Du ziehst nervös an deiner Zigarette, du hast das Rauchen wieder angefangen. Also Kim Frank war, als er das gesungen hat, 17. Das heißt, seine vermutlich ähnlich alte Ex im Text, die hat da schon ihren mindestens ersten Versuch der Rauchentwöhnung hinter sich, mit 17 Jahren. Ja, liebe Kinder, willkommen in den 90ern. Echt gibt's gleich, aber erstmal Leonie mit Don't

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0: Wie sie sich durch die Register schwingt, wie am besagten Kronleuchter, dem Chandelier. Das ist Sia bei uns.
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0: Jetzt Atze Schröder, der über Kermit spricht und ihm vermutlich zeigt, wo der Frosch die Locken hat.
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3: Ja, nee, ist klar.
4: Wer, wie, was? Der, die, das, wieso, weshalb, warum? Wer nicht fragt, bleibt dumm. Ja, kennt jeder, oder? Überall auf der Welt, Sesamstraße. Habe ich gerade im spanischen Fernsehen gesehen, hier auf Mallorca. Das läuft echt überall, in 150 Ländern auf der Welt. Ich meine, das ist doch mal ein Hammer. Kermit, der Frosch, überall gern gesehen. Ne? Sobald man Kermit sieht, hat man ja gute Laune. Aber jetzt kommt's. Kermit heißt fast überall Kermit. Deutschland, Frankreich, Italien, in Spanien aber nicht. Ja, und da bin ich ja gerade. Hier heißt Kermit Gustavo. Wirklich, kein Scheiß. Kermit heißt hier Gustavo. Gustavo, der Frosch, wie geil ist das denn? Da hat man doch direkt Bock, seinen Urlaub zu verlängern, ne? Oder einen Flamenco-Kurs zu machen. Ach, ich brauche gleich erstmal einen Milchkaffee. Javier, por favor, una habitación doble con leche. Ja, rapido. Komm, jetzt nie einschlafen.
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1: Mit Malta Albrecht. Guten Abend. Ermittler sind heute in fast ganz Deutschland gegen junge rechtsextremistische Gruppen vorgegangen. Nach Angaben der Bundesanwaltschaft waren mehr als 600 Polizisten in 12 Bundesländern an der Razzia beteiligt. Weitere Einzelheiten von Thorsten Adolfs.
2: Im Visier stehen 36 junge Leute, die in Gruppen wie Jung und Stark oder der Neuen Deutschen Welle organisiert sein sollen. Der Potsdamer Politologe Christoph Schulze sagte, in den betroffenen Gruppen seien sehr junge Neonazis. Sie würden sich gegen alles wenden, was als links und Antifa wahrgenommen werde, und auch gegen die LGBTIQ-Community. Die Größe der Gruppen sei aber durchschaubar. Der Vorwurf wiegt schwer. Es geht um die Bildung einer kriminellen Vereinigung. Die Ermittler werfen einigen der Beschuldigten vor, politisch Andersdenkende oder Menschen, die sie für Pädophile hielten, regelrecht aufgelauert und zusammengeschlagen zu haben. Festgenommen wurde heute zwar niemand. Mit den Durchsuchungen von rund 50 Objekten soll jetzt aber Klarheit in die laufenden Ermittlungen gebracht werden. Es ging vor allem darum, Beweise zu sichern.
1: Und jetzt Meldungen in Kurzform. Kanzler Merz ist unsicher, ob sich die Koalition bei der geplanten Steuerreform einigen kann. Die SPD wolle umverteilen, sagte Merz im ZDF. Die Union sei dagegen, höhere Einkommen zusätzlich zu belasten. Ob man zu einem gemeinsamen Weg finde, sei offen. Nach dem Hantavirus-Ausbruch auf einem Kreuzfahrtschiff wird eine Kontaktperson nach Düsseldorf gebracht. Sie soll in der Uniklinik vorsorglich untersucht werden, teilte das Klinikum mit. Die Person zeige keine Symptome, deshalb gehe man von keiner Infektion aus. Die Stadt Leipzig hat nach der tödlichen Amokfahrt massive Poller an der Stelle aufgebaut, an der das Auto vorgestern in die Fußgängerzone gerast war. Die Maßnahme sei erst einmal zeitlich begrenzt, bis weitere Planungen zur Sicherung der Innenstadt abgeschlossen seien, hieß es. Die Maßnahme sei erst einmal zeitlich begrenzt.

0: und Experten und sprachen von einem der besten Spiele aller Zeiten. Und auch Bayerns Sportvorstand Max Eberl sagte nach der Pleite, das Hinspiel sei pervers geil gewesen. Ob es auch diesmal wieder offensiven Hurra-Stil gibt oder ein taktisch vorsichtiges Abtasten, wird man sehen. Eberl sagt, man habe sich für die DNA entschieden, aktiv Fußball zu spielen. Dafür setzten die Bayern auf ihren über 100-Tore-Sturm mit Kane, Diaz und Olise, die zuletzt in der Liga etwas geschont wurden. Gleichzeitig muss die Defensive natürlich die Pariser Top-Offensive in den Griff bekommen, wird nicht leicht. Bayern-Trainer Kompanie glaubt trotzdem fest ans Weiterkommen und sagt, es gebe keinen schöneren Moment als den Tag heute.
1: Und das waren die Nachrichten mit Malte Albrecht.
2: Dazu ist das kleine Schirmchen im Cocktail da, damit es da nicht reinregnet. Ist kein typischer Balkonfrühling aktuell, auch weiter immer wieder nass. Über den Abend und die Nacht kann noch was runterkommen, wenn auch nicht mehr allzu viel. Aber auch morgen dann weiter grau und regnerisch. Bisschen wärmer immerhin dazu, bis 16 Grad maximal kriegen wir. Aber jetzt in der Nacht geht's erstmal runter auf 6. Immer noch viel los, aber es wird langsam besser hier, die Staus ab 16 Minuten Dauer. A1 Köln-Dortmund zwischen Wuppertal-Ronsdorf und Wuppertal-Langerfeld 3 Kilometer 16 Minuten. A40 Duisburg-Essen zwischen Mülheim-Heißen und Essen-Zentrum 5 Kilometer 26 Minuten. A44 Kassel-Dortmund zwischen Marsberg und Kreuz-Wünneberg-Haaren, da haben wir 4 Kilometer 16 Minuten. Und A52 Essen-Düsseldorf zwischen Essen-Harzopf und Breitscheid 4 Kilometer 25 Minuten. Eine gute Fahrt, kommt gut durch.
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2: Sebastian Pulli hier und es gibt ja Lieder, die sind einfach nicht tot zu spielen. Linkin Park, Emptiness Machine in den deutschen Singlecharts, aktuell auf Platz 40 und seit 85 Wochen durchgehend in den Charts. Anderthalb Jahre lang, da kann ein Kind laufen lernen in der Zeit und vielleicht rudimentär mitsingen. Zweites Wort nach Mama, Linkin Park. Hier sind sie, schönen Abend euch.

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0: wanna dive. I'm Still Standing jetzt. Guter Song auch für die Leute, die immer noch im Stau festhängen.
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0: Ja, Daumen gedrückt, dass sie gut durchkommt. Ironischerweise hat Elton John am ersten Drehtag zum Musikvideo von I'm Still Standing nicht mehr stehen können. Er hat nämlich vorher Party gemacht mit den Jungs von Duran Duran und einer erschreckend großen Menge Wodka Martini und auch Kokain ist wohl im Spiel gewesen. Und dann kam er zum Set komplett dicht und hat stolz gesagt, Lights, Camera, Action, bitte abfahren. Und dann hat er sich nackig ausgezogen und ist auf den Boden rumgerollt. Und dann hat er seinem Manager auch noch mit der Faust ins Gesicht geschlagen, weil er es konnte. Ja, ich weiß ja auch nicht. Das Lied klingt Gott sei Dank ganz anders. Nach einem aufrechten, starken und komplett angezogenen Menschen. Knallersong gibt's jetzt hier.

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0: Gruselfrühling auch über den Abend und die Nacht noch hier und da Regen möglich, aber nicht mehr so viel wie über den Tag. Dafür dreht's morgen wieder ein bisschen mehr auf. Viele Wolken und regnerisch bei bis 16 Grad. Jetzt nachts erstmal wie üblich frischer, da landen wir dann so bei 6 Grad. So, das sieht inzwischen wesentlich besser aus, ist aber leider immer noch einiges los hier, die Staus ab 5 Minuten Dauer. Wir haben die A2 Hannover-Dortmund zwischen Hamm-Üntrop und Hamm, 4 Kilometer 26 Minuten. A2 Dortmund-Oberhausen zwischen Oberhausen-Königshardt und Kreuz-Oberhausen, 1 Kilometer 7 Minuten. A4 Köln-Aachen zwischen Kreuz-Köln-Gremberg und Köln-Eiffeltor, 5 Kilometer 5 Minuten. Dann A44 Kassel-Dortmund zwischen Marsberg und Kreuz-Wünneberg-Haaren, 5 Kilometer eine Viertelstunde. Und A52 Essen-Düsseldorf. Aktuell zwischen Essen-Harzhof und Breitscheid 2 Kilometer 16 Minuten. Kommt gut an.
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0: Sebastian Pulli hier und kleine Beleidigungen in der Beziehung halten offenbar frisch. Jetzt gibt's hier Roxette mit Joyride und der Zeile Hello, you fool, I love you. Hallo, du Trottel, du Narr, ich liebe dich. Ja, weiß man gar nicht, ob man mit ihr ins Bett oder zum Scheidungsanwalt möchte. Es ist tatsächlich eine reale Nachricht, die die Frau des Roxette-Songwriters ihm mit einem kleinen Zettelchen aufs Piano geklebt hat. Spoiler, er ist bis heute verheiratet. Also gern mal probieren, einfach gerne mal heute Abend den Partner begrüßen mit einem sehr fröhlichen Hello.

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0: Two Colors, ganz neue Musik jetzt hier.
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0: Und zwar die frische gemeinsame Single von Niall Horan, der ist bekannt als Mitglied von One Direction. Und Miles Smith, der ist bekannt als Feind aller Leute mit einem schlechten TH. Und in ihrem Song Drive Safe geht's um Folgendes, sagt Miles.
2: Yeah, it's all about, you know, those people.
3: Es geht um Unterstützung, dass du deinem Herzen folgst, deine Träume verwirklichst, auch wenn's Angst macht. Den Song mit jemandem zu machen, der genau das getan hat, und ich selbst bin noch mittendrin, es zu tun, hat sich richtig angefühlt.
2: Just felt so right.
0: Und das Lied geht nett nach vorne mit so einer schön kräftig durchgeschrammelten Akustikgitarre im Hintergrund, das ist schön, und einem guten 4-to-the-floor-Beat, also auf 1, 2, 3, 4 immer das Gaspedal der Bassdrum durchgetreten. Drive safe, gute Fahrt.
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1: Ich bin Thomas Bleskin. Ein Jahr nach Amtsantritt hat Bundeskanzler Friedrich Merz für eine Fortsetzung der schwarz-roten Koalition bis 2029 geworben. In einer Kabinettssitzung betonte er die gemeinsame staatspolitische Verantwortung und sprach sich für mehr Vertrauen und Optimismus aus. Zugleich wies er Spekulationen über Neuwahlen oder eine Minderheitsregierung zurück. Die Koalition steht jedoch unter Druck. In Umfragen verliert sie an Zustimmung. Eine Mehrheit gilt derzeit als unsicher. Bundeskanzler Merz bewertet den Tankrabatt zur Entlastung der Autofahrer verhalten. Im ZDF sagte er,
2: er funktioniert so leidlich. Ich sehe ja auch die Zahlen, die einige Tankstellen haben wirklich genau um 17 Cent reduziert, andere haben das weniger getan. Nun ist der Markt auch relativ beweglich. Insofern kann man das jetzt auch nicht eins zu eins alles nachvollziehen.
1: Mit Blick auf die Lage an den Energiemärkten und mögliche Folgen des Iran-Konflikts erklärte Merz außerdem, die Bundesregierung beobachte die Entwicklungen genau und sei auf verschiedene Szenarien vorbereitet. Die Kontaktperson eines bestätigten Hunter-Virus-Falls auf dem Kreuzfahrtschiff Hondius soll in Düsseldorf medizinisch untersucht werden. Nach Angaben des Universitätsklinikums gilt eine Infektion derzeit als unwahrscheinlich.
3: Die Kontaktperson der Verstorbenen sei wohl nicht infiziert, heißt es von der Uniklinik Düsseldorf. Die 65-Jährige zeige derzeit keine Symptome. Ihre Verlegung nach Düsseldorf diene nur vorsorglich der medizinischen Abklärung. Auch zwei Crewmitglieder wurden aus der Luft vom Kreuzfahrtschiff geholt. Sie sind erkrankt und brauchen dringend Behandlung. Dass das Schiff die Kanaren anlaufen soll, sehen Politiker dort kritisch. Spanische Behörden betonen aber, dass es kein Risiko für die Kanaren gebe. Alle verbleibenden Personen auf dem Schiff seien symptomfrei. An Bord gelten zurzeit Corona-artige Sicherheitsmaßnahmen, etwa Abstand halten und Hände desinfizieren. Ronny Thorau, Nachrichtenredaktion.
1: Der US-Medienunternehmer und CNN-Gründer Ted Turner ist im Alter von 87 Jahren gestorben. Nach Angaben von CNN starb Turner in seinem Haus in der Nähe von Tallahassee im Bundesstaat Florida. Er hatte den Nachrichtensender CNN 1980 in Atlanta gegründet und damit das erste 24-Stunden-Nachrichtenformat im Fernsehen etabliert, das den

0: A40 Dortmund Richtung Essen zwischen Dortmund-Hombruch und Dortmund-Barob, dichter Verkehr, 4 Minuten. Dann A44 Kassel-Dortmund zwischen Marsberg und Kreuz-Wünneberg-Haaren, 3 Kilometer, 12 Minuten. Und A46 Düsseldorf-Wuppertal zwischen Universitätstunnel und Düsseldorf-Holthausen, aktuell 1 Kilometer Stau. Eine gute Fahrt, kommt gut durch.
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0: Hallo, Sebastian Pulli hier und jetzt Marc Forster mit Wir sind groß, dass wir jetzt mal frech machen zum Lied für alle Großen, die aber eine sehr kleine Zielgruppe sind. Als groß gelten nur die oberen 3% in Deutschland, bei den Herren alle ab 1,93 und bei den Frauen alle ab 1,78. Also jetzt nur für uns Riesen, die wir sonst so sehr leiden müssen, unter zu kurzen Bettdecken, Schlimmrücken und Hochwasserhosen. Und auf Konzerten werden wir auch immer angepöbelt, weil wir immer irgendjemandem im Weg stehen. Ja, irgendwo müssen auch wir stehen. Das hier ist nur für uns.

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0: Stand das Abendessen eben bei euch nur auf dem Tisch oder auch online?
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0: Früher mussten wir ja richtig lang überlegen, was wir fotografieren, weil so ein Kodak-Filmröhrchen war halt begrenzt und teuer. Vielleicht ist das ja der Grund, warum Onkel Peter heute immer sein Essen postet. Er fühlt dann einfach Grenzenlosigkeit. Der Essenspost als Freiheit. Ja, wie findet ihr das denn, euer Essen online stellen?
2: Also eine Freundin hatte ich tatsächlich mal und ich habe das immer geskippt, weil ich wollte das überhaupt nicht sehen. Das interessiert einfach auch niemanden.
3: Ja, gibt es ein paar Leute, aber stört mich nicht. Dann scroll ich einfach weiter. Warum soll ich mich darüber aufregen?
2: Also man muss jetzt nicht immer alles teilen. Also ich entfolge auch meistens Leuten auf Instagram, die extrem viel unnötige Sachen in ihre Storys posten.
4: Ich finde es einfach seltsam, sein Essen hochzuladen. Vor allem, weil es halt so viele Menschen auch mit Essstörungen gibt und müsste sie halt nicht unbedingt sehen, was andere Menschen essen.
0: Also Fazit, sein Essen teilen, grundsätzlich super, nur bitte nicht online. Ah, guck mal, Onkel Peter fotografiert schon wieder. Here I go again. Schönen Abend mit Whitesnake jetzt.
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0: Frühling im Herbstpelz, weiter Regen möglich über die Nacht, wenn auch nicht mehr ganz so viel wie über den Tag. Aber morgen geht's dann grau und nass weiter. Immerhin ein Eckchen wärmer wird's wieder, bis 16 Grad maximal. In der Nacht jetzt noch eine Ecke frischer, da landen wir bei 6. Einmal die Staus ab 3 Minuten Dauer aktuell. A2 Oberhausen-Dortmund haben wir zwischen Kreuz Oberhausen und Oberhausen-Königshardt 1 Kilometer 7 Minuten. A2 Hannover-Dortmund zwischen Hamm-Üntrop und Hamm 3 Kilometer 22 Minuten. A30 Osnabrück-Bad Oeynhausen zwischen Bad Oeynhausen-Ost und Kreuzbad Oeynhausen 2 Kilometer. Und die A44 Kassel-Dortmund haben wir noch zwischen Marsberg und Kreuzwünneberg-Haaren aktuell 2 Kilometer, knappe 10 Minuten. Eine gute Fahrt.
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0: Sebastian Pulli hier und es gibt Musik, die rauscht so durch, die ist für den Hintergrund da, die funktioniert vor allem dann gut, wenn man gar nicht zuhört. Sie hier ist eine Künstlerin, die liefert exakt das Gegenteil, die fordert, die will, dass man hinhört und es lohnt sich absolut, denn es passiert richtig viel. Musik voller Ideen. Die großartige Ray bei uns, Where is my husband? Schönen Abend euch.

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0: richtig guter Pop, wie so oft aus Schweden, Sara Larsson.
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0: So, einmal die Zwei-Faktor-Authentifizierung. Ich hasse sie, bitte einmal die installierte Sicherheits-App vom Handy öffnen. Dann wird eine Nachricht an ein anderes Gerät gesendet, das bitte mit dem nie funktionierenden Fingerabdrucksensor geöffnet werden muss, um einen Code in das wiederum erste Gerät einzugeben. So, und dann läuft die Comedy zum heutigen Tag des Passworts.
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3: Hier die Top 3 der nervigsten Dinge im Leben. Steuererklärung, Musik von Revolverheld und Passwörter ändern. Ey Leute, früher war einfach Name plus Geburtsjahr fertig. Aber jetzt brauchst du 12 Buchstaben, groß und klein, Zahlen, Sonderzeichen, ein Stück deiner Niere und eine Prise Himalaya-Salz, um dich bei Lieferando einzuloggen. Du hast schneller einen Kredit für ein Haus beantragt, als ein neues Passwort eingerichtet. Und dann sind Passwörter ja auch wie Unterwäsche. Nie mit anderen teilen und jeden Tag wechseln, ansonsten bist du angeschissen. Leute, ich habe meinen Job gekündigt, mich von meiner Freundin getrennt und Weihnachten bei der Familie abgesagt. Ich habe keine Zeit mehr, ich muss Passwörter ändern. Da fängt's ja schon an. Kratzt euch mal am Kopf, wenn ihr immer das gleiche Passwort benutzt. Na? Wie viele Menschen um euch rum kratzen sich gerade? Wusstet ihr eigentlich, dass dieser Code in den Matrix-Filmen eingescannte japanische Sushi-Rezepte sind? Und immer dran denken, Zwei-Faktor-Authentifizierung bedeutet Passwort plus Hoffnung. Kleiner IT-Lerwitz.
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1: Ich bin Thomas Bleskin. Nach einem Jahr Schwarz-Rot hat Bundeskanzler Friedrich Merz für eine Fortsetzung der Koalition bis 2029 geworben. In einer Kabinettssitzung betonte er die gemeinsame staatspolitische Verantwortung und sprach sich für mehr Vertrauen und Optimismus aus.
2: Klare Worte des Kanzlers zum Jahrestag. Es gibt zu dieser Koalition keine Alternative. Othon Merz heute hier in Berlin. Allen Schwierigkeiten zum Trotz, die Union und SPD hatten und auch immer noch haben. Aber beide seien staatspolitisch in der Verantwortung, den Erfolg zu suchen. Und auch wenn der Kanzler sich wünscht, dass die Koalition bis zum Ende der Wahlperiode 2029 hält, die Mehrheit der Deutschen glaubt das offenbar nicht. 55% erwarten einen vorzeitigen Bruch der Koalition. Das haben die Meinungsforscher von YouGov so ermittelt. Thomas Thonfeld, Berlin.
1: US-Präsident Donald Trump hat ein mögliches Ende des Konflikts mit dem Iran in Aussicht gestellt, zugleich aber neue militärische Drohungen formuliert. Voraussetzung sei, dass Teheran Vereinbarungen einhalte, andernfalls könnten die Angriffe deutlich ausgeweitet werden. Zugleich setzte Trump den US-Einsatz zur Sicherung der Schifffahrt in der Straße von Hormuz vorübergehend aus, um Verhandlungen zu ermöglichen. Aus Washington hieß es, es gebe Fortschritte. Schlag gegen rechtsextreme Jugendgruppen. Die Bundesanwaltschaft hat Räume von 36 mutmaßlichen Mitgliedern zweier Gruppen in 12 Bundesländern durchsuchen lassen. Ihnen wird Bildung oder Mitgliedschaft in einer kriminellen Vereinigung vorgeworfen.
3: Diese Gruppen mit jungen mutmaßlichen Neonazis seien zwar organisatorisch noch nicht gefestigt, aber gewaltbereit, sagt der Potsdamer Forscher und Politologe Christoph Schulze. Die Durchsuchungen heute schwächten die Gruppen. Rechtsextreme Tendenzen in der Jugend ließen sich damit allein allerdings nicht aufhalten. Noch sei die Größe der jungen rechten Gruppen aber überschaubar. Bundesjustizministerin Hubig findet den Zulauf junger Leute zu militanten rechtsextremen Gruppen dennoch besorgniserregend. Die Razzien in 12 von 16 Bundesländern zeigten, so Hubig, dass Rechtsextremismus eine bundesweite Bedrohung sei. Ronny Torchau, Nachrichtenredaktion.
1: Die Kontaktperson eines bestätigten Hantavirus-Falls auf dem Kreuzfahrtschiff Hondius soll in Düsseldorf medizinisch untersucht werden. Nach Angaben des Universitätsklinikums ist der Test rein vorsorglich, die Person habe keine Symptome. Eine Infektion gelte derzeit als äußerst unwahrscheinlich. Und das waren die Nachrichten mit Thomas Bleskin.
4: Das Wetter. Weiter Temu, Frühling. Es regnet sich zwar stellenweise nach und nach aus. Abends und nachts nur noch ab und zu mal nass. Aber auch morgen dann wieder grau und regnerisch. Eckchen wärmer dafür. Bis 16 Grad maximal. Jetzt in der Nacht, da landen wir so bei 6.
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4: Für die Zeit doch immer noch gut was los. Hier die Staus ab 7 Minuten Wartezeit. Wir haben die A2 Oberhausen-Dortmund zwischen Kreuz Oberhausen und Oberhausen-Königshardt. 2 Kilometer, 12 Minuten. A2 Hannover-Dortmund zwischen Hamm-Üntrop und Hamm. 3 Kilometer, 20 Minuten. A2 Dortmund-Oberhausen, 2 Kilometer, 12 Minuten. A2

0: Heute sprechen die Eltern von Jens Salaf, Manuela und Helmut Welsch, über den Verlust ihres Sohnes und die jahrelange Suche nach Antworten. Wie haben sie den Tag von Jens Verschwinden erlebt und warum haben sie den Fall noch einmal neu aufrollen lassen? Jetzt bei uns.
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0: Guten Abend und herzlich willkommen am Mittwoch. Heute gibt's Teil 2 unserer Sendung zum Thema Jens Salaf. Gestern haben wir bereits die Privatermittler Marius Richter und Stefanie Plugge-Henze gehört, die uns Einblicke in ihre Ermittlungen und das Ergebnis ihres Gutachtens gegeben haben. Heute kommen nun die Eltern zu Wort, Manuela und Helmut Welsch. Sie werden uns erzählen von ihrem Verlust, ihrer jahrelangen Suche nach Antworten und auch davon, wie sie die Zeit des Verschwindens von Jens erlebt haben und warum sie den Fall im Rahmen eines externen Gutachtens erneut haben untersuchen lassen. Eine sehr persönliche und bewegende Geschichte, die wir gleich hören werden, direkt nach Bad Day von Daniel Porter. Habt einen schönen Abend mit uns.

0: Abend zusammen, der Bürgerfunk hier am Mittwoch. Heute sprechen wir über das Verschwinden und den Tod von Jens Salaf in der Nacht vom 20. auf den 21. Februar 2020. Wir hören nun die Sicht der Eltern, Manuela und Helmut Welsch, welche ihre persönliche Geschichte und die jahrelange Suche nach Antworten jetzt mit uns teilen.
1: Herr Welsch, erstmal vielen lieben Dank, dass Sie sich heute die Zeit nehmen, mit uns über dieses tragische Thema zu sprechen. Uns ist nämlich auch wichtig, neben den Ermittlungen auch mal Ihre Perspektive als Eltern zu verstehen. Nehmen Sie uns da bitte einmal mit zurück in den 20. Februar 2020. Es war Weiberfastnacht. Wie haben Sie diesen Tag erlebt?
2: Ich habe den Jens morgens, weil er feiern wollte, zu einem Freund von ihm gefahren. Da haben sich die anderen Freunde auch wohl aufgehalten. Die haben dann da schon ein bisschen vorgeglüht und wollten dann gegebenenfalls andere Ortschaften halt, wo irgendetwas los war, aufsuchen.
1: Hatten Sie an dem Tag oder zumindest nachdem Sie ihn da abgeliefert haben, noch Kontakt?
2: Nein, mit Jens nicht mehr. Weil ich habe ihn hingefahren, er hat mit meiner Frau telefoniert, beziehungsweise SMS oder WhatsApp geschrieben, aber ich persönlich hatte keinen Kontakt mehr mit ihm.
1: Fragen wir Sie direkt mal, Frau Welsch, was war da an Kontakt?
3: Ja, ich habe abends noch vom Jens eine WhatsApp bekommen mit einem Daumen nach oben, weil der Jens war ein Typ, der sich immer wieder mal zwischendurch gemeldet hat.
1: Wann brach dann der Kontakt zu Jens ab und wann hatten Sie auch das Gefühl, so irgendwann, das ist eher untypisch, da stimmt was nicht?
3: Also ich habe abends gegen 20 Uhr diese WhatsApp bekommen, danach habe ich nichts mehr gehört und dann war das für mich eigentlich auch okay. Aber am anderen Morgen, so gegen 10, halb 11, hatte ich ein sehr ungutes Gefühl. Ich habe irgendwie gespürt, da stimmt irgendwas nicht. Und dann habe ich auch versucht, den Jens zu erreichen. Ja, per WhatsApp habe ich ihm eine kurze Nachricht geschickt und die ist aber gar nicht mehr rausgegangen.
1: War das denn sonst typisch für Jens, dass er sich bei Ihnen mal zurückgemeldet hat oder morgens geschrieben hat oder zumindest nach der Party, hey Mutter, ich bin jetzt hier angekommen bei meinem Kumpel. Was war da so untypisch?
3: Ja, der Jens war ein Typ, der hat sich immer gemeldet. Eigentlich wollte er mit dem letzten Bus kommen oder halt beim Kumpel schlafen. Und wenn er beim Kumpel geschlafen hätte, hätte er mir spätestens um 8, 9 Uhr geschrieben, ich komme gleich. Und da ich nichts gehört habe, war für mich eigentlich klar, dass irgendwas passiert sein muss.
1: Ab wann haben Sie dann gesagt, so jetzt müssen wir hier weitere Schritte einleiten, Jens suchen, Polizei etc.?
3: Ja, das haben wir so gegen 11 Uhr gemacht. Aber da wurden wir von seitens der Polizei abgewimmelt. Der Jens sei ja schon über 18 und wahrscheinlich würde er noch irgendwo sich bei einem Freund aufhalten oder sonst was. Und sie könnten da jetzt nichts machen. Daraufhin haben wir sämtliche Krankenhäuser abtelefoniert, bis zum Kreis Euskirchen hoch. Aber es war nirgendwo Jens vermerkt. Und dann haben die Freunde aber auch schon, die waren eigentlich auch schon unruhig und haben auch schon Jens vermisst. Und haben dann schon über die sozialen Medien Suchaktionen gestartet mit Bildern und Aufrufen, wer Jens gesehen hat, soll sich doch bitte melden. Dann haben die aber auch schon angefangen, in kleinen Gruppen zu suchen.
1: Und man hat Sie dann quasi auch die ganze Zeit immer mitgenommen, Ihnen mitgeteilt, was jetzt Stand der Dinge ist. Oder kamen dann die Freunde von Jens zu Ihnen und Sie saßen hier in dem Wohnzimmer, wo wir auch sitzen? Oder wie darf man sich das vorstellen?
3: Also Sie haben zuerst hauptsächlich alles über die sozialen Medien geteilt und wir haben uns mit den Jungs auch halt ausgetauscht. Wir haben den Jungs dann auch gesagt, dass die Polizei nichts unternehmen wolle, weil der Jens halt schon 18 wäre. Dann hat aber ein Freund vom Jens Rücksprache mit einem Kumpel gehalten, der wohl bei der Polizei arbeitete und der hat ihm einen Tipp gegeben, man soll sagen, Jens brauchte Medikamente. Dann würden die halt schneller aktiv werden. Und daraufhin haben wir das dann auch gemacht und dann sind gegen 19 Uhr abends ist die Polizei dann doch gekommen. Dann haben die erstmal hier alles abgesucht im Haus, ob der Jens sich hier nicht versteckt hat. Und dann ist man halt Richtung Simmerath gefahren, hat sich da am Gericht getroffen und hat dann schon mal mit einer Suche angefangen.
1: Da waren Sie dabei und Ihr Mann. Ich frage jetzt nochmal, Herr Welsch, was haben Sie da gemacht?
2: Wir waren beide dabei. Wir haben natürlich dann auch in unserer Familie Bescheid gesagt. Es war noch der Schwager dabei und alles. Es waren einige Leute dann halt vorhanden, die dann in diversen Richtungen losgegangen sind und haben nach dem Jens gesucht.
1: Und das war dann, Frau Welsch, abends, sagten Sie, so 19, 20 Uhr, wo dann die Polizei mit Suchhunden aktiv wurde, ne?
3: Ja, das war etwas später. Ich denke mal gegen 22 Uhr. dann ist die Polizei halt mit zu diesem Standort gefahren und da hat man dann auch einen Jungen ausfindig gemacht, der gesagt hat, der Jens sei in Konzen an der Blumengasse ausgestiegen. Und ab da hatte dann praktisch die Suchaktion gestartet. Dann haben die anschließend auch einen Hund bestellt, also einen Polizeihund. Der hat dann gesucht, konnte aber nach einer gewissen Zeit nicht mehr. Dann war der Hund erschöpft, da musste man die Suche abbrechen. Das war so gegen 3 Uhr morgens. Und da hat man uns im Grunde genommen nach Hause geschickt. Wir sollen warten, bis das nächsten Morgen wieder hell ist und dann weitersuchen.
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0: Apologize von Timbaland und One Republic im Bürgerfunk auf Antenne AC. Nachdem die Polizei die Suche nach Jens zunächst erfolglos abgebrochen hat, wurde Familie Welch zusammen mit Freunden aktiv und hat sich dann selbst auf die Suche nach ihrem Sohn gemacht. Wie das Ganze ablief und was Manuela Welch in dieser Zeit erlebt hat, verrät sie uns jetzt.
1: Ja, also wir sind sehr früh schon in Richtung Hochscheid aufgebrochen und sehr, sehr viele freiwillige Sucher, Freunde, Familie, also es waren viele Menschen unterwegs, mit Hunden auch, die gesucht haben. Und dann ist nachher auch nochmal ein Hubschrauber gekommen, der hat die ganze Ecke nochmal überflogen. Und dann, ja, wurde eigentlich den ganzen Tag gesucht. Es wurden auch immer wieder im Facebook Aufrufe zu Suchaktionen gestartet, also von privater Seite. Man hat den ganzen Tag mit vielen Freiwilligen und Freundinnen und Polizei gesucht. Und dann abends gegen 17.35 Uhr wurde der Jens dann halt gefunden, kurz vor Dunkelheit.
0: Von wem?
1: Von einem Mitarbeiter des Bauernhofes.
0: Der hat Sie dann angerufen oder?
1: Nein, er hat dann wohl bei der Polizei oder beim Rettungsdienst, das kann ich jetzt nicht sagen, er hat irgendwo angerufen und hat gesagt, dass da jemand auf der Wiese liegt.
0: Da ist Ihnen aber wahrscheinlich dann die Farbe aus dem Gesicht. Wie haben Sie sich gefühlt?
1: Ich bin mit meinem Bruder, meinem Schwager und unserer Tochter im Auto gesessen. Wir sind gerade in der Ecke unterwegs gewesen und haben den Rettungswagen gesehen. Und da sind wir dann umgedreht und sind hinterhergefahren und wurden aber direkt abgebremst. Also wir durften gar nicht aussteigen, wurde direkt alles abgeschirmt. Mein Bruder, der durfte dann aussteigen und musste den Jens identifizieren.
0: Dann hatten Sie die traurige Gewissheit, dass es Jens ist. Wie ging es dann weiter?
1: Ja, dazu kann ich eigentlich gar nichts mehr sagen, weil da muss ich sagen, habe ich einen totalen Blackout. Ich weiß auch nicht mehr, wie ich dann irgendwie, doch ich weiß noch, dass wir im Krankenwagen gesessen haben. Mehr weiß ich aber auch nicht mehr, kann ich nicht mehr sagen. Ich weiß nicht mehr, wie ich nach Hause gekommen bin, ich weiß gar nichts mehr.
0: Herr Welch, Sie, was haben Sie noch von diesem Abend nach dem Fund im Gedächtnis?
2: Also ich war ja, wie gesagt, die ganze Zeit hier im Haus, weil halt immer wieder Polizei, andere Leute mit Sachen kamen, die man gefunden hat während dieser Suchaktion. Und ich musste dann halt bestätigen, ob die von Jens waren oder nicht. Gleichzeitig haben die dann auch teilweise neue Kleidungsstücke mitgenommen und alles, damit die Hunde halt weiter diese Witterung aufnehmen können.
0: Sagt Helmut Welch. Wir erfahren gleich, wie es nach dem Tod von Jens für die Familie weiterging und vor allem, wie sie die Arbeit der Ermittlungsbehörden, also Polizei und Staatsanwaltschaft, bewerten und empfunden haben. Nach Photograph von Ed Sheeran. Guten Abend.

0: Der Bürgerfunk spricht über gesellschaftliche Themen und Belange, die euch am Herzen liegen und bewegen. Der Fall Jens Salaf hat das sicherlich getan und tut es auch immer noch. Deswegen schauen wir hier mal genauer hin und sprechen nicht nur mit Ermittlern, sondern auch mit den Eltern von Jens. Als die vom Fund ihres toten Sohnes erfahren haben, nahmen die Ermittlungsbehörden ihre Arbeit auf. Doch damit zeigten sich Manuela und Helmut Welsch keineswegs zufrieden.
1: Also zuerst einmal muss ich sagen, haben wir in den ersten Wochen nur funktioniert und konnten uns auch auf gar nichts konzentrieren und sind eigentlich von der Staatsanwaltschaft nicht unterstützt worden. Es kam überhaupt nichts von denen. Für die war einfach die Sache klar, der Jens ist erfroren durch Trunkenheit halt einfach. Aber es ist keiner befragt worden, es ist nichts unternommen worden, um dem zu widersprechen. Man hat sich einfach auch hilflos gefühlt.
0: Das war dann für Sie der Startschuss, wo Sie dann gesagt haben, so nee, und auch Herr Welsch, das können wir so nicht stehen lassen, wir müssen hier weitere Schritte einleiten oder?
1: Nachdem ein paar Wochen vergangen sind und wir mal wieder etwas klarer denken konnten, kamen halt viele Fragen für uns auf, weil der Jens halt einfach nicht so war, wie er dargestellt wurde. Anschließend haben wir uns dann aufgrund der ganzen Fragen und da uns keiner weiter unterstützen wollte, an den Weißen Ring gewandt. Die sind dann zu uns gekommen und haben uns dann auch beraten und uns mögliche Wege gezeigt, wie wir weiterkommen können.
0: Und was waren das für Wege? Was hat man Ihnen da geraten?
1: Ja, wir sollten uns zuerst mal einen Anwalt nehmen und mit dem die Sache mal erörtern und dem das auch alles darlegen. Und das haben wir dann auch gemacht. Wir sind dann wirklich an einen guten Anwalt geraten, sage ich mal. Der Rainer Dietz, der ist wirklich top. Der hat sich auch mit dem Fall richtig beschäftigt und hat direkt gesagt, das stinkt zum Himmel.
0: Und dann haben Sie sich dazu berufen gefühlt, den Kontakt zu Herrn Richter und Frau Plugge-Henze zu suchen? Oder gab es davor noch irgendeinen Schritt?
1: Ja, wir haben vieles versucht. Wir haben über Jahre, 4 Jahre haben wir versucht, ohne irgendwelche Sachen weiterzukommen mit Podcasts, mit Hilfe von Journalisten, mit Anfragen über die Staatsanwaltschaft, was alles abgeschmettert wurde und man nur immer die Antwort bekam, der Jens ist betrunken, erfroren.
0: Herr Welsch, ich habe das gerade eben auch im Gespräch, wo das Mikro aus war, gehört. In Ihnen steigt da so eine unfassbare Wut, ne?
2: Also es ist etwas, wo man sagt, das kann es normalerweise in Deutschland nicht geben. Man stellt Anfragen, man schreibt die Behörden an und teilweise erfolgt überhaupt keine Reaktion. Noch nicht mal irgendwie, dass man probiert, die Belange, die wir jetzt als Eltern haben, aufgrund dieser Situation irgendwie mal ein bisschen Aufklärung oder Hilfe zu geben. Nichts, es passierte gar nichts.
0: Der Weiße Ring hat dann erstmal dafür gesorgt, dass überhaupt erstmal das Ganze ins Laufen kam, Frau Welsch, ne?
1: Ja, ganz genau.
0: Und wann kam dann der Punkt zu sagen, Sie könnten sich mal an das Institut für Forensik, an Herr Richter und Frau Plugge-Henze wenden und ein externes Gutachten anfordern?
1: Das ist dann praktisch nach der Stern-TV-Sendung im Juni 25 erfolgt. Die hat das Unternehmen oder dieses Institut haben die Sendung auch gesehen und haben uns dann informiert, dass es auch möglich ist, für Privatpersonen ihre Arbeiten in Anspruch zu nehmen. Und das haben wir dann gemacht. Wir haben die Leute dann kontaktiert, haben uns mit ihnen zusammengesetzt und haben erstmal gehört, wie die arbeiten, was die machen und haben uns dann dazu entschieden, die zu beauftragen.

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0: Schöne Nummer von Bruce Springsteen, Tother Than The Rest, aus dem Jahr 1988, gehört im Bürgerfunk. Nachdem die Eheleute Welch erstmals Kontakt mit dem Ermittlerteam Marius Richter und Stefanie Plugge-Henze aufgenommen haben, begannen dann die tiefgründigen Ermittlungen zur Todesursache von Jens.
1: Die beiden, Frau Plugge-Henze und Herr Richter, haben dann wirklich angefangen mit Zeugenbefragungen, sich wirklich das ganze Umfeld mal angesehen, ja, haben wirklich richtig kriminalistisch ermittelt.
0: Das heißt, Sie wurden auch ständig damit involviert. Frau Plugge-Henze, Herr Richter stand mit Ihnen im ständigen Austausch, Herr Welch, ne?
2: Es war ein ständiger Austausch da. Und es ist eigentlich durch diese beiden das gemacht worden, was halt wir erwartet hätten nach dem Tod von dem Jens passiert. Das ist halt dann jetzt einfach mal wirklich Leute befragt, sich halt mal dieses forensische Gutachten mal zur Brust zu nehmen, das mal genau zu lesen, gibt es da irgendwelche Auffälligkeiten? All das ist gemacht worden und siehe da, es sind natürlich dann auch Leute mal befragt worden, die schon eine wichtige Aussage gemacht haben.
0: Das ist jetzt fast ein Jahr her, kann man sagen, seit Juni, Juli 2025. Ne? Wann sind Sie mit dem Herrn Richter in Kontakt getreten?
1: Also ich meine, wir haben ihn im August kontaktiert zum ersten Mal. Dann haben wir uns mit ihm mal getroffen. Dann haben wir erst noch überlegt, machen wir das, weil es ist ja auch eine riesige finanzielle Sache, dieses Gutachten erstellen zu lassen, was wir selber tragen müssen.
0: Die Kosten, brauchen wir gar nicht drüber zu reden.
1: Ja, die sind schon enorm. Also das muss man sagen, die sind im mittleren fünfstelligen Bereich, die wir mittlerweile schon investiert haben. Aber das ist für uns egal, wir möchten wissen, was mit unserem Sohn passiert ist.
0: Gibt es bestimmte Fragen, die Ihnen am meisten auf der Seele brennen? So zwei, drei Fragen, wo Sie sagen, das würden wir gerne wirklich wissen, Herr Welch?
2: Also wissen wollten wir mal gerne beispielsweise, wo sind die Sachen von dem Jens? Wie kann es sein, dass keinerlei Sachen von dem Jens gefunden wurden? Wie äußert sich dazu mal eine Staatsanwaltschaft? Wie kann es sein, dass wir halt nur durch den Gutachten erfahren, wann unser Sohn gestorben ist?
0: Haben Sie das denn der Staatsanwaltschaft mal so, wie Sie mir jetzt hier, als Rückmeldung gegeben?
2: Wir haben also, wie gesagt, über den Kontakt von dieser Opferschutzbeauftragten haben wir diese Sachen weitergeleitet, dass wir das mal gerne gewusst hätten, wann der Jens gestorben ist und alles. Und hatten gehofft, dass wir irgendwie eine Info bekommen, aber da ist nie was gekommen seitens der Staatsanwaltschaft.
0: Jetzt haben wir Mitte April. Wie ist da der Stand der Dinge?
2: Der Stand der Dinge ist, dass das Gutachten seitens der Staatsanwaltschaft halt nach Köln in die Gerichtsmedizin gegeben wurde und dass jetzt halt Ende dieser Woche sich die Staatsanwaltschaft dann dazu äußern will, ob sie Ermittlungen aufnimmt oder nicht. Weil sicher ist das wohl offensichtlich noch nicht.
0: Frau Welch, was ist denn jetzt, wenn die Staatsanwaltschaft die Ermittlungen nicht weiter aufnimmt, trotz diesem Gutachten von Frau Plugge-Henze und Herr Richter?
1: Ja, also da haben wir uns auch schon Gedanken drüber gemacht. Also wir sind nicht diejenigen, die dann aufgeben werden. Wir haben jetzt wirklich 6 Jahre gekämpft. Wir werden auch, wenn es sein muss, noch länger kämpfen. Ich denke mal, es liegen genug Faktenpunkte vor, um da weitergehen zu können.

0: James Arthur, Say Won't Let Go aus dem Jahr 2016. Danke, dass ihr dabei seid hier im Antenne AC Bürgerfunk. Wir kümmern uns auch um eure Belange und Themen. Heute sprechen wir über Familie Welch, die im Februar 2020 hat Abschied nehmen müssen von ihrem Sohn Jens. Und auch heute, nach mehr als 5 Jahren, gibt es immer noch offene Fragen für die Eltern.
1: Frau Welch, glauben Sie denn, wenn wirklich zu 100% die Umstände zum Tod von Jens klar sind, dass Sie dann in Anführungsstrichen das besser verarbeiten können, will ich mal sagen?
2: Also ich denke schon, dass es uns etwas bringt, wenn wir erfahren, was passiert ist. Und dass diejenigen halt, die Jens das eben auch angetan haben, dann auch zur Rechenschaft gezogen werden.
1: Das heißt, es bleibt jetzt abzuwarten, wie es weitergeht. Das ist auch so für Sie, glaube ich, das Schlimmste, ne? Die Zeit, dieses Warten, dieses im Ungewissen sein, nicht wissen, geht es jetzt weiter, wie geht es weiter?
2: Ja, das finde ich halt ganz schlimm. Also ich habe nicht gedacht, dass es so lange dauert, dass man da wirklich so lange braucht, um dieses Gutachten durchzuarbeiten.
1: Aber mit der Arbeit von Frau Pluge-Henze und Herr Richter, die das Gutachten erstellt und Ihnen ja auch überreicht haben, sind Sie zufrieden, oder?
2: Ja, auf jeden Fall. Also da muss man sagen, da waren wir wirklich zwei Top-Ermittler, die da wirklich mit Herzblut auch hinterstanden.
1: Jetzt ist ja Ihr Sohn Jens verstorben, ein Familienmitglied. Haben Sie dadurch eine andere Lebenseinstellung auch gewonnen?
2: Ja, also auf jeden Fall. Wir schieben jetzt nichts mehr auf. Wir leben jetzt wirklich jetzt und machen wirklich auch das, wozu wir Lust haben und was wir uns noch vorgenommen haben.
1: Worauf haben Sie denn Lust und was haben Sie sich vorgenommen?
2: Ja, wir verreisen viel, wir wollen noch was von der Welt sehen, wir unternehmen vieles mit Freunden oder Familie. Solange das halt noch geht, machen wir das auch.
1: Haben Sie irgendwas noch abschließend, was Sie gerne loswerden möchten? Irgendetwas, was Ihnen noch so auf der Seele liegt, wo Sie sagen, so, das würden wir ganz gerne abschließend noch loswerden?
3: Wir müssen halt einfach jetzt abwarten, wie die Reaktion der Staatsanwaltschaft erfolgt. Für mich oder für uns persönlich gibt es eigentlich keinen Grund mehr zu sagen, dass sie nicht tätig werden.
1: Dann würde ich sagen, sind wir am Ende angekommen. Frau Welch, Herr Welch, erstmal vielen Dank, dass Sie trotz dieser schwierigen Umstände mit uns gesprochen und uns auch ja, Ihre Sicht einmal geschildert haben. Ich wünsche Ihnen alles Gute und dass Sie dann irgendwann endlich zur Ruhe kommen können.
2: Ja, vielen Dank. Das wünschen wir uns auch selber. Das ist unser größter Wunsch.
0: Ja, nochmals vielen Dank an die Eheleute Welch für das offene und auch sympathische Gespräch. Ja, nun bleibt abzuwarten, wie die Reaktion der Staatsanwaltschaft auf Grundlage des Gutachtens ausfällt und wie letztendlich dann das Ergebnis aussieht. Damit bin ich raus für heute. Sage danke fürs Zuhören. Wir hören uns sehr bald wieder. Ciao, tschüss, sagt euer Sascha Schunk vom Bürgerfunk mit Wie schön du bist von Sarah Connor.
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1: Ich bin Ursula Winkler. Bundeskanzler Merz zieht eine gemischte Bilanz seines ersten Amtsjahres und setzt wegen der schwachen Umfragewerte auf wieder wachsende Zustimmung für die schwarz-rote Koalition. Das machte er in der ZDF-Sendung Was nun, Herr Merz, deutlich.
2: Wenn wir jetzt in den Umfragen bei 24% liegen oder sogar noch schlechter, dann ist das völlig inakzeptabel für das Selbstbewusstsein der CDU. Dass viele dann in der Partei auch sagen, was ist da los, geht das nicht besser? Übrigens bei der SPD nicht weniger schwierig. Die SPD steht bei 14%, zum Teil bei 12%. Wir müssen den Anspruch haben, die Mehrheit der Bevölkerung in diesen beiden Parteien oder in der Union und in der SPD gemeinsam auch die Mehrheit wieder zu erreichen.
1: Kanzler Merz im ZDF. US-Präsident Trump sieht die USA nach eigenen Worten kurz vor einer Einigung mit dem Iran. Man sei sehr nah dran, sagte er dem US-Sender PBS. Eine Einigung könne möglicherweise noch vor seiner für kommende Woche geplanten China-Reise zustande kommen. Falls es keinen Deal gäbe, müsse man wieder damit anfangen, den Iran in Grund und Boden zu bombardieren, so Trump. Nach übereinstimmenden US-Medienberichten arbeiten Washington und Teheran mit Vermittlern an einer Absichtserklärung. Das Papier soll einen 30-Tage-Rahmen für Verhandlungen schaffen und den Krieg formell beenden. Man bekommt eine Wohnung nicht, weil der Name ausländisch klingt. Oder man wird wegen des Alters bei der Jobsuche aussortiert. Solche Fälle möglicher Diskriminierung gibt es viele. Jetzt sollen Betroffene dagegen bessere rechtliche Möglichkeiten bekommen. An einem neuen Gesetzentwurf der Regierung gibt es aber deutliche Kritik.
3: Das Gesetz soll vor allem die Frist verlängern, in der Diskriminierte Ansprüche geltend machen können, von 2 auf 4 Monate. Das sei immer noch viel zu kurz, sagt die Antidiskriminierungsbeauftragte des Bundes, Ferda Ataman. Andere EU-Staaten ließen da bis zu 5 Jahre Zeit. Und außerdem müsse das Gesetz auch für staatliche Stellen gelten, so Ataman. Es könne nicht sein, dass Menschen beim Einkaufen im Supermarkt besser vor Diskriminierung geschützt seien als im Umgang mit Ämtern, Behörden, Polizei und Justiz. René Thorau, Berlin.
1: Fast jeder fünfte junge Mensch hat keinen Berufsabschluss. Das geht aus dem jährlichen Berufsbildungsbericht hervor. Knapp 2,8 Millionen Erwachsene zwischen 20 und 34 Jahren sind sogenannte Ungelernte. Knapp 1,7 Millionen davon seien der Personengruppe mit Einwanderungsgeschichte zuzuordnen, steht in dem Bericht. Und das waren die Nachrichten mit Ursula Winkler.
4: Dazu ist das kleine Schirmchen im Cocktail da, damit es da nicht reinregnet. Ist kein typischer Balkonfrühling aktuell, auch weiter immer wieder nass. Über den Abend und die Nacht kann noch was runterkommen, wenn auch nicht mehr allzu viel. Aber auch morgen dann weiter grau und regnerisch. Bisschen wärmer immerhin dazu, bis 16 Grad maximal kriegen wir. Aber jetzt in der Nacht geht's erstmal runter auf 6. Zumindest für die Zeit doch noch einiges los. A2 Oberhausen-Dortmund zwischen Kreuz Oberhausen und Bottrop. 2 Kilometer, knappe Viertelstunde. Ziemlich lang steht ihr auf der A2 Hannover-Dortmund zwischen Hamm-Üntrop und Hamm. 3 Kilometer, 40 Minuten plus. A2 Dortmund-Oberhausen zwischen Bottrop und Oberhausen-Königshardt. 1 Kilometer, 4 Minuten. Dann A44 Dortmund-Kassel zwischen Kreuz Wünneberg-Haaren und Lichtenau-Westfalen. 2 Kilometer, 5 Minuten. Und die A46 haben wir noch Düsseldorf-Wuppertal. Aktuell zwischen Wuppertal-Elberfeld und Nordwestfalen. 2 Kilometer.

Aber es könnte uns sogar das eigene Haus überm Kopf wegbrennen, wenn da so ein Song um die Ecke kommt, das wissen Songwriter, der anfängt mit so einem fröhlichen Typ, Typ, Typ, Typ, Tüdü. Also wer fängt da nicht an, sogar im Feuer beglückt zu tanzen,

0: Bell, Book and Candle. Mal kurz klären, worum es eigentlich geht in dem Song.
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0: Denn was singt die Frau denn da eigentlich im Refrain? Ich habe als Kind, als herauskam im Jahr 98, immer gedacht, sie singt halt Lehio, Lehio, Lehio. Ja, dreimal Lehio, Alav zusammen und dann Remains Must Grow, dachte ich. Remains kannte ich nicht als Wort, habe ich gedacht, das ist halt der Junge, der in dem Video durch das Maisfeld rennt und der muss halt wachsen. Ja, es stellt sich raus, Überraschung, ist alles völlig falsch. In Wahrheit singt sie, lass deine Begeisterung wachsen. Let your amazement grow. Hier zum Vergleich. Ja, ist auch völlig klar, wie kann man das nicht daraus hören. Aber hey, Text ist auch ziemlich egal, solange gut klingt. Hier auch vielleicht, The Props. Der Song heißt Selama. Ja, keine Ahnung. Aber viel Spaß.

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0: Gruselfrühling auch über den Abend und die Nacht noch hier und da Regen möglich, aber nicht mehr so viel wie über den Tag. Dafür dreht's morgen wieder ein bisschen mehr auf. Viele Wolken und regnerisch bei bis 16 Grad. Jetzt nachts erstmal wie üblich frischer, da landen wir dann so bei 6 Grad. So, ein Stau noch übrig. Es geht doch A2 Hannover Richtung Dortmund zwischen Hamm-Üntrop und Hamm 3 Kilometer. Bisschen länger müsst ihr leider schon stehen. Knappe Viertelstunde. Gute Fahrt, kommt gut durch.
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0: Sebastian Pulli hier und damals um die Jahrtausendwende rum. Da kam ja eine neue Künstlerin ums Eck, die den Gesangsstil des Knödelns perfektioniert hat. Klang immer, als säße jederzeit ein kleiner, dicker Mann in ihrem Hals, an dem sie vorbeisingen muss. Anastasia. So, und dann dachten wir, wir hätten jetzt alles gehört in Sachen Knödelperfektion. Und dann kam ein Jahr später Shakira. Toll. Hören wir gleich. Wherever, whenever. Aber erstmal auf den Back. Schönen Abend.

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0: Bringen wir uns mal politisch auf den neuesten Stand in leicht verdaulich.
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0: Denn in rund einem Jahr haben wir Landtagswahlen in NRW. Es ist ja gut, wenn wir bis dahin im Thema sind. Politikexperte und Landtagsstudioleiter Hosena Sjandi, du guckst jetzt erstmal auf den Ist-Zustand bei den Parteien. Drösel uns gerne mal auf, wie da denn die Lage ist.
2: Sie ist sehr, sehr unterschiedlich. Die CDU ist aktuell ja Regierungspartei, stellt den Ministerpräsidenten, hat also den Amtsbonus. In den jüngsten Umfragen schneidet sie auch als stärkste Kraft ab. Direkt danach landet in einer Umfrage der NRW-Zeitungen die AfD auf Platz 2, auf Platz 3 die Grünen, auf Platz 4 die SPD und als fünfte Partei hätte die Linke Chancen, in den Landtag einzuziehen. Die FDP würde es nach dieser Umfrage gar nicht erst in den Landtag schaffen.
0: Was meinst du, wer hat die besten Chancen?
2: Das ist sehr schwer zu sagen. Die CDU startet ja mit Vorteil durch den Amtsinhaber, aber sie ist nicht unantastbar. Bei jeder Wahl, die ich bisher erlebt habe, hat sich erst wenige Wochen vorher gezeigt, ob es eine Wechselstimmung gibt und dann ging es sehr, sehr schnell. Man muss sagen, dass die SPD große Probleme in NRW hat, obwohl sie historisch hier immer schon sehr stark war. Die Grünen, die schwimmen immer irgendwie so mit, aber ihr Kernthema, das Klima, ist aus dem Fokus geraten. Die AfD erlebt in ganz Deutschland gerade Aufwind, das zeigt sich auch bei uns. Und für die FDP muss ich sagen, schafft sie es nicht mehr in den NRW-Landtag, dann sehe ich kaum Chancen, dass sie es nochmal in den Bundestag schafft.
0: Ja, also RIP FDP vielleicht in einem Jahr bei der Landtagswahl in NRW, aber wie gesagt, bis dahin kann sich natürlich auch noch richtig viel ändern. Schönen Abend euch mit Taylor Swift.
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0: für die müden Red Eyes.
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0: Also die Gefahr an Social Media ist ja, neben sehr, sehr vielen anderen Gefahren, dass man Sachen nur noch macht, damit andere sehen, dass man Sachen macht. Stichwort Fotos und Videos teilen und dann natürlich der Klassiker, und da sprechen wir heute den ganzen Tag drüber, das Essen fotografieren. Ja, macht ihr das?
2: Ich tue das nicht, nein.
3: Auch nicht.
4: Ich finde, man sollte einfach das Essen genießen und sich dann darauf konzentrieren. Man muss jetzt auch nicht alles mit der Welt teilen. Außer wenn man selber kocht, dann kann man da wirklich auch stolz drauf sein.
5: Man geht ins Restaurant, um zu essen und nicht um mit dem Handy am Tisch zu sitzen. Ne? Wenn jeder ein Handy am Tisch hat, das nervt halt.
0: Ja, stimmt jeder zu, der gerade nicht aufs Handy guckt. War jetzt aber auch genug Aufmerksamkeit am Stück wieder. Ne? Schnell nächstes Reel, hier Lionel Richie.

0: der Frühling im Herbstpelz, weiter Regen möglich über die Nacht, wenn auch nicht mehr ganz so viel wie über den Tag. Aber morgen geht's dann grau und nass weiter. Immerhin ein Eckchen wärmer wird's wieder, bis 16 Grad maximal. In der Nacht jetzt noch eine Ecke frischer, da landen wir bei 6. Es knubbelt sich ein wenig auf der A46 Hagen Richtung Hemer zwischen Iserlohn Zentrum und Iserlohn Seilersee. Dichter Verkehr 3 Minütchen obendrauf. Gute Fahrt.
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0: Sebastian Pulli hier und Alex Warren, bei dem man sicher nach Ordinary und Eternity fragen konnte, kann der auch fröhlich? Wir haben die Antwort und sie lautet: Jein. Also die neue Single hier, die geht nach vorne, die ist tanzbar, aber man hat immer das Gefühl, Alex Warren hat selbst auf dem Dancefloor noch so einen schweren Rucksack voller dicker Dämonen dabei, die er einfach mit sich rumträgt.

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0: Lifeline und jetzt wieder frische Musik.
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0: Von The Second Voice. Es ist ein Song, wo doch ab und zu mal gelitten wird. Hier. Ich sag mal jetzt um die Uhrzeit, ne? Wenn man auf dem Sofa liegt und man ist fast eingeschlafen und dann muss man aber doch wieder hoch, weil man Zähne putzen muss, dann macht man, glaube ich, auch dieses Geräusch. Also stellen wir uns einfach vor, in dem Song geht es nicht etwa wie beabsichtigt um sexy Tanzen auf dem Dancefloor, sondern um müde auf dem Sofa liegen und nicht hochkommen. So heißt der Song auch, Let Me Be, lass mich in Ruhe. Ich will heute nicht mehr Zähne putzen, ich mach morgen wieder, versprochen.

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1: Ich bin Ursula Winkler. Die schwarz-rote Koalition ist seit einem Jahr im Amt. Unionsfraktionschef Spahn sieht sie unter Einigungsdruck bei zentralen Reformen. Er zeigte sich diesbezüglich aber auch zuversichtlich. Wirtschaftswachstum zu erzeugen, wertete Spahn in der ARD-Sendung Maischberger als zentrale Aufgabe. Unheimlich viele Menschen müssten schauen, dass sie über die Runden kommen. Die Kaufkraft sei seit 6-7 Jahren nicht gestiegen, sagte Spahn. Deutschland sei ärmer geworden. Das spürten die Leute beim Einkaufen und an der Tankstelle im Alltag. Wie viele Steuern nimmt der Staat in den kommenden Jahren voraussichtlich ein? Bundesfinanzminister Klingbeil stellt am Nachmittag die Ergebnisse der aktuellen Steuerschätzung vor. Sie prognostiziert die Steuereinnahmen von Bund, Ländern und Kommunen bis 2030.
2: Die Bundesregierung hatte wegen der wirtschaftlichen Folgen des Irankriegs zuletzt ihre Konjunkturprognose halbiert und erwartet in diesem Jahr nur noch ein Mini-Wachstum von 0,5%. Die aktuelle Steuerschätzung ist vor allem auch wichtig für die Planungen des neuen Haushalts. Laut einem ersten Entwurf sind im kommenden Jahr im Kernhaushalt Ausgaben von über 543 Milliarden Euro vorgesehen. Und trotz geplanter Einsparungen und Kürzungen soll die Neuverschuldung auf über 110 Milliarden Euro ansteigen. Derzeit sind die Ministerien dran, um weitere Sparmaßnahmen vorzulegen. Tine Klimach, Berlin.
1: Die Behörden sind gegen junge Neonazis vorgegangen. Die Polizei durchsuchte Objekte in 12 Bundesländern. 36 Menschen wirft die Bundesanwaltschaft die Bildung oder Mitgliedschaft in den kriminellen Vereinigungen Jung und Stark sowie Deutsche Jugend voran vor.
3: Die meisten der 36 Beschuldigten stammen laut Bundesanwaltschaft aus NRW, gefolgt von Brandenburg und Sachsen. Der Jüngste soll 16 Jahre alt sein. Bundesinnenminister Dobrindt erklärte zu den Durchsuchungen, diese rechtsextremen Jugendgruppen riefen zu Gewalt auf und beteiligten sich an Gewaltaktionen gegenüber politischen Gegnern. Gemeint sind körperliche Angriffe auf Mitglieder der linken Szene oder Störaktionen und Angriffe bei Events wie dem Christopher Street Day. Festnahmen soll es bei den Razzien nicht gegeben haben. Es sei zunächst darum gegangen, Verdachtsmomente aufzuklären. René Tochau, Berlin.
1: Zum Fußball. Der FC Bayern hat das Champions-League-Finale verpasst. Die Münchner kamen im Halbfinal-Rückspiel.
4: Wünschen allen unterwegs gute Fahrt.

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0: Clock, Clock und Out of the Dark. Ja, wer weiß, vielleicht feiert er ja immer noch, ne? Ist ja erst Viertelstunde nach Mitternacht. George Clooney hatte gestern Geburtstag, der ist 65 geworden. Dass er ein bisschen in die Jahre gekommen ist, hat er übrigens daran gemerkt, dass er vermehrt Werbung für Seniorenwindel jetzt bekommen hat. Das hat er die Tage mal erzählt. Unser Kinomann Jörg Albrecht sagt nachträglich nochmal herzlichen Glückwunsch.
1: Na, erinnert sich noch jemand an George Clooney? Okay, das ist vielleicht ein klein wenig übertrieben, aber der Mann hat sich zuletzt ziemlich rar gemacht. Zumindest im Kino. Sein neuester Film, Jay Kelly, läuft bei Netflix.
2: Was sagen Sie zu dem Vorwurf, Sie spielen immer nur sich selbst?
3: Wissen Sie, wie schwer es ist, man selbst zu sein?
1: Clooney spielt einen Hollywood-Star. Und Clooney kann sich noch sehr gut daran erinnern, dass der Erfolg bei ihm lange hat auf sich warten lassen. Es war 1982, erinnert er sich. Mit einer alten Rostlaube sei er nach L.E. gekommen, wo ihm dann sein Wagen verreckt ist. Also habe er sich ein Fahrrad besorgt. Mit dem sei er durch die Stadt von Casting zu Casting gefahren. Aller Anfang ist schwer. Er dreht Filmperlen wie Grizzly 2 und Die Rückkehr der Killer-Tomaten, bis er sich dann einen weißen Kittel überzieht.
4: Wir werden in den nächsten paar Tagen sehr eng zusammenbauen.
5: So eng, wie Sie denken, nun auch wieder nicht. Dr. Ross.
1: Clooney wird der Kinderarzt Dr. Ross in Emergency Room. Und jetzt läuft es für ihn. Erst im Fernsehen, später dann im Kino mit Out of Sight, Der Sturm und der Oceans-Filmreihe.
6: Willst du mal wieder nach Vegas?
7: Sag bloß, du willst dein Casino ausräumen.
1: Zwei Oscars hat er gewonnen und seit unglaublichen 20 Jahren einen fetten Werbedeal als Kaffeeonkel.
8: George Clooney is inside!
6: Nespresso. What else?
1: Was sonst noch? Na zum Beispiel, dass der einst begehrteste Junggeselle der Welt seit 2013 in festen Händen ist.
9: There is no question.
1: Amal habe sein Leben komplett verändert.
9: Changed everything.
1: Und die Zukunft? Was macht ein George Clooney mit 65? Sich wohl noch rarer im Kino. Immerhin, ein neuer Oceans-Film ist in Arbeit. Aber er würde nicht mehr einer Karriere hinterherjagen, so Clooney in einem Interview vor kurzem. Er wolle lieber Dinge tun, die ihm wirklich wichtig sind. Darauf konzentriere er sich.
10: I'm not chasing a career anymore, because you get to spend time working on things that matter to you at least. That's where my focus is.

0: Das Regengebiet von gestern ist durch. Die Nacht ist weitgehend trocken, aber bewölkt. Temperaturen liegen bei 6 bis 9 Grad. Im Bergland dann bei 4 Grad. Morgen dann meistens grau am Himmel. Im Süden kann es auch mal einen Schauer geben, aber es wird schon wärmer. Bei bis zu 16 Grad landen wir morgen zum Wochenende hin dann freundlicher und mehr Sonne.
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2: A30 Osnabrück-Bad Oeynhausen. Zwischen Bad Oeynhausen-Ost und Kreuzbad Oeynhausen 2 Kilometer Stau. Und A448 Dortmund-Witten-Bochum-West. Zwischen Kreuz Dortmund-Witten und Witten-Stockum 3 Kilometer stockender Verkehr. Wir wünschen allen unterwegs gute Fahrt.
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0: Tja, wenigstens schifft es nicht mehr so wie gestern den ganzen Tag über. Kommt gut und trocken durch die Nacht, Claudia Löwes. Hallo zusammen.

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0: Bebe Rexha ist das. Ihr habt es wahrscheinlich erkannt, da steckt ein 90er Dance-Hit dahinter. Von Faithless Insomnia, jetzt gecovert und neu rausgebracht. Gleich für euch die neue Single von Mark Forster.
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4: Wer, wie, was? Der, die, das, wieso, weshalb, warum? Wer nicht fragt, bleibt dumm. Ja, ne, kennt jeder, oder? Überall auf der Welt, Sesamstraße, habe ich gerade im spanischen Fernsehen gesehen, hier auf Mallorca. Das läuft echt überall, in 150 Ländern auf der Welt. Ich meine, das ist doch mal ein Hammer. Kermit, der Frosch, überall gern gesehen. Ne? Sobald man Kermit sieht, hat man ja gute Laune. Aber jetzt kommt's. Kermit heißt fast überall Kermit. Deutschland, Frankreich, Italien, in Spanien aber nicht. Ja, und da bin ich ja gerade. Hier heißt Kermit Gustavo. Wirklich, kein Scheiß. Kermit heißt hier Gustavo. Gustavo, der Frosch, wie geil ist das denn? Da haben wir doch direkt Bock, seinen Urlaub zu verlängern, ne? Oder einen Flamenco-Kurs zu machen. Ach, ich brauche gleich erstmal einen Milchkaffee. Javier, por favor. Un habitación doble con leche. Ja, rapido. Komm, jetzt nie einschlafen.
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1: Ich bin Ursula Winkler. Bundeskanzler Merz zieht eine gemischte Bilanz seines ersten Amtsjahres und setzt wegen der schwachen Umfragewerte auf wieder wachsende Zustimmung für die schwarz-rote Koalition. Das machte er in der ZDF-Sendung Was nun, Herr Merz, deutlich.
2: Wenn wir jetzt in den Umfragen bei 24% liegen oder sogar noch schlechter, dann ist das völlig inakzeptabel für das Selbstbewusstsein der CDU. Dass viele dann in der Partei auch sagen, was ist da los, geht das nicht besser? Übrigens bei der SPD nicht weniger schwierig. Die SPD steht bei 14%, zum Teil bei 12%. Wir müssen den Anspruch haben, die Mehrheit der Bevölkerung in diesen beiden Parteien oder in der Union und in der SPD gemeinsam auch die Mehrheit wieder zu erreichen.
1: Kanzler Merz im ZDF. US-Präsident Trump sieht die USA nach eigenen Worten kurz vor einer Einigung mit dem Iran. Man sei sehr nah dran, sagte er dem US-Sender PBS. Eine Einigung könne möglicherweise noch vor seiner für kommende Woche geplanten China-Reise zustande kommen. Falls es keinen Deal gäbe, müsse man wieder damit anfangen, den Iran in Grund und Boden zu bombardieren, so Trump. Nach übereinstimmenden US-Medienberichten arbeiten Washington und Teheran mit Vermittlern an einer Absichtserklärung. Das Papier soll einen 30-Tage-Rahmen für Verhandlungen schaffen und den Krieg formell beenden. Man bekommt eine Wohnung nicht, weil der Name ausländisch klingt. Oder man wird wegen des Alters bei der Jobsuche aussortiert. Solche Fälle möglicher Diskriminierung gibt es viele. Jetzt sollen Betroffene dagegen bessere rechtliche Möglichkeiten bekommen. An einem neuen Gesetzentwurf der Regierung gibt es aber deutliche Kritik.
3: Das Gesetz soll vor allem die Frist verlängern, in der Diskriminierte Ansprüche geltend machen können, von 2 auf 4 Monate. Das sei immer noch viel zu kurz, sagt die Antidiskriminierungsbeauftragte des Bundes, Ferda Ataman. Andere EU-Staaten ließen da bis zu 5 Jahre Zeit. Und außerdem müsse das Gesetz auch für staatliche Stellen gelten, so Ataman. Es könne nicht sein, dass Menschen beim Einkaufen im Supermarkt besser vor Diskriminierung geschützt seien als im Umgang mit Ämtern, Behörden, Polizei und Justiz. René Thorau, Berlin.
1: Zum Fußball. Der FC Bayern hat das Champions-League-Finale verpasst. Die Münchner kamen im Halbfinal-Rückspiel gegen Paris Saint-Germain daheim nicht über ein 1:1 Unentschieden hinaus. Das Hinspiel hatten die Franzosen mit 5:4 gewonnen.
4: Die meisten von uns kommen trocken durch diese Nacht. Der Regen von gestern hat sich verzogen. Es ist relativ frisch, allerdings bei 6 bis 9 Grad. Morgen dann auch viele Wolken am Himmel, aber es bleibt häufig trocken. Im Süden kann es auch mal schauern. Die Temperaturen erholen sich auch allmählich wieder. Morgen dann schon um 16 Grad. Am Wochenende freundlicher und sonniger.
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5: A30 Osnabrück Bad Oeynhausen. Zwischen Bad Oeynhausen Ost und Kreuz Bad Oeynhausen 2 Kilometer Stau. Und A448 Dortmund-Witten-Bochum-West zwischen Kreuz Dortmund-Witten und Witten-Stockum 3 Kilometer stockender Verkehr. Wir wünschen allen unterwegs gute Fahrt.
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4: Guten Abend, Claudia Löhrs hier. Gleich für euch in dieser halben Stunde noch die neue Single von Lady Gaga und Dutchy. Rapperin aus den USA, die neue Single heißt Runaway und ist aus dem Soundtrack des Films Der Teufel trägt Prada. Gleich für euch im besten Mix. Hier ist erstmal Leonie. Guten Abend.

0: Desiree und Life. Kommt gut durch diese Nacht. Ich weiß nicht, wie es bei euch ist, aber Essen, Fotografieren im Restaurant. So ein leckeres Rumpsteak, fein garniert. Es ist ja mittlerweile fast Trendsport für einige. Ein Sterne-Restaurant in Berlin hat da jetzt für Schlagzeilen gesorgt. Ein Gast hatte nämlich seine Reservierung storniert. Der Grund: er fand es doof, dass er dort nicht fotografieren durfte in dem Restaurant. Wie ist es bei euch? Fotos vom Essen für die Insta-Story? Muss sein oder nervt es?
1: Ich tue das nicht, nein.
2: Auch nicht.
3: Ich finde, man sollte einfach das Essen genießen und sich dann darauf konzentrieren. Man muss jetzt auch nicht alles mit der Welt teilen. Außer wenn man selber kocht, dann kann man ja wirklich auch stolz drauf sein.
4: Man geht ins Restaurant, um zu essen und nicht, um mit dem Handy am Tisch zu sitzen. Ne? Wenn jeder ein Handy am Tisch hat, das nervt halt.
0: Sehr interessant, wir haben uns das rechtlich mal angeschaut. Wenn ihr im Restaurant ein Foto macht und da ist im Hintergrund jemand zu sehen, dann dürft ihr das posten. Ja? Restaurants gelten als öffentlicher Raum, da darfst du eh schon mal grundsätzlich fotografieren. Aber es darf niemand entwürdigt dargestellt werden. Also wenn da sich jemand mit dem Senf beschmiert von oben und unten oder irgendwas, dann dürft ihr das nicht hochladen.
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0: Viele Wolken am Himmel, aber meistens kommen wir trocken durch diese Nacht. Kühl ist es bei Werten zwischen 6 und 9 Grad. Morgen geht es dann grau weiter. Im Nordwesten eher trocken, im Süden kann es auch mal einen Schauer geben. Immerhin kommen wir dann auch wieder auf 16 Grad. Am Freitag dann freundlicher und mehr Sonne.
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2: A448 Dortmund-Witten-Bochum-West zwischen Kreuz Dortmund-Witten und Witten-Stockum. 3 Kilometer Stau. Wir wünschen allen unterwegs gute Fahrt.
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0: Claudia Löß hier. Hallo, kommt gut durch die Nacht. Die neue Single von Kamrat habe ich gleich für euch. Hug Yourself. Den könnt ihr übrigens demnächst live erleben beim Rainbow Festival in Köln am 27. Juni. Jetzt erstmal Nelly für euch. Hallo zusammen.

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0: Die Cranberries und Zombie. Kommt gut durch diese Nacht mit uns. 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
0: Das hier ist neue Musik von You Not Us und Dennis Lloyd.